0: Ausstattung, ihr Leben war die Ausstattung des Hauses, des Grundstückes mit hochwertigsten Sachen. Und da musste eins zum anderen passen. Und wenn da was nicht gepasst hat, dann wurde wirklich im großen Rahmen geändert. Und das war so das Beschäftigungsfeld von dieser armen Frau.
1: Und dann haben Sie irgendwann in mühseliger Arbeit die Rekonstruktion des Videos abgeschlossen. Zu was für einem Ergebnis kamen Sie dann? Oder was fanden Sie dort dann?
0: Also unser IT-Fachmann, der hat einen Geniestreich vollbracht, indem es ihm gelungen ist, über technische Maßnahmen diese 1,1 Millionen Bilder derart auszuwerten, dass man sie auf einmal wieder in eine zeitlich-chronologische Reihenfolge bringen konnte und die dann sich dann auch ansehen konnten. Und dort konnten wir feststellen, dass das dann am 16.02. abends gegen 21.14 Uhr, glaube ich, war die Uhrzeit, zum letzten Mal dazu gekommen ist, dass wir die Vermisste lebend gesehen haben, wie sie abends, üblicherweise war das an jedem Abend so, den Müll rausgebracht hat und danach in das Haus wieder zurückgegangen hat. Das waren also die letzten Bilder, die die Vermisste letztendlich lebend gezeigt hat. Das war so der übliche Abendablauf. Das war wirklich so. Und danach konnte man feststellen, die Kameras haben dann praktisch aufgehört aufzuzeichnen, weil dann kein Licht mehr anging und kein gar nichts mehr. Es war so 21 Uhr, 21.30 Uhr war dort immer Schluss.
1: Und auch am nächsten Tag, am Montag, am 17. kam die Frau nicht mehr zur Tür raus auf den Bildern.
0: Die Frau kam nie mehr auf den Bildern zur Tür raus, weder vorne raus noch hinten raus, noch unten aus der Garageneinfahrt. Jedenfalls nicht lebend. Wir haben aber dann was festgestellt, was uns ein kleines bisschen, ja, insbesondere mich, ich würde mal sagen, sehr misstrauisch gemacht hat. Wir haben festgestellt, dass in der Nacht vom 16. auf den 17. ja, Lichter im Haus angegangen sind, was die Kameras ja dann immer registrieren durch den unterschiedlichen Lichteinfall, die noch niemals um diese Uhrzeit an anderen Tagen an- und ausgegangen sind, insbesondere im Bereich des Hauswirtschaftsraums auf der rückwärtigen Seite des Hauses.
1: Also da war irgendwie Bewegung im Hause, haben Sie gesehen?
0: Genau, und zwar bis morgens, ich sag mal bis in die frühen Morgenstunden, 5 Uhr, 5.30 Uhr.
1: Und wann kam der Zeitpunkt für Sie, den Mann dann mit Ihren Erkenntnissen zu konfrontieren?
0: Wir haben im Prinzip ihn noch nie, also erst gar nicht direkt konfrontiert, sondern wir haben dann mal uns sein Handy genommen, also mit dem Beschluss, um es zu untersuchen, weil wir vor allen Dingen auch festgestellt hatten, dass auf der Computeranlage, die installiert war, wo auch die Überwachungsanlage drauf gelaufen ist, also eine sehr, sehr umfangreiche Anlage, dass dort Daten aufgezeichnet waren, die uns zunächst zum ersten Mal einen Hinweis gegeben hatten, dass er sich mit anderen Frauen beschäftigt hat. Und um das zu verifizieren, haben wir ihm dann per Beschluss sein Handy abgenommen, um das dann auch nochmal gesondert auszuwerten. Und da haben wir festgestellt, dass diese Daten auf seinem Handy gelöscht waren, auf der Anlage aber noch drauf waren, weil er ein Backup an automatisch durchgeführt hatte. Und da ist er dann für uns als Verdächtiger, nenne ich das jetzt einfach mal, so richtig relevant geworden. Und dann haben wir uns entschlossen, ihn zu befragen dazu. Die Kollegen sind dann hingefahren, wollten ihn befragen und abholen und haben ihn dann in einer Badewanne liegend vorgefunden, wo er dann einen Suizidversuch vorgetäuscht hat.
1: Vorgetäuscht? War Ihnen relativ schnell klar, dass es nur vorgetäuscht war?
0: Ja, sehr schnell klar.
1: Wie haben Sie das bemerkt?
0: Ja, das lassen wir die Einzelheiten raus. Das ist so, manche Dinge, da kann man sich nicht mit umbringen und ich sag mal, da kann man ein bisschen spektakuläres Schauspiel machen, aber das reicht nicht, um sich selbst ernsthaft zu gefährden, nennen wir es mal so. Und dann kam noch hinzu, dass wir parallel dazu dann auch weiterhin uns ja die Aufnahmen angesehen hatten und haben, also die Aufnahmen der Überwachungsanlage und haben festgestellt, dass er ja gar nicht am Montag nach Paris gefahren ist, sondern erst einen Tag später, was die ganze Sache noch viel interessanter gemacht hat. Am Montag hat er andere Aktivitäten entwickelt gehabt, die uns dann auch dem Verdacht immer näher brachten.
1: Welche Aktivitäten?
0: Er ist mit einem, sie hatten zwei Fahrzeuge in der Garage, zwei hochwertige Fahrzeuge. Mit dem einen Fahrzeug, das ist das Fahrzeug seiner Frau gewesen, hat er das Haus verlassen am Montag, ist weggefahren, kam irgendwann danach, also morgens weggefahren, mittags weggefahren, also früher Vormittag, und kam nachmittags dann wieder, war dann wieder den ganzen Tag im Haus beschäftigt und hat dann erst mit seinem eigenen Fahrzeug, einem hochwertigen großen Fahrzeug, das Haus, also die Garage verlassen am Dienstagmorgen und ist dann korrespondierend seinen Angaben nach Paris gefahren, nur halt einen Tag später.
1: Halt einen Tag später, das heißt, er hat einen Tag, wollte auch verbergen, dass er einen Tag noch dort war und viel unternommen hat.
0: Genau. Parallel dazu konnten wir dann feststellen, auf einmal, jo Mann, er war ja auch auf der Bank am Montag, als er mit dem Fahrzeug seiner Frau gefahren war und hat dort ihr Konto, ich sag's jetzt mal, leergeräumt und aufgelöst und hat dann sogar noch einen verbliebenen Bargeldbetrag abgehoben, den er sich selbst eingesteckt hat.
1: Die Reihe der Indizien, die Sie da gesammelt haben, die sind schon sehr, sehr erdrückend. Haben Sie ihn dann festgenommen?
0: Wir haben ihn dann zunächst nicht festgenommen, weil er im Krankenhaus wegen seines Suizidversuchs behandelt worden ist. Und als dann seine, weil er ja nicht schwer verletzt war, Entlassung anstand und ich ihn nicht, ich sag mal, in Freiheit lassen wollte, habe ich ihn einfach begründet, dass er doch möglicherweise unter Eigengefährdung steht und habe ihn dann über Nacht mal einweisen lassen in eine psychiatrische Anstalt, um ihn einfach auch nochmal ärztlich nochmal begutachten zu lassen, was im allgemeinen Krankenhaus nicht möglich ist. Und so hatten wir zumindest gewährleistet, dass wir am nächsten Tag und weitere Auswertungen dann den Zugriff auf ihn hatten. Und dann haben wir am nächsten Tag ihn in eine erste Befragung genommen und haben ihn konfrontiert mit den Erkenntnissen, die wir bisher hatten.
1: Und was sagt er dann zu Ihnen?
0: Ja, er beschilderte dann die Situation so, dass er angab, man ist nach Hause gefahren von den Schwiegereltern, was ich ja vorhin schon mal ausgedrückt hatte. Und dann ging es seiner Frau nicht so gut. Und jetzt kommen wieder die Geschichten mit Depressionen und mit Krankheit. Und dann sei man aufgrund, weil es so schön war, dann an den Rhein gefahren, ans Rheinufer direkt selber an einen sogenannten Anleger. Und dort hätte man gestanden und hätte sich ja einfach in die Nacht hinausgeschaut, er nach links und sie hätte rechts gestanden. Und auf einmal hätte er ein plutschendes oder platschendes Geräusch gehört und seine Frau wäre nicht mehr da gewesen, die wäre in den Rhein gesprungen. Er selbst ist nicht Schwimmer und hat allerdings aber auch keine weiteren Aktivitäten unternommen bezüglich Anrufen von Hilfedienstleistungen oder von Rettungsdiensten oder wie auch immer. Er war so geschockt, dass er nach Hause gefahren ist und so hat er uns das erklärt. Vorher, muss ich noch einschieben, hat er natürlich die Tage vorher, hat er mit seinen Eltern, mit seinen Schwiegereltern komischerweise die gleiche Stelle besucht gehabt, was sich dann letztendlich rausgestellt hat und hat dort mit den Eltern dann so über das Leben gesprochen und über ihre Beziehung und er war so traurig und musste sich betrinken und all diese Sachen. Und da wird einem schon der Charakter dieses, ich sag mal, polizeilichen Gegenübers dann doch irgendwie deutlich. Ne?
1: Also vor der Vernehmung, nach dem Verschwinden seiner Frau.
0: Genau.
1: Die Schwiegereltern dorthin geführt und genau. Auch tränenreich.
0: Genau. Ohne das zu erwähnen zu haben, aber einfach, man muss sich übrigens den gleichen Ort nennt er, den Schwiegereltern, mit denen er die aufgesucht hat. Also ja, er ist da sehr, sehr einfallsreich gewesen. Wir haben ihn dann praktisch als Beschuldigten belehrt und dann hat er ja dann das Recht, nichts mehr zu sagen und auch einen Rechtsbeistand zu konsultieren. Und das hat er auch getan und hat dann keine weiteren Angaben mehr gemacht.
1: Hat er noch zuvor irgendwas dazu gesagt, warum er Sie denn anfangs angelogen hat?
0: Nein.
1: Auch keine Erklärung dafür, dass er keine Polizei gerufen hat, keinen Rettungsdienst?
0: Nein, das hat er hat wirklich danach nie mehr mit der Polizei gesprochen.
1: Die Geschichte, die er erzählt, ist natürlich in der Glaubwürdigkeitsskala jetzt nicht ganz oben. Aber haben Sie das trotzdem einmal sicherheitshalber überprüft? Oder auch manchmal kommt es ja, glaube ich, auch vor, dass die Leute sich zwar eine Geschichte ausdenken, aber trotzdem der Tatort, der Ort auch ist, von dem Sie sprechen, auch wenn Sie eine ganz andere Story dazu erzählen.
0: Also Sie müssen wissen, wir haben dann natürlich mehrseitig einfach gearbeitet. Wir haben uns natürlich dann das Haus wirklich von oben bis unten angeschaut, zunächst einmal nach üblichen Spuren eines Gewaltverbrechens. Ja, wir sind davon ausgegangen, dass es sich um ein Tötungsdelikt handelt und beim Tötungsdelikt entstehen Spuren und nach diesen typischen Spuren haben wir das Haus wirklich, ich sag mal, von links nach rechts auf rechts gedreht und haben nichts gefunden, aber auch wirklich gar nichts. Zusätzlich haben wir natürlich versucht, seinen Angaben nachzugehen und haben an der Stelle, wo die Vermisste ins Wasser gegangen sein sollte, zu tauchen, das war witterungsbedingt und strömungsbedingt zu dem Zeitpunkt absolut nicht möglich. Aufgrund der, da wäre es zu einer großen Gefährdung der eingesetzten Kräfte gekommen, sodass die zu Recht dann auch gesagt haben, das können wir jetzt nicht machen. Wir müssen ein anderes Strömungsverhalten des Rheines abwarten. Es ist so, der Rhein ist ein fließendes Gewässer und wir haben oftmals Vermisste, wenn die dann wirklich im Wasser, ins Wasser gegangen sind. In anderen Fällen hat man die Tage später, Wochen später stellenweise nah, stellenweise entfernt auffinden können. Also es ist ganz selten so, dass jemand im Wasser wirklich für immer verschwindet. Ja, das ist sehr selten. Ich will es nicht sagen, es ist auszuschließen, aber es ist mehr als selten. Und auch diese, da haben wir natürlich unseren Fahndungsraum wesentlich erweitert mit internationaler Fahndung, der Rhein fließt ja auch durch andere Länder und haben also wirklich unseren Fahndungsraum auch dahingehend erweitert und auch abgesucht, die Rheinufer in unserem Bereich, einfach wenn man nahelegen würde, hier es ist zu einem Kontakt am Ufer gekommen, haben wir also wirklich alles abgesucht, um auszuschließen, dass nicht doch irgendwo die Leiche, möglicherweise dann als Leiche, die am Tötungsdelikt zum Opfer gefallen ist, doch zu finden ist. Also es ist selbstverständlich, dass man da wirklich alles absucht, was es nur geht. Parallel dazu haben wir natürlich andere Dinge betrieben, Ermittlungen, ich sag mal, ich habe die Steuergeräte seines Autos ausgewertet, habe festgestellt, der Suizidversuch, der war mehr als kläglich. Also er wollte es auf drei Arten versuchen, aber das allein am Steuergerät eines Autos konnte man feststellen, dass das zeitlich schon überhaupt nicht hingepasst hat. Also die Geschichte von ihm gerät immer mehr ins Wanken. Dann kamen die ersten Erkenntnisse, was er dann in Paris gemacht hat.
1: Was war das?
0: Das korrespondierte mit dem dann wieder, was wir bei der Auswertung seines Handys sich festgestellt hatten. Also nicht bei der Auswertung seines Handys, sondern bei der Auswertung des Backups seines Handys. Weil er selbst hat ja bewissentlich sein Handy gelöscht gehabt. Da haben wir festgestellt, dass er sich mit einer Prostituierten verabredet hatte für mehrere Tage und hat auch dann die 1.000 Euro, die ich vorhin angesprochen habe, die hat er dann als Lohn gezahlt. Also dazu dann zum Ausgabe des Geldes.
1: Also Sie haben schon sehr viel gegen ihn in der Hand, aber er schweigt. Dann kam es zur Anklage. Oder die Staatsanwaltschaft versuchte, Anklage zu erheben, vielmehr.
0: Die hat Anklage erhoben. Das ist ja der übliche Prozess. Nach einer gewissen Zeit hat jeder Beschuldigte das Recht, dass auch dann es zu einem Verfahren vor einem Gericht kommt. Das sind rein auch rechtliche und zeitliche Vorgaben, die die Strafprozessordnung macht. Und dann ist eine Anklage verfasst worden, die dann an das zuständige Landgericht Wiesbaden gegangen ist mit unseren Erkenntnissen. Und dass die Kammer, also die zuständige Kammer des Landgerichts Wiesbaden, prüft dann eine Anklage hinsichtlich einer Möglichkeit der Verurteilung. Also sie sagen dann einfach, aus unserer Sicht reicht das, was in der Anklage dargestellt ist, um in einem Prozess und vielleicht dort noch zu gewinnenden Erkenntnissen jemanden eine Straftat zu überführen und ihn auch entsprechend zu verurteilen. Und das hat die Kammer abgelehnt. Die war der Meinung, dass die vorgelegten Indizien nicht ausreichend sind für eine zweifelsfreie Verurteilung.
1: Wie war da die Stimmung im Team?
0: Wir waren sehr schon betroffen. Letztendlich war unsere Arbeit, die sowas von intensiv war, ja, ich sag mal, mit dieser Entscheidung sehr stark angezweifelt worden. Wir waren aber auch ein kleines bisschen enttäuscht von der Form der Anklageerhebung. Wir haben da viel mehr Wert aufgelegt, dass man die Daten entsprechend darstellt. Das war ein bisschen, ich sag mal, weniger, also es war suboptimal, so dass ich eigentlich dem Landgericht jetzt im Prinzip keinen großen Vorwurf machen konnte. Wenn man sich ein bisschen in der Materie auskennt, dann weiß man schon, dass das keine Abenteurer sind, die da in so einer Kammer sitzen und jemanden da aus Spaß verurteilen. Und das hat aber letztendlich nichts dazu, sage ich mal, geführt, dass wir irgendwo aufgehört haben. Im Gegenteil, da wurden dann unsere Bemühungen einfach noch kleinteiliger, wesentlich kleinteiliger.
1: Das ist ja einmal eine Enttäuschung für Sie, aber vor allem natürlich auch für die Angehörigen. Wie war denn Ihr Kontakt zu den Eltern in der Zeit? Und wie wirkten die auf Sie? Und wie haben Sie auf die Festnahme auch reagiert, den Vorwurf, dass es der Schwiegersohn war?
0: Man muss wissen, die Eltern hatten sich gleich am Anfang mit einer sehr versierten Rechtsanwältin oder durch eine sehr versierte sogenannte Opferanwältin vertreten lassen. Also wir hatten über die Opferanwältin und auch direkt zu den Eltern immer ein sehr, sehr, sehr gutes Verhältnis und einen sehr, sehr direkten Draht. Und das hat sich wirklich durchgezogen bis zum Ende des Verfahrens. Also die Eltern, die waren natürlich mehr, die sind aus allen Wolken gefallen. Die einzige Tochter, die sie hatten, ist ihnen genommen worden, unter dem Verdacht, dass jemand sie getötet hat. Und sie hatten noch nicht mal die Möglichkeit, ich sag jetzt mal, ein Begräbnis zu organisieren, sich würdevoll von ihrer Tochter zu verabschieden. Das hat die älteren Leute, waren das ja natürlich auch schon, sehr stark getroffen. Sehr stark getroffen. Nichtsdestotrotz haben sie gesehen, was wir machen, wie wir was machen. Und auch die Opferanwältin, wie gesagt, wir hatten da ein super enges Verhältnis zu der, was sehr ausgezahlt hat, hat das auch entsprechend den Eltern immer sehr, sehr gut beigebracht. Und hat mit den Eltern das auch wirklich alles durchgesprochen.
1: Waren die Eltern überrascht, als sie erfuhren, dass sie den Schwiegersohn ganz stark im Verdacht haben?
0: Ja, die sind aus allen Wolken gefallen. Wirklich damit, ich glaube, damit haben sie wirklich als Letztes gerechnet. So, da sieht man, welches Gebilde oder welches Lügengebäude der Schwiegersohn so insgesamt um sein Leben aufgebaut hat. Und das wurde da so richtig, richtig deutlich.
1: Wie hatten die den Schwiegersohn wahrgenommen und beschrieben?
0: Ja, als den lieben, netten Schwiegersohn, der sich ganz toll um die Tochter kümmert und der auch sich um sie kümmert, der in ihrem Haushalt bestimmte Dinge repariert hat oder sowas. Also das war genau 100% das Gegenteil.
1: Aber jetzt ist er erstmal wieder draußen, der Schwiegersohn. Anklage abgewiesen, U-Haft beendet. Was macht er dann?
0: Dann hat er das gemacht, was ja ich ihm auch gleich zugetraut habe. Er ist natürlich, hat Deutschland verlassen, ist nach Belgien gegangen, hat sich dort für sehr, sehr viel Geld ein sehr, sehr luxuriöses Apartment auf 10 Jahre gemietet und hat dann in Wambach diese mit vorher ja viel Herzblut gebaute Villa verkauft über seine Anwälte und hat wirklich vorher, ich sag jetzt mal, sämtliche Gegenstände der vermissten Verstorbenen entsorgt, verkauft, Wertgegenstände verkauft, also wirklich verkauft. Da sieht man dann was, ja, kann man daraus lesen, was das für ein Geisteskind war, und hat sich dann geglaubt, damit ist die Sache für ihn erledigt gewesen. Also er hat sich wirklich von allem getrennt, hat auch Dinge dort gelassen, Werkzeuge und solche Dinge. Er hat damit abgeschlossen.
1: Aber Sie haben mit der Sache noch nicht abgeschlossen gehabt. Das Gericht hat ihn zurückgespielt. Das reicht so nicht aus. Klingt ein bisschen so nach Nachsitzen. Wie geht man das an? Ich meine, Sie haben ja schon sehr viel unternommen, ne? Das war ein enormer Aufwand, haben Sie schon geschildert, die Videoaufnahmen zu rekonstruieren. Wie setzt man jetzt da nochmal an? Setzt man da irgendwie, holt man andere Leute rein, tauscht man die Position, zieht man alle Ordner raus, um alles neu anzuschauen, wildes Brainstorming. Wie sind Sie da vorgegangen, um zu schauen, wo Sie noch was rausholen können?
0: Da kann man nur verlieren, das ist meine Meinung. Ich muss einfügen, wir hatten das Pech, dass wir im Juni 2014, also gerade mal 3 Monate später, in das nächste Verfahren reingelaufen sind, Tötungsdelikt, wo auch die Getötete zunächst verschwunden war und auch dann erst durch Bearbeiten bzw. Vernehmen des Ehemanns konnte man dann feststellen, wo sie war, wo die Leiche abgelegt war. Also wir waren relativ vollgelaufen mit diesen Dingen zusätzlich zum normalen Tagesgeschäft. Und nichtsdestotrotz haben wir uns nicht aufgegeben, was das betrifft, weil wir einfach der Meinung waren, und das hat sich ja dann letztendlich auch gut dargestellt, dass wir das alleine packen. Also was haben wir gemacht? Wir haben praktisch wieder bei Blatt 1 angefangen und haben uns alles nochmal angesehen. Und mir ist dann auch mal aufgefallen, als ich mir angeguckt habe, die Daten, die wir haben, man muss davon die deutsche Rechtslage sehen, dass man ja im Gegensatz zu anderen Ländern, ich nehme jetzt mal Frankreich, wo wir feststellen konnten, wann er mit seinem Fahrzeug nach Paris rein, also den Weg von Deutschland, Grenzübertritt, nach Paris gefahren ist, wo er dort geparkt hat, wo er was bezahlt hat, wo er Maut bezahlt hat und all diese Dinge, die haben wir ja in Deutschland nicht. Also habe ich mir angeschaut, was habe ich für Daten, die ich benutzen kann, um seinen Reiseweg sich nochmal anzuschauen, weil Deutschland, Frankreich, also ist jetzt keine besondere Strecke, aber man kann ja mal schauen, was da so los ist. Und dann habe ich festgestellt, dass er praktisch die übliche Route gefahren ist, hier im Südwesten von Deutschland, dass man dann den Grenzübertritt macht im Saarland und dann von dort nach Paris fährt. Und dort habe ich festgestellt, dass er auf dem deutschen Gebiet noch 2 Pausen gemacht hat. Und in 2 Orten oder an 2 Orten, man kann nicht genau die Orte nicht genau benennen, also nicht lokalisieren, sondern nur die Gegebenheiten. Und da habe ich mir gedacht, was ist da? Und dann habe ich gesehen, dass da so kleine Seen sind, Teiche. Und dann habe ich gedacht, okay, das war immer noch der Zeitpunkt, wo wir eine komplette Leiche gesucht haben. Also dann, wenn er die Möglichkeit hatte, die Leiche aus dem Haus zu bringen, was technisch möglich gewesen wäre mit dem Kofferraum seines Autos, ohne dass die Kameras das aufzeichnen, die zeichnet nur das Fahrzeug auf, wie es weggefahren ist, die Aufnahmen hatten wir, muss er die Leiche ja dann irgendwo abgelegt haben oder irgendwo versteckt haben. Und dann habe ich die ersten Seen mir angeschaut, die ihn so geartet waren, dass man sie erreichen kann mit dem Fahrzeug, dass man eine Leiche ungesehen da nachts hinbringen kann. Wir wussten ja Dienstagmorgen Uhrzeit, also allzu viel Zeit hatte er nicht. Und dann habe ich diese Seen abtauchen lassen. Und wir haben mit großem Aufwand da mehrere Seen abgetaucht, haben aber leider nichts gefunden. Parallel dazu habe ich versucht festzustellen, ist er irgendwo auf der Fahrt, ich sag mal, essen gegangen, hat er was bezahlt, hat er getankt oder wie auch immer, um einfach diesen Weg zu verdichten. Und dabei konnten wir feststellen, dass er, das ist leider Gottes buchestechnisch damals so gewesen, dass also weit nach der Zeit, wo wir die erste Anfrage an die Bank gestellt hatten, und Sie wissen ja, Bankenanfragen sind nicht ganz so einfach, dass er dort auf einmal Buchungen, dass die Buchungen dort registriert worden sind, dass er am nächsten Tag nach dem Verschwinden seiner Frau, also vor der Fahrt nach Frankreich, in einem Baumarkt etwas eingekauft hat.
1: Also das heißt, das ist eine Buchung, ein Einkauf, den Sie zuerst gar nicht auf dem Schirm hatten, weil es erst Tage später gebucht wurde und in den Auszügen dann so aussah, als hätte er das
0: sehr
1: Tage...
0: Okay. Also als Lastschriftverfahren, da braucht man manchmal je nach Wochenende, Bankdat oder Tag, dann 3-4 Tage. Und diesen Zeitraum hatten wir uns auch vorher gar nicht angeschaut, weil er erstmal nicht relevant war. Letztendlich ja auch, wie gesagt, der Beschluss das nicht hergegeben hatte. So, und dann habe ich festgestellt, dass er also in einem Baumarkt, im örtlichen Baumarkt in Wiesbaden etwas gekauft hat. Und dann haben wir natürlich geschaut, das konnten wir im Baumarkt dann feststellen, was er dort gekauft hat. Und da ist mir dann, ich habe es ja schon mal gesagt, das ist wie Schuppen vor die Augen gefallen, weil er ein Werkzeug gekauft hat, was ich durch Zufall als Handwerker mir selbst vor einem Vierteljahr gekauft hatte. Und da habe ich genau gewusst, also für mich gewusst, was er getan hat. Nämlich damit hat er die Leiche zerteilt.
1: Was war das für ein Werkzeug?
0: Das ist ein sogenanntes Multitool. Das ist ein Werkzeug, ich nenne es jetzt mal eine Vibrationssäge. Also man kann dort durch hochfrequentes Vibrieren des Werkzeuges, kann man Schnitte sägen, trennen und solche Dinge machen. Was man damit nicht machen kann, man kann damit kein weiches Gewebe schneiden. Also Sie können das Ding auf den Arm setzen, das wackelt rum, das mehr passiert nicht. Aber Sie können nur harte Gegenstände, also Knochen. Und dann in der Verbindung mit den, wir haben sie Lichtspiele genannt, oder ich habe sie Lichtspiele genannt, mit den Bewegungen, die wir aufgezeichnet hatten, in der Nacht des Verschwindens bis morgens um 5, in den Räumlichkeiten, Hauswirtschaftsraum, voll gefliest, voll gekachelt, neben einem Toilettenraum.
1: Das war, wo das Licht auch immer an und aus ging. Ne?
0: Genau. Das Licht ging dort an, ging dort aus, dann ging es im Nachbarraum im Flur an. Das hatten wir alles schon abgesucht nach Spuren natürlich. Ja, dann haben wir das nochmal abgesucht.
1: Aber Sie haben dort nichts gefunden dort erstmal.
0: Aber das hat mich dann auch nicht verwundert. Also parallel zu dem Multitool hat er auch noch sogenannten Zementschleierentferner gekauft und auch zwei Zinkeimer, also verzinkte Eimer, mit denen man üblicherweise, ich sag jetzt mal, brennbares Gut raustragen kann. Aber interessanter war in meinen Augen der Zementschleierentferner, weil der geeignet ist, aufgrund seiner Beschaffenheit als Säure, ist ja normalerweise zum Kalklösen gedacht, aber also kalkhaltigen Substanzen, aber er vernichtet dadurch auch eiweißhaltige Substanzen. Und das sind Substanzen, die menschliches Gewebe darstellen. Also er war sicherlich als Putzmittel bewusst gekauft worden, um Reste abzuputzen auf säurehaltige Basis, die eiweißhaltigen Spuren.
1: Sie hatten das Haus ja vorher schon gründlich durchsucht. Hatten Sie da irgendwelche Spuren für eine Gewalttat oder Blutspuren gefunden?
0: Nein, wir hatten keine Spuren für eine Gewalttat, die mit entsprechendem Spurenbild hatten wir finden können. Und wir hatten auch keine entsprechenden Werkzeuge für eine Gewalttat finden können.
1: Aber jetzt, wo Sie diesen Zementschleierentferner, den Kauf des Zementschleierentferners wussten, war Ihnen klar, woher das kommt?
0: Genau. Also für mich war klar, für was er dann diese Säure benutzt hat, haben könnte, nämlich für die Vernichtung von entsprechenden Spuren, die bei einer Gewalttat entstehen. insbesondere dann in gekachelten Räumen, wo es natürlich dann umso leichter ist, dann auch Spuren, sag ich mal, zu vernichten.
1: Dann haben Sie sich das Haus nochmal gründlich angeschaut.
0: Dann haben wir, das Kuriose war, das Haus war verkauft worden an einen Menschen, der dort auch eingezogen ist mit seiner Ehefrau, der auch sehr viel Equipment übernommen hat, unter anderem auch Werkzeuge und ich sag mal Gartenstühle und solche Dinge. Und wir haben natürlich mit der Zustimmung von ihm das Haus dann nochmal durchsucht im Hinblick auf Werkzeuge und haben dann sämtliche Werkzeuge, die geeignet waren, um einen Menschen, um einen Körper, menschlichen Körper zu zerteilen, haben wir dann mitgenommen. Unter anderem auch ein Multitool.
1: Das Multitool, das Sie gefunden hatten, entsprach das dem, das im Baumarkt auch kurz nach dem Verschwinden gekauft wurde?
0: Ja, das war schön. Wir konnten ermitteln, dass dieses Multitool praktisch 2-3 Monate vor der, wir konnten also den Herstellungsweg verfolgen, aus Ungarn hier nach Deutschland zur Firma Hornbach, sodass es auch da keine zeitliche Problematik gab. Wobei er der Beschuldigte später im Prozess da nochmal versuchte, eine Truhspur zu legen. Aber das Multitool konnte man so erklären. Das muss das gewesen sein, was er gekauft hat.
1: Welche Trugspur legte er?
0: Er selbst hatte so ein Multitool vorher schon gehabt. Und wir konnten das feststellen, dass durch Angaben seines Schwiegervaters, dass der Schwiegervater das auch schon bei ihm ausgeliehen hatte. Also er selbst war im Besitz eines solchen Gerätes. Und der Schwiegervater hatte es ausgeliehen und da entstand natürlich die Frage, ja, warum hat er dann noch eins gekauft? Und die Frage, warum er es noch eins gekauft hat, die haben wir danach durch die Untersuchung, die wir dann eingeleitet haben, beantworten können.
1: Was, also die Untersuchung an dem Multitool?
0: Genau, das Multitool wie auch die anderen Werkzeuge, die spurentechnisch jetzt mal außen vor bleiben, haben wir dann natürlich sofort zum Landeskriminalamt zur Untersuchung gegeben und dort kamen dann die für mich nicht überraschenden Ergebnisse raus, dass mit dem Multitool oder dass an dem Multitool mannigfaltige Anhaftungen von menschlichem Gewebe und Blut waren. Und zwar auch an Stellen, die normalerweise nicht mit Blut benetzt werden, wenn man es normal bedient.
1: Also Sie haben Blutspuren am Multitool entdeckt. Welche Art waren diese Blutspuren?
0: Also erstmal, es waren nicht nur Blutspuren, sondern es waren auch Gewebspuren. Und diese Gewebspuren sind durchs LKA untersucht worden hinsichtlich der einer Bestimmung, zu welchem Menschen sie gehört haben. Und da konnte man anhand der DNA-Analyse feststellen, dass das Blut- und Gewebsanhaftungen waren, die zweifelsfrei der vermissten Britta B. zugeordnet werden konnten.
1: Okay, die auch dann aufgrund des Kaufs des Gerätes zu einem Zeitpunkt drangekommen sind, wo sie doch eigentlich gar nicht mehr zu Hause war, nach Aussage des Mannes.
0: Sehr richtig, genau.
1: Okay, und das waren auch nicht nur irgendwie so ein kleiner Bluttropfen hier, wo man sagen kann, okay, da hätte sich jemand verletzt beim Werkeln.
0: Nein, nein, nein. Das war vor allen Dingen an einer Stelle, entscheidend dann auch irgendwie für das Gericht war, praktisch, die verdeckt war von dem üblichen Arbeitsbereich. Also dass diese Stelle, da konnte nur Gewebe drauf drankommen, wenn man ein Schneidwerkzeug gewechselt hätte oder hat. Und dadurch sind diese Antragungen entstanden. Ich muss noch dazu sagen, wir hatten ja schon mal eine Blutspur gefunden, die DNA-mäßig Vermissten zugesprochen werden konnte. Und zwar war das gleich am Anfang bei der Untersuchung seiner Fahrzeuge, in dem großen Kofferraum seines großen Fahrzeuges, konnten wir eine Blutspur finden, die zweifelsfrei der Vermissten zugeordnet werden konnte, was aber da zu dem Zeitpunkt dargestellt worden ist als normale Verletzung bei Gartenarbeiten, Rosen schneiden, geschnitten, gekratzt und dann Antrag. Also das jetzt korrespondierte ein bisschen mehr zusammen. Ja.
1: Jetzt erklärt sich auch, warum er dann nochmal ein Gerät gekauft hat. Aber er hat dann offensichtlich das Falsche entsorgt.
0: Er hat das Falsche entsorgt.
1: Er wollte ein neues Multitool kaufen benutzte das und wollte es dann verschwinden lassen. Man findet sein altes, an dem findet man nichts, weil er es nicht benutzt hat und hat es dann wohl verwechselt, oder? Habe ich das richtig verstanden?
0: Sehr richtig. Er hat vermutlich das alte weggeschmissen in dem Glauben, dass es das Tatwerkzeug war, beziehungsweise das Werkzeug, was er benutzt hat dafür. Und hat dann das neue weggestellt, was wir dann bei der Durchsuchung finden konnten. Ich glaube auch, dass er noch ein zweites Werkzeug benutzt hat, vermutlich als Versuchsträger da nachts. Aber das hat zu viel Spuren verursacht, sodass er das auch mit weggeschmissen hat. Da haben wir nur entsprechende Zubehörteile gefunden, die darauf hindeuten, dass er ein solches Werkzeug gehabt hat. Das war eine Kreissäge.
1: Und damit erklärt sich auch, wie er sie unbemerkt abtransportieren konnte, weil er die Leiche vorher zerteilt hatte. Wie erklärt sich das jemand, der ja so akribisch plant, einerseits, und einen solchen Fehler begeht? Kommt Ihnen das häufiger unter?
0: Jein. Man muss die Persönlichkeit dieses Menschen sich betrachten, die ja auch durch eine vom Gericht bestellte Psychiaterin begutachtet worden ist, was immer nur auf freiwilliger Basis geht. Aber das hat sehr gut funktioniert, weil er sich davon was versprochen hat. Man hat festgestellt, dass er narzisstisch geprägt ist, dass er ein sehr großes Ego in bestimmten Bereichen hat und dass er, ich nenne es jetzt einfach mal, auch zur Selbstüberschätzung geneigt hat. Und ich glaube, das drückt am besten das aus, wie er sich da wohl auch gefühlt hat. Er hat sich sehr überlegen gefühlt, uns gegenüber, aber auch anderen gegenüber. So hat er sich so im ganzen Leben auch, glaube ich, bewegt, auch was seine geschäftlichen Aktivitäten betrifft. Also das war ein roter Faden letztendlich. Und das hat ihn dann, sage ich mal, das hat ihm den Kopf gekostet.
1: Jetzt kam es doch noch zum Prozess.
0: Jetzt kam es zum Prozess vom Landgericht Wiesbaden, zu einem reinen Indizienprozess. Er hat keine Angaben zu keinem Zeitpunkt gemacht, weder bei uns noch im Prozess selbst. Seine Rechtsanwälte versuchten dann noch, mit so den üblichen Taktiken, unsere Beweisketten oder diese Indizienketten zu sprengen, was ihm absolut nicht gelungen ist. Und das Landgericht Wiesbaden hat ihn dann verurteilt.
1: Wie erklärten denn die Anwälte auch seine Lügen und seine Vertuschungsversuche? Die waren ja nicht von der Hand zu weisen, ne? Also dass er sie als vermisst gemeldet hat, obwohl er behauptet hat, sie ist ins Wasser gesprungen, das Manipulieren an den Geräten, Schicken der Mail, das war erst nicht von der Hand zu weisen. Wie erklärten Sie das im Kontext mit seiner möglichen Unschuld?
0: Ich mache das mal an einem Beispiel fest. Wir hatten einen ganz kleinen PC sichergestellt, auf dem entsprechende Suchen durchgeführt worden sind von ihm online, auch nach Kampfkunst und solchen Dingen. Und dann hat man festgestellt, dass dieses Gerät früher einer Judo-Kämpferin, einem jungen Mädchen, die in Judo gehört hat, und die hat es dann gebraucht, verkauft. Und er hat das Ding einfach gebraucht, benutzt als Server, als kleinen Server. Und dann haben die Rechtsanwälte so, ist doch klar, wenn man nach solchen Sachen guckt, wenn man Judo-Kämpfer ist. Ja, nur das Gerät hat sich in seinem Besitz zeitlich schon gefunden, als geguckt worden ist. Also nicht die frühere Judo-Kämpferin, die Besitzerin, hat sich das angeschaut, sondern er. Und wenn man das die Anwälte damit konfrontiert hat, dann haben sie einfach abgewunken, die waren selbst sehr hilflos.
1: Und die Richter sprachen ihn dann auch schuldig?
0: Die verurteilten ihn dann wegen Totschlages zu einer Freiheitsstrafe von 11 Jahren.
1: Aber nicht wegen Mordes. Was nahmen die Richter als Motiv an?
0: Als Motiv, sag ich mal, das haben wir rausgearbeitet, war sicherlich die finanzielle, es waren finanzielle Motive. Er wollte das von ihm erwirtschaftete Geld absolut nicht teilen. Er hat ja auch entsprechende, Recherchen im Internet betrieben bezüglich Scheidung, Finanzverteilung und Aufteilung und solchen Dingen. Neben den Recherchen, die er noch betrieben hat bezüglich Töten eines Menschen, bezüglich Angriffe gegen den Hals und solche Dinge. Die Richter haben dann als Motiv, wenn sie dann überhaupt ein klares Motiv sehen wollten oder konnten, sicherlich dann den finanziellen Aspekt und auch seine Abkehr praktisch von ihr und der Zuwendung zu anderen Damen als Motiv angenommen.
1: Wovon ging die Staatsanwaltschaft aus? Von Mord oder von Totschlag?
0: Das Verfahren wurde wegen Mordes angeklagt, aber es ist auch dann von der Staatsanwaltschaft auch als Totschlag gewertet worden.
1: Weil man die Mordwerkmerkmale einfach nicht nachweisen konnte. Also Habgier, genau. Oder Heimtücke.
0: Habgier zur Verdeckung einer Straftat, genau. Die sind halt absolut nicht nachweisbar. Wenn man keine Leiche hat, kann man an der Leiche keine Spuren finden, die auf solche Motivationen schließen lassen oder beziehungsweise diese Strafverschärfungsproblematik. Das ist dann halt leider sehr schwer nachzuweisen.
1: Das war einerseits ein Erfolg für Sie und Ihr Team nach dem ersten Rückschlag, aber andererseits das Gericht hielt es eben nicht für erwiesen, dass ein Mordmerkmal vorliegt und die Leiche der Frau war immer noch nicht gefunden. Hat das Ihre Freude über den Erfolg einen Beigeschmack verliehen?
0: ich muss so sagen, also das Wort Erfolg gefällt mir in dem Zusammenhang eigentlich nicht so gut. Ich habe das nie als Erfolg gesehen, wenn wir etwas aufgeklärt haben. Das ist einfach unsere Aufgabe. Und das ist so ein, für mich ist das ein Selbstverständnis. Und das Selbstverständnis, dass wir das aufgeklärt haben, das war für mich gegeben. Und wenn das juristisch nicht möglich ist, jemanden einer Tat, für eine Tat zu verurteilen, die ich nicht beweisen kann oder was ich nicht beweisen kann an Fakten, dann ist das eben so in unserem Rechtssystem. Und dann habe ich das zu akzeptieren, auch wenn ich eine, ich sag mal, eine, meine Gefühlslage eine andere ist oder meine Auffassung eine andere. Das ist nun mal so. Und deswegen, ich war sehr zufrieden mit der Verurteilung. Und man muss überlegen, in einem ähnlichen Verfahren, im gleichen Zeitraum, ist ein Täter zu 7 Jahren Freiheitsstrafe verurteilt worden. Ich sag mal, ähnlicher Sachverhalt. Und da waren unsere 11 Jahre, wenn man das überhaupt so sagen darf, oder meine Auffassung eine andere. Das ist nun mal so. Und deswegen, ich war sehr zufrieden mit der Verurteilung. Und man muss überlegen, in einem ähnlichen Verfahren, im gleichen Zeitraum, ist ein Täter zu 7 Jahren Freiheitsstrafe verurteilt worden. Ich sag mal, ähnlicher Sachverhalt. Und da waren unsere 11 Jahre, wenn man das überhaupt so sagen darf, doch schon

0: oder eine Ermittlungsleistung, die auch als besonders groß gilt, wenn man jemanden ohne Geständnis, ohne Tatzeugen oder DNA überführen kann. Insbesondere jetzt in diesem Fall, wo es auch nicht mal eine Leiche gab. Aber es ist eben dann ja auch ein Indizienprozess. Haben Sie manchmal da auch schon ein flaues Gefühl gehabt? Hoffentlich liegen wir nicht daneben. Also in diesem Fall oder in anderen?
1: Nein. Absolut nicht. Ich war immer von der ersten Minute an überzeugt von unserer Arbeit. Ich wusste, was meine Leute können. Und ich war immer davon überzeugt, dass wir das zu einem entsprechenden Ende bringen. Wie gesagt, die juristische Seite mal außen vor gelassen. Aber polizeilich gesehen oder ermittlungsmäßig gesehen, glaube ich, haben wir alles rausgeholt, was rauszuholen war, was letztendlich dann auch gereicht hat, um ihn zu verurteilen.
0: Wie weit verfolgen Sie auch Unschuldshypothesen? Auch in so einem Fall wie den, also für mich jetzt als Nicht-Kriminalist schreibt mich natürlich total an, also der war's und verstrickt sich immer mehr, es kommt immer mehr dazu. Aber klopfen Sie in so einem Fall auch die absurdesten Theorien nochmal ab, um zu sagen, okay, das lassen Sie uns mal durchspielen, Unschuldsvermutung. Vielleicht hat er sich wirklich das Leben genommen und er hatte aber einen ganz anderen Grund, uns anzulügen und das zu vertuschen.
1: Ja, natürlich macht man das. Natürlich macht man das, weil man auch weiß, dass man insbesondere in vielen Fällen auf einmal mit Zeugenaussagen konfrontiert wird, dass auf einmal, ich sag mal, dann wird ein Vermisster eine Woche später in Hamburg gesehen oder in Kapstadt oder wie auch immer. Ja, am Flughafen hat einer ein Plakat gesehen und natürlich muss man auch da entsprechend gewappnet sein. Also auch das wird in den Ermittlungen mit einbezogen. Also wir stürzen uns da sicherlich nicht auf einen drauf und gucken nur nach links anstatt nach rechts. Das muss man auch sauber mitarbeiten, weil man weiß, dass in diesen Prozessen oftmals die Verteidigung in so eine sogenannte Konfrontationsverteidigung geht, dass im Prinzip versucht wird, Spuren, die gut sind, die man in eine Kette bringt, die man in eine Indizienkette bringt, jede einzelne Spur zu zerstören. Und da muss man einfach von vornherein schon alle Belange abgreifen und auch abprüfen, dass man da nicht in so ein Messer reinläuft, ne? Dann macht man sich alles kaputt damit. Und deswegen wird in alle Richtungen ermittelt.
0: Man läuft ja auch Gefahr, im Zweifel dann einen Unschuldigen ins Gefängnis zu bringen.
1: Selbstverständlich. Und das wäre das Schlimmste.
0: Herr Lange, ich sag ganz herzlichen Dank, dass Sie sich die Zeit für uns genommen haben und über diesen sehr außergewöhnlichen Fall zu sprechen. Vielen Dank.
1: Danke. Gern geschehen.
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1: Es ist kurz vor drei. Ich bin Katrin Steinberger. Die Bundesregierung sucht nach schnellen Wegen, um die Menschen wegen der gestiegenen Kosten zu entlasten. Nachdem der Bundesrat die geplante Prämie für Arbeitnehmer abgelehnt hat, wollen Union und SPD jetzt zügig eine Lösung finden. Heute trifft sich dazu der Koalitionsausschuss. Ob es dabei schon konkrete Entscheidungen gibt, ist aber offen. Regierungssprecher Cornelius betonte, allen Beteiligten sei klar, wie dringend die Situation ist. Das Sparpaket für die Krankenkassen sollte länger geprüft werden. Dafür macht sich Ärztepräsident Reinhardt vor dem Ärztetag heute stark. So ein großes Gesetz sollte nicht im Eiltempo beschlossen werden, sagte er dem Redaktionsnetzwerk Deutschland. Alle müssten genug Zeit haben, die Folgen für die Patienten zu prüfen. Eigentlich soll das Paket noch vor der Sommerpause beschlossen werden. Bundesfinanzminister Klingbeil will den Zoll im Kampf gegen Geldwäsche stärken. Er setzt dabei auf die bestehenden Strukturen statt auf eine neue Behörde. Große internationale Fälle sollen bundesweit neue Spezialeinheiten übernehmen. Parallel soll die Anti-Geldwäsche-Einheit unabhängiger werden und mehr Kompetenzen bekommen. Künstliche Intelligenz soll helfen, verdächtige Geldströme schneller zu erkennen.
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1: Es ist kurz vor vier. Ich bin Katrin Steinberger. Nach dem Nein des Bundesrats zur Entlastungsprämie für Arbeitnehmer wollen Union und SPD schnell entscheiden, wie sich die gestiegenen Kosten für die Bürger doch noch abfedern lassen. Alle Augen sind auf die Koalitionspartner gerichtet. Thomas Thonfeld berichtet.
2: Für die schwarz-roten Koalitionäre geht es heute hier in der Hauptstadt um zwei Punkte. Zum einen müssen sie mindestens Ansätze finden, wie die Bürger entlastet werden sollen. Und zum anderen müssen sie sich nach der offenbar kontroversen letzten Runde zusammenraufen und auf das Wesentliche fokussieren, wie CSU-Chef Söder betont. Mentale Aufräumarbeiten nennt er das.
1: Rheinmetall und die Telekom entwickeln zusammen einen Schutzschild gegen Drohnen und Sabotage. So sollen Städte und wichtige Einrichtungen besser geschützt werden. Beide Firmen bündeln ihre Erfahrungen und setzen auf moderne Technik. Immer mehr Drohnen werden über Mobilfunk gesteuert. Die Telekom entwickelt Sensoren und will ihr Mobilfunknetz als Riesenradar einsetzen. Jeder neunte Internetnutzer in Deutschland ist letztes Jahr Opfer von Cyberkriminellen geworden. Besonders oft passiert das beim Online-Shopping. Da ist etwa jeder fünfte betroffen. Auch Hackerangriffe auf Online-Konten, Betrug beim Online-Banking und Phishing sind weit verbreitet. Trotzdem schützen sich nur wenige aktiv vor solchen Angriffen.
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1: Es ist kurz vor 5, ich bin Katrin Steinberger, guten Morgen. Neben Entlastungen für die Bürger befasst sich der Koalitionsausschuss heute auch mit der Steuerreform. Und die klappt nur, wenn Spitzenverdiener mehr belastet werden, sagt SPD-Chef und Finanzminister Klingbeil. Ein anderer Vorschlag kommt vom Unionsfraktionschef Spahn. Er schlägt im Podcast Table Briefings vor, einfach pauschal Subventionen und Steuervergünstigungen zu kürzen, und zwar um 5%. Das Kreuzfahrtschiff Hondius ist von den Kanaren auf dem Weg in die Niederlande. Alle Passagiere sind nach dem Hunter-Virus-Ausbruch von Bord gegangen. Ein nach Spanien ausgeflogener Passagier ist positiv auf das Virus getestet worden. Jan-Henner Reitze hat alle Einzelheiten.
2: Die Zahl der nachweislich Infizierten wächst. Auch bei nach Frankreich und in die USA ausgeflogenen Passagieren waren Tests schon positiv. Der in Spanien betroffene Passagier hat bisher keine Symptome. Auch den nach Deutschland gebrachten Menschen geht es bisher gut, sie müssen aber in Quarantäne bleiben. Wenn das Schiff in Rotterdam ankommt, soll es dort gründlich desinfiziert werden.
1: Bei einem Flugzeugabsturz in Namibia sind 4 Deutsche ums Leben gekommen, mindestens 3 von ihnen aus der Region Heilbronn. Zu den Opfern gehören die langjährige Geschäftsführerin der Dieter-Schwarz-Stiftung, Silke Lohmüller, ihr Mann und ihr Sohn. Das hat die Stiftung mitgeteilt. Die Touristen wollten mit einer Cessna zu den berühmten roten Sanddünen fliegen.
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4: Ich wurde heute Morgen von einem Vogel geweckt. Eigentlich ist es ja geil, aber der war super nervig. Er hat eine ganz schlimme Tonlage. Weiß also, dass das, was jetzt kommt, besser Oliver Heldens mit Lady.
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0: An alle, die schräge Dach, schrägen Fenster haben, ne, ihr wisst, was ich meine, es tut mir wirklich leid. Weil es ist gerade echt schön. Ich habe die ganze Nacht geschlafen mit offenem Fenster und da hat man den Regen so schön gehört. Oh, einfach nur toll.
1: Das ist wirklich toll.
0: Einfach nur toll.
1: Ich hatte lange offene, schräge Dachfenster.
0: Ja, ich weiß.
1: Da hast du wirklich, wenn du einen Spalt aufgemacht hast, ist da das Wasser, die Suppe reingelaufen wie sonst was. Ganz furchtbar.
0: Also hoffentlich werdet ihr jetzt erstmal gut wach und startet rein in Dienstag, hoffentlich auch trocken. Und wir sind bei euch, die 89.0 RTL Morning Show. Hi.

0: Hallo und guten Morgen. Hier ist 89.0 RTL. Und jetzt ist ja vor allem so die Zeit für Mütter. Die wachen ja früh auf und die wecken dann die Kinder und sowas und bereiten alles schon mal vor.
1: Ich habe mal Müsli ins Bett bekommen.
0: Ja, wirklich Wahnsinn. Und am Sonntag war jetzt Muttertag und meine Mutter hat immer gesagt, Muttertag ist mir scheißegal, ich will das ganze Jahr über gefeiert werden. Völlig zu Recht. Und sie hat es aber andersrum gemacht. Sie hat mir eine Karte geschrieben.
1: Was?
0: Zum Muttertag.
1: Ja, ich voll schlechte Gewissen, ey.
0: Ja, aber also sie macht das auch öfter mal. Und sie weiß, dass es mir gerade nicht so gut geht, weil ich gerade so durch eine Trennung gehe und sowas. Und da hat sie mir eine Karte geschrieben und hat sie unter anderem reingeschrieben, du bringst mit deiner sonnigen Art andere zum Scheinen. Und das fand ich richtig süß. Und deswegen muss ich jetzt an der Stelle nochmal ganz lieb an alle Mütter da draußen vor allem, die gerade alle aufwachen, wecken und alles ready machen und einfach alles am Laufen halten, sagen Dankeschön.
1: Okay. Danke, dass ihr da seid. Wenn ihr Jakob und so mal bei Gegnern treffen solltet, macht Sonnencreme drauf. Sonst gibt's einen Sonnenbrand.

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5: Ich bin Katrin Steinberger. Guten Morgen. Neben Entlastungen für die Bürger befasst sich der Koalitionsausschuss heute auch mit der Steuerreform. Und die klappt nur, wenn Spitzenverdiener mehr belastet werden, sagt SPD-Chef und Finanzminister Klingbeil. Ein anderer Vorschlag kommt vom Unionsfraktionschef Spahn. Er schlägt im Podcast Table Briefings vor, einfach pauschal Subventionen und Steuervergünstigungen zu kürzen, und zwar um 5%. Das Kreuzfahrtschiff Hondius ist von den Kanaren auf dem Weg in die Niederlande. Alle Passagiere sind nach dem Hunter-Virus-Ausbruch von Bord gegangen. Ein nach Spanien ausgeflogener Passagier ist positiv auf das Virus getestet worden. Jan-Henner Reitze hat alle Einzelheiten.
6: Die Zahl der nachweislich Infizierten wächst. Auch bei nach Frankreich und in die USA ausgeflogenen Passagieren waren Tests schon positiv. Der in Spanien betroffene Passagier hat bisher keine Symptome. Auch den nach Deutschland gebrachten Menschen geht es bisher gut, sie müssen aber in Quarantäne bleiben. Wenn das Schiff in Rotterdam ankommt, soll es dort gründlich desinfiziert werden.
5: Bei einem Flugzeugabsturz in Namibia sind 4 Deutsche ums Leben gekommen, mindestens 3 von ihnen aus der Region Heilbronn. Zu den Opfern gehören die langjährige Geschäftsführerin der Dieter-Schwarz-Stiftung, Silke Lohmüller, ihr Mann und ihr Sohn. Das hat die Stiftung mitgeteilt. Die Touristen wollten mit einer Cessna zu den berühmten roten Sanddünen fliegen.
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0: Hoffentlich habt ihr gut geschlafen letzte Nacht und habt Nachbarn, die euch nicht wecken und nicht euch den Schlaf rauben, weil ich nämlich schon. Ich habe einen Nachbarn und es ist jetzt nicht so, dass der irgendwie, weiß nicht, laut Sex hat oder nachts auf die Idee kommt, er muss staubsaugen. Nein, er lacht die ganze Nacht. Er lacht.
1: Das ist echt, ja,
0: aber immer nur nachts. Also vielleicht, weiß ich nicht, zockt er nachts oder so und ist irgendwie, ne? Ja. Und man kann das ja auch online mit Leuten zusammen machen und deswegen lacht er. Aber er lacht halt, er macht nur so.
1: Das ist ja super nervig.
0: Und ich höre das durch die Wand und auf der einen Seite ist es super gruselig. Ja. Auf der anderen Seite ist es einfach super nervig.
1: Das Ding ist, man kann halt entweder Glück haben mit seinen Nachbarn oder hat halt kein Glück. Ich hatte auch mal Nachbarn, die haben immer ihren Biomüll vor die Haustüre gestellt. Und es war dann so ein Tag da, weil es halt sehr doll gestunken hat. Und es hat halt auch einfach sehr doll gestunken, vor allem im Sommer.
0: Das wäre mir ja super unangenehm. Ich würde das gar nicht erst machen. Nein, also vielleicht könnt ihr die Geschichte mal toppen. Erzählt mal eure schlimmsten, grusigsten, nervigsten Nachbarschaftsgeschichten. Ich bin sehr gespannt. WhatsApp, Sprachnachricht an die 0175 24 24 89 0. Und jetzt auf jeden Fall erstmal laut drin. Hier ist mich Bruno Mars mit I Just Might.

0: Wisst ihr, was eine Lüge ist?
1: Was?
0: Ich sag's euch gleich, jetzt 89,9 RTL. Ich frage mich die ganze Zeit, es heißt doch immer so, man soll die Bettwäsche alle 2 Wochen wechseln. Im besten
1: ja,
0: Fall.
1: Soll man ja auch.
0: Das Handtuch musst du regelmäßig wechseln und den Waschlapp musst du wechseln und das Duschhandtuch und sowas.
1: Ja.
0: Wie merkt ihr euch, wie lang ihr was schon drauf habt?
1: Ich weiß das einfach.
0: Ich halt nicht.
1: Ja, dann musst du es dir aufschreiben oder so. Weiß ich nicht.
0: Ich habe kein Buch für, wo ich sage, okay, dieses Handtuch, das habe ich jetzt vor 3 Tagen gewechselt, das kann ich jetzt wieder umtauschen.
1: Leider, also, manchmal ist es einfach auch so ein Gefühl. Also, oder irgendwann merkt man doch, okay, jetzt ist vielleicht ein bisschen, jetzt mache ich mal Neues hin. Oder Bettwäsche, das weiß ich zum Beispiel, weil ich es meistens immer Sonntagabend mache.
0: Ja.
1: Und dann verbinde ich das mit was, was ich halt gemacht habe. Wenn ich zum Beispiel vom Wochenende gerade nach Hause gekommen bin, aus einer anderen Stadt, und weiß, ah, okay, da habe ich zuletzt dann meine Bettwäsche gewechselt.
0: Ja, bei Bettwäsche geht es vielleicht noch ungefähr, aber ich mache das manchmal bei Handtüchern zum Beispiel. Da habe ich das Gefühl, ich habe die schon ewig nicht mehr gewechselt und schmeiße dann in die Wäsche. Dabei ist der erst seit einem Tag drauf und so, wisst ihr? Ich habe da gar keinen Überblick und ich check das nicht, wie das funktioniert.
1: Und was willst du jetzt von mir hören?
0: Ich will einen Tipp, wie man sich das besser merken kann, ohne sich das wie ein Dulli aufschreiben zu müssen.
1: Ja, geht nicht. Entweder merken oder aufschreiben. Ich weiß nicht, was ich dir sage. Vielleicht habt ihr ja noch einen Tipp. Ich weiß es nicht. Ich mach das mal nach Gefühl.
0: Nee, wisst ihr was? Ich mach das so. Ich sticke es auf einmal in die Handtücher so Tage drauf und dann habe ich ein Montagshandtuch, ein Dienstagshandtuch und immer so weiter.
1: Ja, wie mit den Unterhosen.
0: Ja.

0: Dienstagmorgen, 5.54 Uhr und ihr hört die 89.0 RTL Morning Show. Hi. Leute, absolut richtige Wahl. Da fallt ihr gleich aus dem Bett, aber richtig, richtig angenehm und richtig gut. Bibi Rexha und Faithless gleich mit New Religion.
1: Das ist nicht so gut. Erinnert mich ein bisschen an meinen Traum letzte Nacht.
0: Ist das Bett gefallen?
1: Ja, nee, ich konnte da nicht mehr einschlafen.
0: Hoffentlich war es kein Hochbett.
1: Dass ich zu Hause war in meiner Heimat und dann kam so Einbrecher und sind so eingebrochen halt. Und dann musste ich die irgendwie so rausjagen und sowas. Und dann konnte ich irgendwie nicht mehr so richtig einschlafen. Und irgendwie würde dieser Song ganz gut dazu passen. Weil der auch so treibend ist so ein bisschen.
0: Ja, ein bisschen zu fröhlich dafür.
1: New Religion gibt's auf jeden Fall gleich für euch von Bibi Rexha. Dazu haben wir Home von Glockenbach und Tom Walker. Das sind die besten Hits von heute. Nur für euren Start in den Dienstagmorgen.
0: Hi.
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0: Also ich weiß, es hieß ja diese Woche irgendwie Eisheilige und blablabla, aber es ist wirklich kalt. Ich habe heute Morgen auf die App geguckt und da stand gefühlte Temperatur minus 4 Grad.
1: Ja, aber ich finde, es ist eine warme Kälte.
0: Es ist eine warme Kälte.
1: Wisst ihr, was ich meine?
0: Alles klar, geht's dir sonst gut?
1: Nee, es ist nicht so eine eisige Kälte, sondern es ist so eine angenehme Kälte irgendwie.
0: Da zieht euch trotzdem ein bisschen Dinge an bei der warmen Kälte. Gerade 2 Grad haben wir aktuell, gehen später rauf auf 10. Gibt eine Mischung aus Sonne, Regen und Wolken heute.
1: 5:06.
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5: Guten Morgen. In Hamburg hat die Polizei einen 17-Jährigen festgenommen, der einen Terroranschlag geplant haben soll. Der Syrer ist durch Äußerungen bei Telegram aufgefallen. Angeblich wollte er Menschen in einem Einkaufszentrum oder einer Bar töten. Jetzt sitzt er in U-Haft. Die 4 Deutschen vom Hunter-Virus-Schiff müssen jetzt wohl wochenlang in Quarantäne bleiben. Der Grund: negative Tests schließen eine Ansteckung nicht sicher aus, denn das Virus braucht bis zu 4 Wochen, bis es ausbricht. 2 echte Polizisten aus Miami verklagen jetzt Matt Damon und Ben Affleck wegen ihres Netflix-Films The Rip. Laut Entertainment Weekly fühlen sie sich nämlich in dem Korruptionsfilm wiedererkannt, obwohl ihre Namen gar nicht vorkommen. Sie fordern trotzdem Schadenersatz. US-Präsident Trump will jetzt den deutschen Tankrabatt kopieren. Allerdings will er wegen der gestiegenen Spritpreise in Amerika die Mineralölsteuer sogar ganz streichen. Der Effekt ist trotzdem geringer als bei uns, denn die Amerikaner zahlen nur rund 4 Cent Steuern pro Liter Sprit.
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1: Es liegen Gegenstände auf der A7 Richtung Hamburg zwischen Hanmünden-Lutherberg und der Wechertalbrücke. Und es gibt eine Sperrung auf der A2 Richtung Dortmund zwischen Irxleben und der Ausfahrt Raststätte Börde. Da läuft ein Feuerwehreinsatz. Da gibt es 3 Kilometer Stau und der braucht hier 30 Minuten länger. Und der aktuellste Blitzer, der steht auf der A38 Richtung Göttingen bei Beuren. 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
0: Wenn eure Nachbarn diese Sache tun, dann machen sie sich wirklich strafbar.
1: Was?
0: Kein Scheiß. Gleich nach 3 Songs. Bleibt dran. Hi.
1: Moin.
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0: Hallo, Dienstagmorgen ist es, 6 nach 6 und wir starten gemeinsam rein. Schön, dass ihr hier seid. 89.0 Wir müssen mal über eure Nachbarn sprechen. Nachbarn können auf der einen Seite super cool sein und super praktisch, wenn man was braucht und so. Ne? Allerdings gibt es auch Nachbarn, die sind ein bisschen schräg. Hat man nicht ganz so viel Glück mit. Ich habe zum Beispiel einen Nachbarn, der lacht die ganze Nacht.
1: Boah,
0: der lacht einfach
1: ja
0: die ganze Nacht. Und wir haben sehr dünne Wände anscheinend. Bei uns habe ich auch mitbekommen. Und halt irgendwie, weiß ich nicht, so 2 Uhr morgens, dann kommt immer. Und ich denke mal so, was machst du?
1: Weißt du, was ich da gruselig finde? Der hört ja auch andersrum dich.
0: Ja. Aber ich lache nicht nachts, ich schlafe nachts.
1: Ja, im besten Fall schon. Also,
0: aber
1: das ist ja wirklich gruselig.
0: Ey, ihr kennt das auch und bei Christian aus Bad Sachsa, das ist sogar was, da machen die sich ein bisschen strafbar.
2: Ja, es gibt Nachbarn, die braucht man nicht. Ein Biomüll in den Hausflur stellen, damit die Fliegen sich dort sammeln, weiß ich nicht.
0: Und ich habe mal wirklich geguckt, es sind mehrere Gründe, warum man also das nicht machen sollte. Brandschutz zum Beispiel in Treppenhäusern, dann Geruchsbelästigung ist es sowieso, weil Biomüll, also, ne,
1: ja,
0: kriegt man ja Kotzreiz. Und hier Fluchtwege auch blockiert.
1: Oh, das ist wirklich gar nicht gut. Ich hatte es auch, weil die hatten, und wir haben im Dachgeschoss gewohnt, ne? Da haben die oben diese Biomülltonne rausgestellt. Und das hat gemuchtet wie sonst was. Also Leute, wenn ihr auch solche Geschichten habt und so Nachbarn, die manchmal irgendwie ein bisschen komische Sachen machen, dann schickt uns das alles her per WhatsApp an die 0175 24 24 89 0. Vielleicht können wir ja den ein oder anderen Nachbarn wachrütteln, damit er seinen Pfad noch überdenkt. Wer weiß.
0: Machen wir. Guten Morgen.
1: Moin.

0: Willkommen, guten Morgen. 89.0 RTL ist bei euch.
1: Na?
0: Leute, der Schulhof macht endlich wieder Spaß. Es gibt jetzt nämlich die neuen Sammelhefte für die Fußball-Weltmeisterschaft von Panini. Und da kann man ja wieder so Sticker sammeln. Und es gibt diesmal richtig viele. Es gibt 980 Sticker. Boah. Und wenn du jeden Sticker exakt einmal hättest, würdest du 210 Euro dafür bezahlen.
1: Das geht ja sogar noch. Ja. Aber du kriegst ja auch viele doppelt.
0: Ja, genau. Also da musst du viel tauschen dann.
1: So, jetzt kommt aber Big Nick, der sammelt auch etwas. Nicht hier Sticker, sondern eure Wörter. 10 Stück will er haben in 10 Sekunden. Jetzt in Attendorn.
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3: Oh!
0: Grüße, Melanie!
3: Hallo, Big Nick!
0: Hier ist ein Buchstabe. A wie Anzeigen, Hauptmeister, Anzink-Anzeige. Zeit läuft 10 Sekunden.
3: Darf ich schon anfangen?
0: Ja, die Zeit läuft ja schon.
3: Anschrill. Apfelsaft auch.
0: Zeit ist um.
3: Armband.
0: 10 Wörter sind es leider nicht geworden.
3: Ja, schade. Aber sehr nett, dass ich mit dir sprechen konnte.
0: Ja,
3: schön.
0: Ich habe mich auch gefreut, mit dir zu telefonieren. Mhm. Melanie, ich wünsche dir einen schönen Frühling mit 89.0 RTL.
4: Es lag zwischendrin einfach, als wäre die Verbindung weg gewesen.
1: Ein bisschen unfaires vielleicht, Spiel dann auch. Wa?
4: Vielleicht war es ja 20 Wörter und wir haben es so nicht mitbekommen wegen der Verbindung.
1: Aber ihr könnt es ja immer und immer wieder probieren. Also wenn ihr meint, ihr schafft auf jeden Fall 10 Wörter in 10 Sekunden für eine JBL-Box im 89.0 RTL-Design, dann ganz fix auschecken in der App.

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4: Guck mal, so schlimm, wie es angekündigt wurde, ist es doch bis jetzt gar nicht, oder? Es hieß ja, die Woche wird nur nass und grau. Und guck doch mal raus, ist blauer Himmel gerade. Die Sonne kommt ein bisschen raus, bleibt auch heute tagsüber so. Ab Mittag, Nachmittag ist dann ein bisschen Regen angesagt. Trotzdem nicht so viel, 5 Grad haben wir aktuell, gehen später rauf auf 10.
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6: Es ist 5:30 Uhr.
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8: Guten Morgen. In Hamburg hat die Polizei einen 17-Jährigen festgenommen, der einen Terroranschlag geplant haben soll. Der Syrer ist durch Äußerungen bei Telegram aufgefallen. Angeblich wollte er Menschen in einem Einkaufszentrum oder einer Bar töten. Jetzt sitzt er in U-Haft. Die 4 Deutschen vom Hunter-Virus-Schiff müssen jetzt wohl wochenlang in Quarantäne bleiben. Der Grund: negative Tests schließen eine Ansteckung nicht sicher aus, denn das Virus braucht bis zu 4 Wochen, bis es ausbricht. 2 echte Polizisten aus Miami verklagen jetzt Matt Damon und Ben Affleck wegen ihres Netflix-Films The Rip. Laut Entertainment Weekly fühlen sie sich nämlich in dem Korruptionsfilm wiedererkannt, obwohl ihre Namen gar nicht vorkommen. Sie fordern trotzdem Schadenersatz. US-Präsident Trump will jetzt den deutschen Tankrabatt kopieren. Allerdings will er wegen der gestiegenen Spritpreise in Amerika die Mineralölsteuer sogar ganz streichen. Der Effekt ist trotzdem geringer als bei uns, denn die Amerikaner zahlen nur rund 4 Cent Steuern pro Liter Sprit.
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9: Die A2 Richtung Dortmund ist gesperrt zwischen Irxleben und der Raststätte Börde. Da entfernt die Feuerwehr gerade eine Ölspur. Auf der A7 Richtung Kassel zwischen Göttingen und dem Dreieck Drammetal, da hat es einen Unfall gegeben. Und gekracht hat es auch auf der A36 Richtung Braunschweig, im Kreuz Braunschweig Süd in der Überleitung zur A39 Richtung Kassel. Und der aktuellste Blitzer, der steht auf der A38 Richtung Leipzig zwischen Merseburg Nord und Süd in der Baustelle. 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
4: Dienstagmorgen ist es 6.26 Uhr. Noch fixen Regenschirm einpacken und dann geht's ab zur Arbeit. Wir sind bei euch. Hi.
9: Guten Morgen.
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0: Das kann jetzt gut oder schlecht sein. Ich habe mich noch nicht ganz entschieden. Mal gucken, was ihr sagt. Hi, die 89.0 RTL Morning Show ist an. Hi. Jeder Dritte, haltet euch fest, jeder Dritte traut KI zu, den eigenen Chef zu ersetzen.
1: Interessant.
0: Weiß ich nicht. Also,
1: Ich glaube, das Tolle ist ja, ich stelle mir vor, man kann KI ja ganz leicht manipulieren. Das wäre natürlich schon sehr praktisch.
0: Ja,
1: wie wär's,
0: okay.
1: Wie wär's denn? Wir machen jetzt einfach mal den Selbsttest. Wir nehmen jetzt einfach mal die KI und sagen jetzt mal, pass mal auf, ich mache den Sprachprogramm. Hallo KI, du bist jetzt unser Chef. Können wir früher Feierabend machen?
2: Ja, das können wir machen. Sag mir einfach, wie viel früher du gehen willst und wenn alles Wichtige erledigt ist, dann ist das in Ordnung.
0: Klingt gut bis jetzt.
1: Wir würden dann direkt nach der Sendung losgehen?
2: Ja, das passt perfekt.
1: Ja.
0: Genau. Easy.
1: Das war herrlich. Okay. Cool. Können wir auch noch eine Gehaltserhöhung bekommen?
2: Das wäre natürlich super, aber das müssen wir echt etwas formaler angehen. Lass uns nächste Woche einen festen Termin ausmachen, wo wir deine Leistung genauer besprechen.
1: Na.
2: Dann schauen wir, was möglich ist.
1: Okay, also in allen Dingen funktioniert es doch nicht so gut.
0: Nee, weiß ich nicht. Okay.
1: Aber also im Zweifel, ne? Nimm heute Morgen mal die KI mit fürs Gespräch mit dem Chef. Vielleicht hilft ja so ein bisschen als Unterstützung. So als zweite Meinung sozusagen.
0: Wir drücken euch ganz doll die Daumen.
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0: Guten Morgen, am Dienstag, 7:44 Uhr ist es.
1: Hallo.
0: Und 89.0 RTL ist an. Und eigentlich, Leute, kann man ja schon sagen, schönen Donnerstag.
1: Schönen Donnerstag.
0: Kurze Woche. Und ich finde das motiviert. Und was ihr dabei macht in der kurzen Woche, finden wir jetzt raus.
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0: Leg los mit Milena aus Flechtingen. Guten Morgen.
1: Guten Morgen.
3: Guten Morgen.
1: Milena, arbeitest du viel draußen?
3: Nein.
1: Brauchst du deine Muskelkraft für deine Arbeit?
3: Nein.
1: Arbeitest du mit Menschen zusammen?
3: Unter anderem, ja.
1: Sind das Kunden?
3: Nicht direkt.
1: Patienten?
3: Nein.
1: Kommen die freiwillig zu dir oder verhaftest du die? Bist du Polizistin?
3: Nein, also die kommen gerne zu mir.
1: Okay, weil die von dir etwas kaufen?
3: Nein.
1: Eine Dienstleistung erhalten?
3: Ja.
1: Arbeitest du mit sehr wertvollen Dingen?
3: Nein, auch nicht.
1: Wohnungen,
3: nee,
1: Häuser,
3: nee.
1: Autos,
3: nee.
1: Schmuck?
3: Nein, auch das nicht.
1: Okay, Milena, sag uns, was machst du beruflich?
3: Ich bin Personalsachbearbeiterin.
1: Okay.
0: Du hast gesagt, du arbeitest nicht mit wertvollen Dingen.
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0: Das seid ihr genau richtig in der 89.0 RTL Morning Show, denn wir haben für euch Bruno Mars. Hey, Mr. DJ! Gleich mit Altus Maid bei uns.
1: Sogar für dieses ganz kurze Stück, ne? Wo wir das nur so anspielen.
0: Ja.
1: Sprich ich meine Kopfhörer lauter.
0: Es ist ein Banger. Also da muss sich auf jeden Fall mindestens, wer sich der kleine Zeh bei euch bewegen. Irgendwas muss da mitdancen, mitgrooven, sonst macht er was falsch.
1: Bruno Mars ist genauso wie Eis. Es macht einfach Spaß und geht immer.
0: Altus schmilzt.
1: Naja, ich schmelz bei ihm schon dahin, das kann man schon sagen. Ja, gibt's gleich für euch. Bruno Mars zusammen mit Ray Dalton, Blood Running und Loser von Sophie in the Giants. Die besten Hits von heute, die gibt's hier auf 89.0 RTL.
0: Bis gleich.
1: Moin.
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0: So, die Sonne macht mal einen kurzen Powernap, kommt ab und zu noch trotzdem mal raus. Ab Mittag wird es nasser, da gibt es ein bisschen Regen. Aktuell sind wir bei 3 Grad und gehen später rauf auf 10.
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1: 5 vor 8.
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1: Und das gibt's von Dirk.
10: Guten Morgen. Für die 4 deutschen Passagiere vom Hunter-Virus-Schiff ist nach der Heimkehr jetzt der Albtraum noch lange nicht vorbei. Sie müssen nämlich wochenlang in Quarantäne alleine leben. Der Grund, sie haben zwar keine Symptome, es kann aber trotzdem bis zu 4 Wochen dauern, bis die Krankheit wirklich ausbricht. In Niedersachsen drohen wohl bald neue Streiks bei Bussen und Straßenbahnen. Weil da nämlich jetzt auch die 4. Tarifverhandlungsrunde gescheitert ist, hat die Gewerkschaft Verdi richtig harten Druck auf die Arbeitgeber angekündigt. Heute geht's für Sarah Engels beim ESC offiziell los. Sie hat ihren ersten Auftritt beim Halbfinale. Da startet sie allerdings außer Konkurrenz, denn Deutschland ist ja gesetzt und auf jeden Fall beim Finale am Samstag dabei. Bei den Wettbüros liegt Sarahs Song Fire aber ganz weit hinten. 2 Fremde lernen sich auf einem 7-Stunden-Flug von Panama nach Argentinien kennen und landen danach gemeinsam im berühmten Mile High Club und danach dann bei der Polizei. Wegen Obszönitäten über den Wolken und bei der Landung hat die Polizei schon auf dem Rollfeld auf die beiden gewartet.
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1: Die A2 Richtung Dortmund ist gesperrt zwischen Irxleben und der Raststätte Börde. Da macht die Feuerwehr gerade Diesel weg. Außerdem staut es sich ein Stück weiter auf der A2 Richtung Dortmund. Zwischen Peine und Lehrte Ost gibt es 8 Kilometer Stop and Go. Hier braucht ihr 25 Minuten länger. Und es hat gekracht auf der A36 Richtung Braunschweig. Im Kreuz Braunschweig Süd, da ist die Überleitung zur A39 Richtung Kassel gesperrt. Und der aktuellste Blitzer, der steht in Großlenken aus Richtung Landolfshausen. 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
0: Das wird richtig gut, Leute. Taylor Swift gibt's am Start für euch. Ray Dalton gibt's und vorher Bruno Mars mit I Just Might. Also bleibt dran und kommt gut rein. Hi.
1: Guten Morgen.
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0: Also irgendwie wird's immer komischer. Mit euren Nachbarn. Hi, 489.0 RTL Morning Show ist an. Ich glaube, jeder kennt das. Jeder hatte irgendwie mal komische Nachbarn, die irgendwie einfach, dem man nicht begegnen wollte. Und man froh war, dass man sie irgendwie nicht so oft gesehen hat. Bei Reike aus Braunschweig, sie hat den Nachbarn leider am Flur getroffen und das ist dann passiert.
1: Dann war ich auf dem Sprung zur Arbeit, dementsprechend einfach wenig Zeit und flitze nur so an ihm lang, sage guten Morgen und dann haut er raus. Ja, ich wollte mal fragen, ob du mir mal einen Zopf flechten kannst.
2: Was?
1: Alter, mir ist alles aus dem Gesicht gefallen, wirklich.
0: Wie random. Warum? Warum frei?
3: Das ist ja ultra komisch. Und am Ende hatte der gar keine langen Haare. Pass auf.
0: Ich weiß nicht. Mein Nachbarn fragen, ob mir die Haare flechten kann, wäre jetzt nicht so meine Top-Idee. Aber
3: man soll ja die Nachbarn auch kennenlernen und offen sein für Neues.
0: So, ne?

0: Ihr seid gerade auf Arbeit rein mit 89.0 RTL. Guten Morgen. Seid ihr immer noch ein bisschen müde so und noch nicht so ganz in der Arbeitslaune? Es gibt jetzt einen geilen Trend in den Socials, das heißt Kaffee-Nap. Also, das geht ganz einfach. Ihr trinkt einen Espresso und dann macht ihr 20 Minuten Powernap. Und dann, wenn ihr aufwacht, dann wirkt der Espresso und dann seid ihr richtig fit. Habt ihr doppelt Energie.
1: Gut, auf Arbeit, so 20 Minuten Powernap ist ein bisschen schwierig. Da hilft euch dann vielleicht das hier, Big Nick, wie er euch spontan anruft. Er kriegt euch auf jeden Fall genauso wach wie Espresso. Servig geht's.
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3: Linda aus Zürich, es geht los.
4: Hi!
3: Jetzt spielen wir mein Wortspielspiel. 10 Wörter in 10 Sekunden mit dem gleichen Buchstaben. Achtung! Dein Buchstabe ist das B wie Beifahrer-DJ. Zeit läuft.
4: Bus, Banane, Ball, Biologie, Beton, Bonbon, Biene, Bier, Ballon, Bett, Bein. Mir fällt nichts ein. Ach, echt?
1: Ja, klar. Ach, cool. Richtig stark.
0: Krass,
1: hätte,
0: Leute.
1: Hätte gar nicht mehr aufgehört. Die hat auch 20 geschafft.
0: Und zack, eine neue JBL Soundbox mit 89.0 RTL Design. Yes. So ist richtig. Wenn ihr auch eine wollt, dann jetzt rein in die App und mitzocken. I heard you call.

0: Sind wir ehrlich, die besten Tage auf Arbeit sind die, wenn jemand Geburtstag hat. Da gibt es nämlich Kuchen in der Küche für alle, da freuen sich alle. Und so eine Art Kuchen in Musikform, den gibt es jetzt, Sabrina Carpenter mit Manchild. Und sie ist 27 geworden.
1: Happy Birthday! Hatte gestern Geburtstag, ne? Ich finde das immer so krass, wenn so Künstler so alt sind wie du. Man sich so denkt, oh, die sind übelst krass und die sind genauso alt.
0: Alena, du bist auch richtig krass.
1: Aber nicht so krass.
0: Muss ich dir noch oft genug sagen.
1: Guten Morgen.

0: ist doch mein Geburtstagskuchen, oder? Happy Birthday nochmal an Sabrina Carpenter. Juhu. 27 ist es geworden. Wahnsinn, oder?
1: Stark.
0: Das Wetter könnte noch ein bisschen besser mitspielen.
1: Ja, sorry, aber es war ja heute Morgen ein bisschen sonnig. Die Sonne kommt auch ab und zu noch mal raus. Jetzt gerade ist es dann ein bisschen dunkler. Und ab Nachmittag wird es auf jeden Fall nass. Wir sind aktuell bei 5 Grad und gehen später rauf auf 10.
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0: Es ist 9:05.
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4: Guten Morgen. In Hamburg hat die Polizei einen 17-Jährigen festgenommen, der einen Terroranschlag geplant haben soll. Der Syrer ist durch Äußerungen bei Telegram aufgefallen. Angeblich wollte er Menschen in einem Einkaufszentrum oder einer Bar töten. Jetzt sitzt er in U-Haft. Die 4 Deutschen vom Hunter-Virus-Schiff müssen jetzt wohl wochenlang in Quarantäne bleiben. Der Grund: negative Tests schließen eine Ansteckung nicht sicher aus, denn das Virus braucht bis zu 4 Wochen, bis es ausbricht. 2 echte Polizisten aus Miami verklagen jetzt Matt Damon und Ben Affleck wegen ihres Netflix-Films The Rip. Laut Entertainment Weekly fühlen sie sich nämlich in dem Korruptionsfilm wiedererkannt, obwohl ihre Namen gar nicht vorkommen. Sie fordern trotzdem Schadenersatz. US-Präsident Trump will jetzt den deutschen Tankrabatt kopieren. Allerdings will er wegen der gestiegenen Spritpreise in Amerika die Mineralölsteuer sogar ganz streichen. Der Effekt ist trotzdem geringer als bei uns, denn die Amerikaner zahlen nur rund 4 Cent Steuern pro Liter Sprit.
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0: Die A2 Richtung Dortmund, die ist immer noch gesperrt zwischen Irxleben und der Raststätte Börde. Da entfernt die Feuerwehr Diesel. Es gibt ein Staunstück weiter auf der A2 Richtung Dortmund zwischen Peine und Lehrte Ost. Da gibt es 8 Kilometer Stop and Go und ihr braucht 25 Minuten länger. Und es hat gekracht auf der A36 Richtung Braunschweig. Im Kreuz Braunschweig Süd, da ist die Überleitung zur A39 Richtung Kassel gesperrt. Und der aktuellste Blitzer, der steht auf der B189 bei Polkern Richtung Seehausen. 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
1: Harry Styles versüßt euch gleich den Start in den Dienstag mit American Girls. Also bleibt dran. Schön, dass ihr da seid. Hi.
0: Hi. 89.0
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0: Leute, das ist wirklich, es ist unfassbar. Wir, es hieß jetzt immer mehr, junge Menschen spielen Instrumente. Mhm. So, ne? Zur Feier des Tages. Ich habe 10 Jahre Querflöte gespielt. Ich habe meine Querflöte dabei. Mhm. Jakob, der ja immer meinte, ach, so schwer kann es nicht sein, das schaffe ich gar kein Problem, meinte, ja klar, kann ich Querflöte spielen. Du hast sie jetzt in der Hand. Ja. Und ich meine, es gibt einen Grund, warum man das erstmal üben muss, bis da überhaupt ein Ton rauskommt. Das ist keine Blockflöte.
1: Es ist scheiße schwierig.
0: Probier mal.
2: Aber wenn zu viele junge Leute jetzt anfangen, Musikinstrumente zu spielen.
0: Mach mal einen Ton. Bin gespannt.
2: Es klingt schon wie eine Querflöte, oder? Klingt auch ein bisschen wie eine Eisenbahn.
0: Ja. Oh Gott.
2: Okay.
0: Das ist wie dann immer jedes Weihnachten oder so. Ja. Wenn man was vorspielen muss und so oft nicht kann. Soll ich mal?
2: Ja, Alena, spielt das einmal, das Lied, was gleich kommt, schon mal an.
0: Haven I Run kann ich nicht spielen, aber soll ich dir mal zeigen, wie ein echter Ton klingt?
2: Ja.
0: Das ist ein A zum Beispiel.
2: Ja, würde sagen, das klingt fast wie bei mir,
0: ja,
2: oder?
0: Ja, ich glaube nicht.
2: Also Leute, wenn ihr irgendwie ein neues Instrument lernen wollt, dann wendet euch gerne an Alena. Die bringt euch Querflöte spielen, so halb gut bei.
0: Hallo? Besser als

0: 89.0 RTL ist bei euch.
1: Na?
0: Statistisch gesehen ist Dienstag der unbeliebteste Tag der Woche.
1: Tja.
0: Aber nicht dieser Dienstag, denn das ist ein besonderer. Und warum das? Sarah aus Erfurt?
2: Ich möchte einmal gute Laune verbreiten. Weites Wochenende.
1: Ja, na, eigentlich ist dann heute schon... Also kurze Woche, wer Freitag auch frei hat, ne? Dann ist heute schon Donnerstag.
0: Mhm. Und wer nicht frei hat, ist auch kein Ding, Leute. Wir sind natürlich bei euch. 89.0 yes. RTL versorgt euch rund um die Uhr mit allem, was ihr braucht. Vor allem mit den besten Hits von heute. Der neueste Scheiß von Bebe Rexha und Faithless. New Religion, den gibt's jetzt für euch. Moin! 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

0: Die 89.0 RTL Morning Show ist
1: bei euch.
0: Hi, guten
1: Morgen.
0: Alena ist da.
1: Na?
0: Ich bin Jakob, 8.47 Uhr. Und wir starten jetzt rein mit Nina Tschuba. Wenn das Liebe ist. Das ist ein geiler Sound.
1: Absolut.
0: Ihr könnt jetzt richtig laut drehen, falls die Kollegen auch so ein bisschen mürrisch gucken und sowas. Wenn der laut aufgedreht ist, dann gucken sie alle entweder richtig fröhlich oder noch mürrischer.
1: Guten Morgen.

0: 8.50 Uhr am Dienstagmorgen. Wir starten gemeinsam rein mit Alex Warren. Das ist genau die Power, die ihr braucht, vor allem für den Dienstagmorgen. Dienstag ist ja statistisch gesehen wirklich der unbeliebteste Tag ever. Und dann auch bei dem Wetter so. Also deswegen, Alex Warren, der holt euch gleich aus jedem Loch raus.
1: Auf jeden Fall. Half of My Heart von Michael Schulte und Aussies gibt's noch mit dazu. Und Taylor Swift mit Opelite. Das sind die Best Hits von heute, nur hier für euch auf 89.0 RTL.
0: Guten Morgen. Bis gleich.
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1: So, der erste Kaffee ist hinten. Jetzt wird wirklich durchmallocht. Und natürlich sind wir für euch da. Alena ist da und ich bin Jakob. Hier ist 89.0 RTL.
0: Guten Morgen.
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0: Da zieht es gerade zu. Das heißt, falls ihr irgendwie den Regenschirm vergessen habt, heute Morgen war es ja super schön sonnig, die paar Stunden. Dann auf Arbeit ein Sneaken. Da liegen bestimmt noch ein paar rum. Psst. 2 Grad aktuell, geht später rauf auf 10. Gibt eine Mischung aus Sonne, Wolken und Regen, aber ab Nachmittag wird es dann auf jeden Fall nass.
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1: Gleich 5 vor 9.
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13: Guten Morgen. Die 4 Deutschen vom Hunter-Virus-Schiff dürfen jetzt wochenlang ihr Zuhause nicht mehr verlassen. Sie müssen komplett in Quarantäne bleiben. Der Grund, die haben zwar keine Symptome, aber das heißt nicht, dass die sich nicht angesteckt haben, denn es kann bis zu 4 Wochen dauern, bis die Krankheit ausbricht. Die EU lockert ihren Klimaschutz für die Industrie. Unternehmen dürfen weiter 75% ihrer Treibhausgasemissionen kostenlos zertifizieren lassen. Eigentlich sollte diese Quote sinken, aber die europäische Wirtschaft schwächelt und Brüssel will die Konzerne entlasten. In Niedersachsen drohen wohl bald neue Streiks bei Bussen und Straßenbahnen. Weil da nämlich jetzt auch die 4. Tarifverhandlungsrunde gescheitert ist, hat Verdi harten Druck auf die Arbeitgeber angekündigt. Ein neues Videospiel ist in Amerika gerade der Renner und macht sich über Donald Trump lustig. Man muss in die Rolle von Donald Trump schlüpfen und dann ganz schwere Entscheidungen treffen. Zum Beispiel, greife ich jetzt den Iran an oder nehme ich mir doch zuerst eine Diet Coke. Das Spiel gibt's online und in Washington sogar an 3 Spielautomaten.
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1: Die A2 Richtung Dortmund ist gesperrt zwischen Irxleben und der Raststätte Börde. Da macht die Feuerwehr immer noch Diesel weg. Es staut sich ein Stück weiter auf der A2 Richtung Dortmund zwischen Peine und Lehrte Ost. Da gibt es 8 Kilometer Stop and Go. Da braucht ihr 25 Minuten länger. Und es staut sich auch auf der A7 Richtung Kassel zwischen dem Dreieck Hannover Süd und Hildesheim auf 3 Kilometern. Hier dauert es 15 Minuten länger. Und der aktuellste Blitzer, der steht in Groß-Ilsede aus Richtung Oberg mit 89.0 RTL. 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
1: Bald ist es soweit. Diesen Samstag ist wieder ESC. Wir treten an mit Sarah Engels und wie das so aussehen wird. Das erfahrt ihr nach drei Songs.
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0: Na, die 89.0 RTL Morning Show ist an. Am Dienstagmorgen. Schön, dass ihr mit dabei seid. Und lange ist es ja nicht mehr hin. Dann geht's wieder los. ESC! Am Wochenende das Finale. Heute Abend das erste Halbfinale. Donnerstag das zweite Halbfinale. Juckt uns eigentlich nicht. Wir sind da immer im Finale mit dabei.
1: Wir haben es reingekauft.
0: So. Und Sarah Engels vertritt uns ja. Und die Meinungen sind verschieden. Viele mögen es nicht. Viele finden es auch ganz cool. So klingt das Song. I'm on fire, fire.
1: Also ist halt an sich ein cooler Song, aber der klingt halt so Standard 115. Das ist halt beim ESC sticht ja nicht raus.
0: Aber sie hat ja jetzt gesagt, ihr Auftritt am Samstag wird eben nicht so sein, wie man es denkt, denn sie startet nicht direkt mit dieser Version vom Song, sondern sie macht eine Akustikversion. Und ich finde, da kommt ihre Stimme nochmal richtig gut raus. I'm on fire, fire. 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So, stell dir vor, Akustik ist dann vorbei und dann geht's los. Dann kommt Feuer und Tänzer und dann reißt sie ihr Kleid ab und steht da in einem geilen Outfit. Das fällt schon auf.
1: Ja, das
0: also ganz ehrlich, Leute. Egal, ob ihr jetzt den Song mögt oder nicht, ich finde, man kann doch einfach mal dahinter stehen und sagen, viel Glück. Ob ich den Song jetzt persönlich mag oder nicht, man muss doch nicht immer direkt draufballern, oder?
1: Das stimmt. Also, liebe Sarah, viel Glück.
0: Viel Glück.
1: Auf Platz 23.

0: Die Jugend von heute hat mal wieder einen neuen Trend entdeckt. Und zwar heißt es diesmal Birding. Birding kommt von Bird, Vogel. Also es geht darum, dass junge Leute sehr gerne Vögel beobachten in ihrer Freizeit.
1: Ja, und deswegen zocken wir mit euch ein neues Game. Hier ist die 89.0 RTL Morning Show. Jetzt wird gevögelt. Alena spielt jetzt gegen Verena aus Wandsleben. Guten Morgen.
2: Hi.
3: Guten Morgen, hallo.
1: Der Spielmodus ist super einfach. Ich gebe euch jetzt Vögel-Sounds und ihr müsst raten, welcher Vogel das ist.
0: Oh Gott, ja? Super einfach.
1: Na dann. Es ist super einfach. Verena
3: super
1: fängt
3: einfach.
1: An.
3: Na, mal schauen.
1: Und du bekommst Vogel Nummer 1.
0: Ja, cool, okay. Das würde ich
1: Das ist richtig.
0: Absolut.
1: Ja.
3: Sehr schön.
1: Alena, kriegst du diesen Vogel raus?
0: Okay. Was ist das denn? Du hast mir mit Absicht die Schweren gegeben, wahrscheinlich, wa?
3: Das hört sich an wie ein Schiff.
0: Ich habe keine Ahnung, was das ist.
1: Also nur als Hinweis, Schiff wäre falsch, aber Alena?
0: Ich hätte jetzt Klarinette gedacht, so als. Aber nee.
1: Das ist falsch, es ist der Kakapo.
0: Gut. Klar,
1: hätte man wissen können, aber gut. Ist okay, 1-0 für Verena und wir gehen in Runde Nummer 2. Die wird es schon ein bisschen schwerer. Verena, was ist das?
3: Oh, ist das eine Eule?
1: Das ist eine Eule, das ist richtig. Sehr, sehr gut.
0: Hier gibst du einen Kakapo.
1: Alena, nicht sauer sein. Vielleicht kriegst du ja hier Vogel Nummer 2 raus.
0: Digga, du hast mir mit Absicht die Schwere gegeben. Lüg doch nicht. Das klingt wie, klingt unten Empfänger, der nicht mal ganz richtig empfangen kann.
1: Ich gebe euch einen Hinweis, das ist der lauteste Vogel der Welt. Das ist der australische Glockenvogel.
0: Klar, hätte ich gewusst.
3: Warum kommt man da nicht drauf, ja?
0: Weiß ich auch nicht, sorry.
1: Dann steht es 2-0 für Verena. Aber, Alena, ich gebe dir noch eine Chance, ja? Was für ein Vogel ist das?
4: Frieden gibt's auf jedem Friedhof.
0: Gut, das ist Merze. Das ist ein ganz komischer Vogel. 89.

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6: Es staut sich auf der A2 Richtung Dortmund zwischen Peine und Lehrte Ost auf 8 Kilometern. Da braucht ihr 25 Minuten länger. Und auch auf der A7 staut es sich Richtung Kassel zwischen dem Dreieck Hannover Süd und Hildesheim auf 3 Kilometern. Da dauert es 15 Minuten länger. Und der aktuellste Blitzer, der steht auf der B189 bei Polkern Richtung Seehausen mit 89.0 RTL. 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
7: Schön, dass ihr mit dabei seid. Wir wünschen euch eine gute Fahrt. Kommt gut an und habt einen guten Dienstag. Hi.
6: Guten Morgen.
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0: Na, fehlt die Motivation? Es ist irgendwie, es ist grau, es ist nass, es ist Dienstag. Leute, es ist eine kurze Woche. Ganz ehrlich, eigentlich ist es schon Donnerstag. So, Motivation ist wieder da. Und was ihr da jetzt macht in der kurzen Woche, finden wir jetzt raus.
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0: Leg los mit Milena aus Flechtingen. Guten Morgen.
2: Guten Morgen.
3: Guten Morgen.
2: Milena, arbeitest du viel draußen?
3: Nein.
2: Brauchst du deine Muskelkraft für deine Arbeit?
3: Nein.
2: Arbeitest du mit Menschen zusammen?
3: Unter anderem, ja.
2: Sind das Kunden?
3: Nicht direkt.
2: Patienten?
3: Nein.
2: Kommen die freiwillig zu dir oder verhaftest du die? Bist du Polizistin?
3: Nein, also die kommen gerne zu mir.
2: Okay, weil die von dir etwas kaufen?
3: Nein.
2: Eine Dienstleistung erhalten?
3: Ja.
2: Arbeitest du mit sehr wertvollen Dingen?
3: Nein, auch nicht.
2: Wohnungen,
3: nee,
2: Häuser,
3: nee.
2: Autos,
3: nee.
2: Schmuck?
3: Nein, auch das nicht.
2: Okay, Milena, sag uns, was machst du beruflich?
3: Ich bin Personalsachbearbeiterin.
2: Okay.
0: Du hast gesagt, du arbeitest nicht mit wertvollen Dingen.

0: Ihr habt genau die richtige Wahl getroffen für den besten Start in Dienstagmorgen.
1: Oh ja.
0: Ihr habt 89.0 RTL an. Hi. Nico Santos gibt's gleich für euch mit All Time High.
1: Und Nico Santos, der ist gerade auch richtig süß, der macht gerade so ganz viel so gute Laune-Postings auf Instagram.
0: Ja, ich weiß.
1: Und das ist wirklich toll, dass der auch einfach das Gute in der Welt sehen möchte. Ne? Hat auch so Good News gepostet und sowas. Also, das ist wirklich ein Mensch, der bringt einfach gute Stimmung und gute Laune und das macht er richtig toll. Deswegen gibt's ihn gleich für euch. Nico Santos, die besten Hits von heute hier auf 89.0 RTL. Und die hat gleich Max für euch.
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1: Ja, das Wetter, das will irgendwie noch nicht so ganz auf Frühling umspringen. Ein bisschen regnerisch heute draußen, Regenschirm immer mit dabei haben und auch die dicke Jacke wieder. 8 Grad haben wir aktuell, maximal 12 Grad und es bleibt den ganzen Tag bewölkt.
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1: Jetzt haben wir es kurz vor 10.
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13: Hallo. In Hamburg hat die Polizei wohl einen islamistischen Terroranschlag verhindert. Die Ermittler haben einen 17-Jährigen festgenommen, der IS-Anhänger sein soll und bei Telegram mit einem Anschlag in einem Einkaufszentrum oder einer Bar gedroht hat. Weniger Mega-Hotels auf Santorini, Mykonos, Rhodos oder Kos. Griechenland will gegen den Massentourismus vorgehen und bremst die riesen Touristentempel. Neue Auflage, neue Hotels dürfen maximal 100 Betten haben und müssen auch ordentlich Abstand zum Strand haben. Während andere Tankstellen täglich an den Preisen drehen, ändert eine Tankstelle in Gößweinstein in Bayern den Spritpreis nur alle paar Wochen. Immer dann nämlich, wenn neuer Sprit geliefert wird und die Kunden finden es gut. Immer wenn der Spritpreis überall hochgeht, gibt's an dieser Tanke lange Schlangen. Auf einem Spielplatz in Berlin-Wilmersdorf hat ein Kleinkind einen echten Schatz ausgegraben. Da waren Silbermünzen, Goldschmuck, Luxusuhren und sogar Goldbarren vergraben. Die Polizei fragt sich jetzt, wo das herkommt. Kommt es möglicherweise aus dem Diebstahl? Da hat sie aber noch keine Spur.
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1: Da haben wir einen Stau auf der A2 Richtung Dortmund zwischen Peine und Lehrte Ost. 8 Kilometer Stop and Go. Hier steht der ungefähr eine halbe Stunde länger. Und ein kaputtes Fahrzeug auf der A36 Richtung Braunschweig direkt in der Abfahrt Wernigerode Mitte. Der aktuellste Blitzer steht auf der A38 Richtung Leipzig zwischen Merseburg Nord Süd in der Baustelle. 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
1: Ja Mann, rein euren Dienstagvormittag. Kurze Woche ist angesagt, jetzt schön auf Arbeit, entspannt ankommen, Laptop hochfahren, Kaffee machen. Ich sag euch, der Song hier, der lässt euch auf jeden Fall ein bisschen mitwippen. Sonny Federa und D.O.D. gibt's jetzt mit Think About Us.
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Ihr macht euch einen entspannten Dienstagvormittag hier auf 89.0 RTL und viel Kraft geht raus an die Schüler in der Community, die weiterhin ordentlich büffeln müssen. Morgen ist nämlich Realschulprüfung in Niedersachsen in Englisch. Ja, I think it's okay, oder? Und Sachsen hat heute Biologie und morgen dann Physik und Chemie. Also, ich habe mich damals für Bio entschieden, weil das andere, wollte ich mir die Formnote nicht vermasseln. Ich sag mal so, I wish you the best of luck. Ihr schafft das, I'm pretty sure. Hier kommen Diamonds von Jonathan Ass und Dennis Lloyd.

0: Ihr hört 89.0 RTL. Schön, dass ihr mit am Start seid, Leute. Ja, Wetter bockt ja heute nicht so, ne? Bisschen schwierig, heute reinzukommen in den Tag. Aber ich sag euch eins, es gibt eine gute Nachricht. Wir haben richtig geile Mucke hier bei uns auf der Playlist. Ja, und ich weiß nicht, wie es euch geht. Ich mach's immer so, am Abend lege ich mir immer die Klamotten raus für den nächsten Tag. Habe mich dann gestern für einen Pullover entschieden, heute dann doch das T-Shirt angezogen, weil die Sonne heute Morgen irgendwie so ein bisschen reingestrahlt ist. Aber irgendwie bin ich heute Morgen dann doch erfroren. Zum Glück machen wir uns eine richtig warme Zeit hier. Jetzt habe ich einen richtig nice Song für euch. Und zwar gibt's jetzt Lady von Oliver Heldens und Sarah aus Salzgitter. Feiert den Song auch.
1: Dieser Song ist der absolute Knaller. Also wirklich der Hammer. Ich feiere das Lied richtig.
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heute haben wir doch alle ganz sehnsüchtig drauf gewartet, oder? Julian Nagelsmann wollte heute den WM-Kader bekannt geben. Am 11.06. heißt es ja wieder große Fußball-Weltmeisterschaft. Das hat er aber jetzt verschoben. Erst am 21.05. kommt das Ganze raus, weil er sich die Spieler noch ein bisschen anschauen möchte. Ja. Keine Ahnung, fällt ihm irgendwie nicht ein, wen er jetzt zu Hause lassen soll. Ich sag's so, viele waren heute schon so zu Hause bereit, dachten, oh ja, meckern, der muss mit, der muss zu Hause bleiben. Aber bleibt entspannt, Leute. Finale Bekanntgabe gibt's dann am 21.05. Hoffentlich mit Manuel Neuer. Hier ist 89.9 RTL und Lady Gaga.

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0: Bad Dreams von Teddy Swims hier auf 89.9 RTL. Und nach den Bad Dreams kommen die geilen Hits. Siehst du, da hatten wir direkt mal die Sprache verschlagen. New Religion gibt's gleich noch von Bebe Rexha und Faithless. Damit kommen wir richtig gut rein in den Vormittag. Und da vergehen die Stunden auch schon maximal schneller. Born Again habe ich auch noch für euch von Fastboy und Clock Clock. Miles Smith mit Stay auch noch. Alles in der nächsten halben Stunde. Die besten Hits von heute gibt's nur hier auf 89.0 RTL.
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0: Ja, das ist heute eher mehr flüssiger Sonnenschein als normaler. Der Frühling hat uns noch ein bisschen abgesagt heute. Maximal 12 Grad sind heute drin. 8 Grad haben wir aktuell noch. Regenschirm habt ihr am besten immer mit dabei. Und bewölkt bleibt den ganzen Tag.
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0: 5 vor 11 haben wir's.
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9: Hallo. Für die 4 deutschen Passagiere vom Hunter-Virus-Schiff ist nach der Heimkehr jetzt der Albtraum noch lange nicht vorbei. Sie müssen nämlich wochenlang in Quarantäne alleine leben. Der Grund? Sie haben zwar keine Symptome, es kann aber trotzdem bis zu 4 Wochen dauern, bis die Krankheit wirklich ausbricht. In Niedersachsen drohen wohl bald neue Streiks bei Bussen und Straßenbahnen. Weil da nämlich jetzt auch die 4. Tarifverhandlungsrunde gescheitert ist, hat die Gewerkschaft Verdi richtig harten Druck auf die Arbeitgeber angekündigt. Heute geht's für Sarah Engels beim ESC offiziell los. Sie hat ihren ersten Auftritt beim Halbfinale. Da startet sie allerdings außer Konkurrenz, denn Deutschland ist ja gesetzt und auf jeden Fall beim Finale am Samstag dabei. Bei den Wettbüros liegt Sarahs Song Fire aber ganz weit hinten. 2 Fremde lernen sich auf einem 7-Stunden-Flug von Panama nach Argentinien kennen und landen danach gemeinsam im berühmten Mile High Club und danach dann bei der Polizei. Wegen Obszönitäten über den Wolken und bei der Landung hat die Polizei schon auf dem Rollfeld auf die beiden gewartet.
0: Ach du je.
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0: Stau gibt's auf der A2 Richtung Dortmund zwischen Peine und Lehrte Ost. 8 Kilometer Stop and Go. Hier braucht er eine halbe Stunde länger. Und ein kaputtes Auto steht auf der A352 Richtung Hamburg zwischen Langenhagen, Kaltenweide und dem Dreieck Hannover Nord in der Baustelle. 10 Kilometer Stop and Go haben wir hier. Auch da braucht er eine halbe Stunde länger. Der aktuellste Blitzer steht auf der B189 bei Polkern Richtung Seehausen. 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
0: Was geht ab, Leute? Schön, dass ihr wieder am Start seid. Egal, ob im Auto, auf der Arbeit oder im Homeoffice. Der erste Hunger macht sich jetzt schon bemerkbar, oder? Fühlt ihr das? Ja, ein bisschen müssen wir noch überbrücken. Machen wir aber mit richtig geiler Mucke. Hier ist Faithless und Bebe Rexha mit New Religion.
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Achtung Leute, vorsichtig sein. Jetzt ist nämlich rausgekommen, je freundlicher die KI mit einem redet, desto mehr Lügen erzählt sie. Ja, 89.9 RTL hier. Es wurden nämlich jetzt so einige KI-Varianten getestet und jetzt die, die so programmiert sind, besonders nett zu sein, das klingt voll verwirrend, die lügen häufiger. Also wisst ihr Bescheid, wenn die KI sehr nett zu euch ist, dann sagt sie nicht so die Wahrheit. Also schön aufpassen und dann vielleicht doch eher mal die Besties nach einer Meinung fragen, die haben immer einen guten Rat für euch. Und wenn die lügen, kriegen die eh eine lange Nase. So, macht euch einen schönen Dienstag. Hier kommt Homebreaker.

0: 89.0 RTL hier, Max für euch am Start. Und Leute, wie geil ist das einfach? Eine kurze Woche jagt hier die nächste. Ich habe das Gefühl, es gibt irgendwie nur noch kurze Wochen. Wir gewöhnen uns da so richtig dran und ihr seid natürlich immer mit am Start. Katja aus Unterlüß.
1: Die kurze Woche ist toll, weil da nur viermal die Gefahr besteht, sein Handy durch die Gegend zu schmeißen, sobald der Wecker klingelt.
0: So nämlich, ja. Und wer es clever macht, hat sich dann Freitag auch noch freigenommen. Dann ist ja heute schon Donnerstag, morgen Freitag, also Wochenende in Sicht. Macht euch einen schönen Dienstag. Hier kommt Stay von Miles Smith.

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2: Also ich habe einen großen Fehler gemacht heute. Ich habe mich irgendwie doch fürs T-Shirt entschieden. Bin froh, dass wir jetzt hier im warmen Studio sind. Aber draußen heute frisch, ein bisschen windig. Aktuell 8 Grad, maximal 12 sind heute drin. Und den Regenschirm habt ihr am besten immer mit dabei.
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0: Ganz schöne Challenge heute, oder? So wechselhaftes Wetter, Regen, die besten Freunde schicken dann vielleicht noch Bilder aus dem Urlaub. Tja, und ihr hockt auf der Arbeit, ne? Aber hier ist 89.0 RTL und wir schaffen das gemeinsam, Leute. Kurze Woche ist angesagt, damit ist ja heute eigentlich schon Donnerstag. Ja, so können wir uns dann das immer schöner reden, morgen dann Freitag, also sind wir schon quasi im Wochenende. Und Marcel aus der Community hat auch noch eine Nachricht für euch.
1: Ihr schafft das und ich glaube an euch.
0: So, also ziehen wir gemeinsam im Job durch. Ich spiele euch die meiste Musik in Richtung Feierabend, jetzt mit Marshmallow und Ingy. Kiss in, my friends.

Leute, wir haben doch alle diese Nachbarn, die uns unterschwellig so ein bisschen auf die Nerven gehen, oder? 89.0 RTL ist hier. Ich kenne das mal von früher. Ich habe im Garten Fußball gespielt, die Bälle rübergeschossen ins Nachbargrundstück, wollte die dann auch wieder haben, aber da waren die Nachbarn nicht ganz so freundlich. Und wir sammeln heute mal ein paar Stories von euch aus der Community. Und Christian aus Bad Sachsa ist jetzt

0: In der Show, was war's denn bei dir?
1: Ja, es gibt Nachbarn, die braucht man nicht. Ein Biomüll in den Hausflur stellen, damit die Fliegen sich dort sammeln, weiß ich nicht.
0: Weiß ich nicht. Oh nee, das stelle ich mir auch richtig eklig vor. Naja, entweder der Dialog oder einfach mal die 89.0 RTL-Hotline. Schickt mal eure WhatsApp-Sprachnachrichten 0175 24 24 89.0. Und jetzt macht euch einen richtig nicen Dienstag. Wir starten hier rein mit Sophie and the Giants und Loser.

0: Ich weiß doch, ich erwische euch gerade. Sitzt schön gerade am Arbeitsplatz, entspannt, die E-Mails abgearbeitet. Aber Leute, jetzt wird Zeit. Wir rennen mal zum nächsten Kaffee hier. Mit Heaven gibt's gleich noch I Run für euch auf der Playlist. Richtig nicer Song. Kommen wir mit Schwung auch rein hier. Auch wenn es draußen heute draußen ein bisschen grau ist, habe ich gleich noch für euch auf der Playlist. Außerdem Save My Love, Kygo und Griffin gibt's. Und Alex Ron, absolut mein absoluter Lieblingssong. Fever Dream, auch noch in der nächsten halben Stunde. Das sind die besten Hits von heute, nur auf 89.0 RTL. Also dranbleiben.
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0: Ja, das mit dem Wetter wird heute irgendwie keine Liebesbeziehung mehr. Gerade ist der Himmel ein bisschen aufgerissen. 8 Grad haben wir, Regen kann aber immer wieder runterkommen. Bewölkt bleibt es auch den ganzen Tag. Ein Regenschirm und die Regenjacke habt ihr am besten immer mit dabei. 12 Grad maximal.
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8: Es ist kurz vor 12, ich bin Justin Hamm. Wie entlastet die Bundesregierung die Bürgerinnen und Bürger? Dazu gibt es heute einen Koalitionsausschuss. Was das Reisen angeht, da liefert die Deutsche Bahn ein Entlastungsangebot. Konzernchefin Paller kündigte im Spiegel ein Familienticket für 99,99 Euro an. Jeder soll in Deutschland weiterhin die Möglichkeit haben, in den Urlaub zu fahren, so Paller. Das Ticket gilt für maximal 5 Personen und bis zum Ende der Sommerferien. Seit 3 Tagen gibt es bei der Bahn bereits Last-Minute-Tickets für 6,99 €. Für mehr Wirtschaftswachstum braucht es große Reformen, sagt Bundeskanzler Merz. Er setzt auf einen Umschwung, vor allem im sozialen Bereich, Pflege, Rente und so weiter. Beim Bundeskongress des Deutschen Gewerkschaftsbunds hat er dafür Pfiffe und Buhrufe kassiert.
9: Das alles ist keine Bösartigkeit von mir oder von der Bundesregierung. Ja, meine Damen und Herren, das ist Demografie und Mathematik.
8: Der DGB sagt, viele Menschen hätten den Eindruck, dass hinter den Reformen am Ende des Tages Einschnitte und Kürzungen stünden. Immer mehr Kinder und Jugendliche gehen zur Feuerwehr. 2025 waren bundesweit über 380.000 junge Menschen in Jugendfeuerwehren und Kindergruppen aktiv. Ein Plus von gut 2%. Besonders stark gewachsen sind die Kindergruppen. Möglich macht das die Arbeit von vielen, vielen Ehrenamtlichen. Fast 34.000 ehemalige Jugendfeuerwehrmitglieder sind in den aktiven Dienst gewechselt.
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0: Die A14 Richtung Magdeburg in Höhe Leipzig-Mitte gibt es Gefahr durch ein kaputtes Fahrzeug. Passt da bitte besonders auf. Stau auf der A2 Richtung Dortmund zwischen Peine und Lehrte Ost. 8 Kilometer Stop and Go. Hier braucht ihr ungefähr eine halbe Stunde länger. Und auf der A2 Richtung Berlin zwischen Lehrte und Hämmerler Wald gibt es 5 Kilometer Stau. Hier verliert ihr eine Stunde. Der aktuellste Blitzer steht auf der B441 zwischen Seelze Süd und Gümmer. 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
0: Ey Leute, kennt ihr das? Wenn ihr so das Fenster aufmacht und dann habt ihr so richtig viele geile Gerüche um euch. Das passt doch jetzt perfekt für die Mittagspause. Einfach mal rausgehen, ja, Regenschirm mitnehmen und dann holt ihr euch irgendwas richtig Nices zu essen. Ich bin euch die meiste Musik jetzt mit Heaven und I Run.
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Leute, ein Monat ist es noch hin bis zur Fußball-Weltmeisterschaft in den USA. Es ist ja auch die größte aller Zeiten. Und kennt ihr das? Ich habe früher auch so von der Bundesliga solche Sticker gesammelt, wo man die so einkleben kann, die ganzen Karten. Und wenn ihr das bei dieser Fußball-Weltmeisterschaft macht, braucht ihr 980 Stück. Digga, wie viel ist das einfach? Also, ich habe jetzt mal die große Mathematikrechnung aufgestellt für jemanden, der Mathe nicht kann. Ich muss da jetzt auch ablesen. Also, in einer Packung sind 7 Sticker drin, die kosten 1,50. Ja, so. Und um 980 Sticker zu haben, muss man einfach 210 Euro ausgeben. Gut, da würde man jetzt vielleicht noch sagen, geht ja irgendwie, ne, wenn man so großer Fan ist. Aber man muss auch hoffen, dass da nicht eine Karte doppelt drin ist. Und ihr kennt's, alle, die das schon mal gesammelt haben. Easy, da sind immer doppelte Karten drin und man kriegt irgendwie nie die, die man noch braucht. Also realistisch braucht ihr ja irgendwie über 1000 Euro, um das ganze Heft voll zu kriegen. Naja, also wenn ihr das schafft, wirklich großen Respekt. Schickt mir da gerne ein Foto und jetzt macht ihr euch einen richtig schönen Dienstag. Kaigo und Griffin habe ich für euch. Hier kommt Save My Life.

wo ich das gelesen habe, dachte ich mir kurz, weil ich kann nicht mehr, wirklich. Jeder dritte Deutsche meint jetzt, dass KI seinen Chef ersetzen könnte. Ja gut, ist ein bisschen schwierig, oder? Also man kann vielleicht ein bisschen drüber streiten, aber ich sag euch so, das Menschliche, das kann doch so ein KI-Bot gar nicht, oder? Also entweder ihr geht dort mal zu eurem Chef hin und sagt so, okay, wäre jetzt eine KI hier, würde es auch keinen Unterschied machen, dann sage ich schon mal ciao und viel Spaß bei der Jobsuche. Oder ihr geht hin und sagt mal, schön, dass du da bist, schön, dass es dich gibt, weil eine KI könnte dich auch nicht ersetzen. Dann viel Spaß bei der Gehaltserhöhung. Hier ist Max, macht euch einen schönen Dienstag auf dem 89 RTL. Hier kommt Turn the Lights Off.

No need to worry. Mein absoluter Lieblingssong, Bibi Rexha und Faithless, New Religion. Und ich habe da so eine richtig coole Sache gelesen, Leute, von der Deutschen Bahn. Kann man ja nicht so oft behaupten, oder? Das Wort, wie immer zu spät kommen. Aber da soll es jetzt eine Direktverbindung geben von Berlin nach Oslo. Einfach nach Norwegen, richtig nice.

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3: Irgendwie weiß man nicht, soll ich den Regenschirm jetzt mitnehmen oder nicht? Weil erst regnet es, dann hört es wieder auf, dann regnet es wieder. Und so bleibt es auch den ganzen Tag. Dazu noch bewölkt, ein bisschen windig. 9 Grad haben wir aktuell, maximal 12 sind da drin. Aber habt den Regenschirm immer mit dabei.
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So ein nicer Song, Alex Warren und Fever Dream. Ja, da schaukelt man so dahin hier, durch den Vormittag. Aber aufgepasst, Leute, nicht hier ins Mittagstief verfallen. Da habe ich jetzt aber gelesen, wenn ihr einen Mittagsschlaf macht und davor einen Espresso trinkt, dann wirkt der nämlich erst nach 20 Minuten. Und wenn ihr aufwacht, dann seid ihr wieder voller Energie. Könnt ihr ja dem Chef mal vorschlagen. Einfach mal so ein Sofa in den Meetingraum, immer schon Mittagsschlaf, jeder so nacheinander, immer 20 Minuten. Ich würde es ja gerne ausprobieren, aber ich bin nicht so der Kaffeeliebhaber. Ich trinke dann eher meinen Proteinshake. Aber probiert's aus und macht euch einen richtig nicen Vormittag hier auf 89.0 RTL. Jetzt mit Taylor Swift, The Fate of Ophelia.

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0: Tja, Leute, ich kann euch verraten, die besten Hits von heute, die gibt's nicht nur one more time hier auf 89.0 RTL, sondern in der nächsten Stunde. Gleich in voller Länge. Hey, Mr. DJ! Absoluter gute Laune-Song, gerade wenn wir zum Himmel schauen und die Sonne ein bisschen rauskommt. Passt auch der Song perfekt für den Job. Bruno Mars, I Just Might, habe ich gleich noch für euch. Außerdem Michael Schulte, Half of My Heart ist mit auf der Playlist. Save Me Tonight, der neue Song von David Guetta und J.Lo auch. Also die Playlist ist voll mit den besten Hits von heute und die gibt es nur hier auf 89.0 RTL. Also dranbleiben, bis gleich.
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0: Ja, das Wetter weiß irgendwie auch noch nicht ganz wohin heute. Also gerade hat es noch geregnet, jetzt haben wir schon die ersten Sonnenstrahlen, die ihr gerade so ein bisschen sehen. Aber ich sehe da hinten auch schon wieder so eine dicke graue Wolke. Also seid für alles gewappnet heute. Jacke mit dabei haben, Regenschirm immer mit dabei. Bisschen bewölkt haben wir es draußen. Unwindig aktuell 9 Grad, maximal 12 sind drin.
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8: Es ist kurz vor eins, ich bin Justin Hamm. Immer mehr deutsche Unternehmen und Organisationen erleben Cyberattacken und werden anschließend erpresst. Im vergangenen Jahr wurden laut Bundeskriminalamt bundesweit über 1000 solcher Fälle angezeigt. BKA-Vizepräsidentin Link schlägt Alarm.
9: Deutschland gehört über alle Erscheinungsformen der Cybercrime hinweg regelmäßig zu den Top-Angriffszielen in der Welt. Die Bedrohungslage in Deutschland ist insbesondere geprägt durch schwere Cybercrime-Delikte und hier durch Delikte, die aus dem Ausland heraus begangen werden.
8: Und nicht nur Unternehmen sind betroffen. Jeder 9. Internetnutzer in Deutschland wurde im vergangenen Jahr Opfer von Cyberkriminalität. In Europa sollen in Zukunft mehr wichtige Medikamente hergestellt werden. Unterhändler der EU-Staaten haben sich nun auf neue Regeln dazu geeinigt. Die Produktion von Arzneimitteln soll leichter mit öffentlichen Geldern unterstützt werden können. In den letzten Jahren gibt es immer wieder starke Engpässe bei Medikamenten, darunter Antibiotika für Kinder, Schmerzmittel wie Ibuprofen oder auch Psychopharmaka. 4 Menschen von dem Kreuzfahrtschiff, auf dem das Hunter-Virus ausgebrochen war, sind zurück in Deutschland. Sie zeigen bisher keine Symptome, heißt es. Die 4 Betroffenen aus Bayern, Baden-Württemberg, Sachsen und Berlin müssen jetzt mehrere Wochen in häusliche Quarantäne. Die WHO teilte unterdessen mit, dass insgesamt 11 Hunter-Virus-Infektionen festgestellt wurden.
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0: Die A2 Richtung Berlin zwischen dem Kreuz Hannover Ost und Peine haben wir 7 Kilometer Stau. Dort verliert er knapp eine halbe Stunde. Und Stau auch auf der Gegenrichtung A2 Richtung Dortmund zwischen Peine und Lehrte Ost. 8 Kilometer Stop-and-Go Stau haben wir hier. Dort braucht er auch eine halbe Stunde länger. Der aktuellste Blitzer steht auf der A38 Richtung Leipzig zwischen Merseburg Nord und Süd in der Baustelle. 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
0: Oh Leute, heute Abend ESC Halbfinale. Gut, interessiert uns noch nicht, ne? Wir sind ja dann schon ins Finale. Samstag aber wird's dann ernst. Mit welchem Song wir hier antreten und wie das Ganze klingt, das erzähle ich euch gleich nach 3 Songs. Jetzt kommt aber erstmal Bruno Mars.
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89.0 RTL hier und heute Abend steht es wieder an, das große ESC-Halbfinale. Ja gut, juckt uns aber nicht, ne? Deutschland als größter Geldgeber ist ja direkt schon im Finale, aber am Samstag wird es dann endgültig ernst. Sarah Engels mit ihrem Song Fire. I'm on fire, fire. Sag euch, Leute, ich finde den Song geil. Ist so ein übelster Summer-Hit. Ist die Frage, reicht es auch für den ESC? Sie hat aber angekündigt, dass es ein bisschen anders wird. Denn bevor sie diese Version spielt, kommt erstmal eine Akustik-Version, bevor es dann wieder normal wird. Und die Akustik-Version, die klingt so hier. I'm on fire, fire. 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Ja, ist ein bisschen so emotionaler, da kommt ihre Stimme ein bisschen mehr zur Geltung. Aber ich finde es mit dem Drop, das ist besser. Also da kommt so ein bisschen mehr Energie rüber. Aber gut, wem sagen wir das? Am Ende sind wir wahrscheinlich wieder 25. 28. Aber könnt ihr gerne mal mit abstimmen bei uns in der Insta-Story. Jakob und Alena haben euch mal abstimmen lassen. Wird das gut oder wird das schlecht am Samstag? Wir sind gespannt. Eurovision Song Contest, Halbfinale Samstag. Sarah Engel tritt für uns an. Und wir drücken natürlich alle die Daumen.

0: Leute, ich muss euch mal was erzählen. Ey, gestern Abend, ich war duschen und muss zugeben, ich liebe es dazu, laute Musik zu hören. Okay, da war die Boombox schön mit drinne im Bad, Fenster dann irgendwann noch offen, wenn man fertig war mit Duschen. Und da gab es ein bisschen Ärger im Nachhinein von den Nachbarn. Ja. Also, nicht alle Nachbarn haben wir immer so lieb und heute fragen wir euch mal, was habt ihr denn so mit euren Nachbarn schon erlebt? Und duschen ist ein sehr, sehr gutes Stichwort. Yara aus Erfurt ist jetzt in der Show. Was war es denn bei dir?
1: Wir wohnen in einer Altbauwohnung mit relativ dünnen Wänden und haben uns jetzt angewöhnt, nicht mehr nach 22 Uhr zu duschen, weil da dann schon häufiger jetzt die Nachbarin vor der Tür stand und hier geklingelt und geklopft hat und sich beschwert hat, dass schon Nachtruhe wäre und dass wir das bitte sein lassen sollen.
0: Was? Also nicht mehr duschen gehen nach 22 Uhr? Wie willst du denn das machen, wenn du irgendwie mal Spätschicht hattest oder, keine Ahnung, nach dem Feiern wiederkommst? Boah, schwierig. Also das würde ich mir nicht verbieten lassen. Ey, duschen muss halt sein. Das ist so, duschen ist ein Grundbedürfnis. So, das lege ich jetzt mal fest. Aber wenn ihr noch eine Story habt, dann schickt sie uns gerne mal rüber. WhatsApp-Sprachnachricht 0175 24 24 89 0. Und jetzt macht euch einen schönen Dienstag mit Disco Lines und Tinashe. No Broke Boys.

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13: Ey, das Wetter, das spielt uns hier heute echt einen Streich. Also wirklich, ich habe gerade noch gesagt, vor einer Viertelstunde ein paar Sonnenstrahlen kommen und jetzt ist es hier wieder stockdunkel und die Gewitterwolke zieht auf. Also seid für alles gefasst. Regenschirm dabei haben, Regenjacke. 9 Grad haben wir aktuell, maximal 12 sind drin.
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Der Song geht gerade überall rauf und runter. Faithless und Bebe Rexha. New Legend, richtig nicer Song. Genauso nice wie das, was ich jetzt von der Deutschen Bahn gelesen habe. Ist ja sonst nicht immer so nice, ne? Immer Verspätung, dies, das und hier. Aber die haben jetzt angekündigt, es soll von Berlin nach Oslo einfach eine neue Verbindung geben. Die Strecke geht dann so über Hamburg, Kopenhagen und Malmö. Dauert ungefähr so 15 Stunden. Aber nice, wenn man so über das verlängerte Wochenende einfach mal so ein bisschen wegfahren will. Richtig nice, einfach mal in die norwegische Hauptstadt. Ganz easy, kann man einfach so eine Rundreise machen. Ab 2028 soll die Strecke dann befahrbar sein. Richtig nice, kommt da also ganz entspannt nach Norwegen. Watch.

Da können wir uns wirklich mal von den Franzosen eine Scheibe abschneiden. Hier ist 89.0 RTL. Dort kostet jetzt nämlich das Mensa-Essen für die Studenten nur noch 1 Euro. Einfach eine komplette Mahlzeit mit 1 bis 2 Beilagen. Ist schon Luxus, ey. Also normalerweise müsste man ja hier in Deutschland 8 bis 9 Euro dafür bezahlen. Die Studis sollen aber in Frankreich dadurch entlastet werden und das Land nimmt dafür, um das umzusetzen, einfach 50 Millionen Euro in die Hand. Ist schon nice. Können wir uns mal eine Scheibe von abschneiden. Hier kommt Sonny Vodera und DOD mit Think About Us.

0: So Leute, nicht mehr lange bis Feierabend und dann gebt ihr euren Kollegen einfach mal eine schöne Umarmung. Ja, kann man auch machen, wenn man direkt das Büro verlässt. Hug Yourself und Kamerad gibt's gleich noch auf der Playlist. Also die Umarmung hier im Studio bekommt dann gleich Big Nick, wenn wir uns hier abschlagen. Mal gucken, ob er sich freut. Außerdem Lady Gaga, The Dead Dance noch auf der Playlist. Taylor Swift, Open Lights. Die Playlist ist einfach randvoll mit richtig nicer Mucke. Das alles und viel mehr gleich noch in der Big Nick Show.
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7: Tja, was willst du machen? Du wirst auf der einen Seite nass, weil es regnet. 3 Minuten später scheint die Sonne. 5 Minuten später wirst du erschlagen vom Hagelkorn. Und 10 Minuten später scheint auch schon wieder die Sonne. Haltet durch, auch für, also es ist für alle sehr, sehr durcheinander. Es fühlt sich ein bisschen wie April an.
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10: Es ist kurz vor 2, ich bin Joshua Heise. Kein einfacher Job, oft schlechte Bedingungen, aber sie sind enorm wichtig. Heute ist der internationale Tag der Pflegenden. Die Gewerkschaft Verdi nimmt diesen zum Anlass, um Kürzungspläne der Bundesregierung zu kritisieren. Die geplante Pflegereform treffe überwiegend pflegebedürftige Menschen und Beschäftigte im Gesundheitswesen, heißt es. Pflegerinnen und Pfleger wollen heute auf die Straße gehen, um für nicht noch schlechtere Bedingungen in ihrem Job zu kämpfen. Aus der 1.000 € Entlastungsprämie über die Arbeitgeber wurde nichts. Nun suchen Union und SPD nach einer neuen Idee, uns zu entlasten. Ein Koalitionsausschuss heute soll Früchte tragen. SPD-Chef Klingbeil sagt, er wolle Erleichterungen für Menschen, die zwischen 2.500 und 4.000 € im Monat verdienten und Spitzenverdiener mehr belasten. CDU und CSU lehnen das bisher strikt ab. Das nächste lange Wochenende winkt, zumindest für die, die am Brückentag frei haben. Am Donnerstag ist Feiertag. Viele nutzen die freien Tage rund um Himmelfahrt für einen Kurztrip. Im vergangenen Jahr war der Mittwoch vor Himmelfahrt bundesweit der staureichste Tag des Jahres. ADAC-Sprecher Thomas Müther.
11: Den meisten Stau erwarten wir auf den Autobahnen am Mittwochnachmittag, so etwa zwischen 13 und 18 Uhr. Denn hier treffen Berufspendler und Kurzurlauber dann aufeinander. Am Donnerstag wird es schon etwas besser. Freitag und Samstag ist die Lage auf den Autobahnen eher entspannt. Und den Rückreiseverkehr, den haben wir dann ab Sonntagmittag.
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7: A4 Richtung Frankfurt zwischen Gera Langenberg und Rüdersdorf liegen mehrere Plastikteile auf der Fahrbahn. Seid da bitte deutlich vorsichtiger. Und A9 Richtung Berlin zwischen der Raststätte Osterfeld und Weißenfels liegt eine Schaufel. Der aktuellste Blitzer auf der B209 zwischen Sindorf und Kirchbeutzen mit 89.0 RTL immer sofort informiert. So, wenn wir doch heute Dienstag haben und die Himmelfahrtswoche, dann ist das heute ja quasi Bergfest. Ist ein Fakt, Leute. Kurz vor 2. Schön, dass ihr da seid.
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7: Und jetzt umarmen wir uns alle mal gegenseitig zu Comrade Hug Yourself.

Holly Humberstone, To Love Somebody, hier ist 89.0 RTL. Habt ihr mitgekriegt, euer Lieblingsradiosender läuft mit Lady Gaga jetzt, The Dare Dance. Und falls die Kids sich heute denken, wir wollen's wie in Mexiko, da kriegen die Kids 3 Monate lang Sommerferien wegen der Fußball-WM. Offiziell, um den Straßenverkehr zu entlasten, ich sag inoffiziell, damit sie die Lehrer irgendwie die ganze Zeit nicht im Tequila-Rausch erleben müssen. Aber falls die Kids das hier denken, in Deutschland ist das nicht nötig, weil das sind die Spiele ja abends und in der Nacht. Kannst du als Schüler am nächsten Morgen im Unterricht quasi ausschlafen.

Ihr habt euch richtig entschieden für 89.0 RTL. Kurze Frage, habt ihr das mitgekriegt, wie Kanzler Merz heute 15 Minuten lang ausgebuht worden ist? 15 Minuten, das muss man erstmal hinkriegen. So lange halte ich normalerweise nicht mal im Fitnessstudio durch, aber gut, ich sag mal, Politiker, Gegenwind gehört zum Geschäft. Draußen weht er uns ja auch gerade um die Ohren. Erst Gewitter, dann wieder Sonne, als ob sich der Himmel nicht so richtig entscheiden kann, welches Programm es heute sendet. Das machen wir hier anders in der Picknick-Show. Wir entscheiden uns für den guten Sound. Da buht keiner und das verspreche ich euch. Die BTS-Jungs laufen mit Swim.

0: Fünf nach halb zocken wir das härteste Spiel der Welt. Bleibt dran.
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0: Schmiert euch mit Sonnencreme heute ein. Da rutscht wenigstens der Regen so gut an euch ab. Was soll ich sagen? Maximal 10 Grad. Sonne, Regen, Hagel, heute alles dabei.
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0: Ja, das sieht mega aus. Keine Staus und keine Unfälle. Da habt ihr freie Fahrt. Und der aktuellste Blitzer, der steht auf der B441 zwischen Seelze Süd und Gümmer. 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Und nach drei Songs zocken wir um eine schöne JBL Soundbox. Gleich beim Wortspielspiel.
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0: Hört mal nicht aufs nächste E-Mail pling, sondern ich habe hier ein ordentliches Brett, das funktioniert. Von Unit Us und Dennis Lloyd Diamonds. Vorher wird gezockt mit Alexandra aus Lehrte.
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0: Alexandra, bist du sehr gut mit Buchstaben?
2: Ja, kriege ich hin, natürlich. Klar.
0: 10 Wörter in 10 Sekunden mit dem gleichen Buchstaben kriegst du hin, sagst du.
2: Oh Gott, Mensch, ja, los jetzt. Oh Gott, Alter.
0: Dein Buchstabe ist das Z, wie Zahnpasta, Tuben, Quetschvorrichtung. Zeit läuft ab.
2: Oh mein Gott.
0: Jetzt.
2: Oh mein Gott. Oh, oh Gott, oh Gott, oh Gott, oh Gott. Zebra, Zikon, Zauber, Zelt, Zunge, Zitrone, Zukunft, Zorn, Zeitung, Zahnbürste, Zelt, Zaun, Zaunpfahl und
0: Und bevor du mir irgendwie zusammenklappst oder sowas, würde ich mal sagen, die Zeit ist schon lange um und du hast auch 10 Wörter geschafft.
2: Ich bin hier gerade auf der Arbeit noch, bin hier voll im Stress und hab's echt gerockt.
0: Es gibt eine JBL Soundbox im 89.0 RTL Design für dich.
2: Oh mein Gott, wirklich?
0: Natürlich. Ja, ja, du bleibst
2: jeden Morgen. Ich glaube, vielen herzlichen Dank für euch. Alles Gute und weiterhin.

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0: Hier ist die Big Nick Show auf 89.0 RTL und gleich spiele ich euch einen Song, der hat Dampf, aber derbe. Aber bin ich auch der Erste, der versteht, dass um die Uhrzeit auch nach einem Dienstag schon mal die Luft raus sein kann. Aber ich sag eins, der schiebt. Oliver Heldens mit Lady kommt. Summer mit Homewrecker wird euer neuer nächster Lieblingssong. Und Felix, den braucht ihr auch mit Pride, gibt's gleich die meiste Musik bei uns. Bleibt dran.
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0: Haltet durch, auch wenn der Regensport dann kommt. Wenn ihr vorbereitet seid mit dem Regenschirm, kann nichts passieren bei maximal 8 Grad.
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8: Es ist kurz vor drei. Ich bin Joshua Heise. Diese Position würde man sich gern sparen. Deutschland ist nach dem aktuellen Bundeslagebild eins der Top-Ziele in Sachen Cybercrime. Immer mehr Unternehmen und Behörden werden demnach Opfer von Ransomware-Attacken, bei denen Kriminelle Daten verschlüsseln und Lösegeld fordern. Allein letztes Jahr gab es über 1000 angezeigte Angriffe. Innenminister Dobrindt will mit einem Gesetz zur aktiven Cyberabwehr gegensteuern. Unter Pfiffen und Buhrufen hat Kanzler Merz beim Bundeskongress des Deutschen Gewerkschaftsbundes für tiefgreifende Sozialreformen geworben. Um Wohlstand, Freiheit und Frieden zu sichern, müssten alle einen Beitrag leisten, so der CDU-Chef. Das Argument, den Reformprozess als Chance statt Bedrohung zu begreifen, zog bei den rund 400 DGB-Delegierten allerdings nicht. Die Deutsche Bahn lockt für die Sommerferien mit einem Sonderangebot. Ab Mitte Juni können demnach Familientickets zu einem Festpreis von knapp 100 Euro gebucht werden. Als Gründe nennt der Konzern steigende Benzin- und Flugkosten. Thomas Bremser berichtet.
9: Die Familientickets gelten für maximal 5 Personen. Es kann also ein Erwachsener mit 4 Kindern verreisen oder 2 Erwachsene mit 3 Kindern. Ein Kind muss aber mindestens dabei sein. Verwandt sein müssen die Personen aber nicht. Die Tickets sind an die gebuchten Züge gebunden und gelten für Hin- und Rückfahrt, egal wie lang die Strecke innerhalb Deutschlands ist. Die Sitzplätze sind inklusive.
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0: Das sieht mega gut aus. Keine Staus und auch keine Unfälle. Ihr habt freie Fahrt. Der aktuellste Blitzer auf der B3-Höhe Nienhorst Richtung Celle mit 89.0 RTL. 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Tja, draußen wechselt's Wetter, wie manche Leute ihre Meinung. Aber eins kann ich euch sagen, hier in dieser Show nur absolute Top-Tracks. Somba mit Homewrecker läuft und da gibt's keine zweite Meinung.
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0: In 60 Tagen startet die Fußball-Weltmeisterschaft. Jetzt gibt's ja das üppigste Panini-Sammelalbum aller Zeiten mit 48 Teams und 980 Stickern, wie bei Game of Thrones. Gefühlt 1000 Charaktere. Die Hälfte ist nach der Vorrunde schon wieder weg. So, jetzt frage ich Sabrina aus Wattlingen, sammelst du das? Sagt sie nein.
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0: Schön, dass Sabrina aus Wattlingen mit 89 RTL Dienstagnachmittag unterwegs ist, aber Panini-Bilder sammelt sie nicht. Was sammelst du?
2: Geld.
0: Du sammelst Geld?
2: Ja.
0: Ne, verrat mir mal, wie das geht.
2: Ich bin in der Gastronomie und das Trinkgeld, das kommt immer schön in die Spardose, die man halt wirklich mit einem Dosenöffner aufmachen muss. Und so sammle ich mir meine Spardosen zusammen und ich freue mich immer, wenn die voll sind.
0: Sind deine Gäste spendabel?
2: Ja, es macht ja die Summe letztendlich. Wir haben eine Kneipe und Imbisswagen. Und wenn man am Imbisswagen 50 Cent bekommt und das dann aber von 500 Gästen am Tag, dann summiert sich das ganz schön.
0: Na, hast du Glück gehabt, Sabrina. Aber ich glaube, großzügige Gäste sind wie Einhörner in der Gastro. Sie sind selten, sie sind wunderschön anzusehen und man möchte sie am liebsten einfangen und irgendwo im Lager behalten. Zumindest gut, wenn es bei dir so läuft. Ich wünsche euch einen großartigen Dienstagnachmittag. Seid euch sicher mit dem allerbesten Sound, den man kriegen kann. Jetzt mit Oliver Heldens und Lady. Hier ist 89.0 RTL. Hier ist die Big Nick Show. Lady.

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0: An der Stelle vielleicht kurzer Stimmungscheck für die 89.0 RTL Community. Wie läuft's bei euch auf einer Skala von La bis La La La La La? Sarah aus Salzgitter.
1: Also mir geht's heute La La La La La, weil ich gut drauf bin. Aber mir geht's auch nur La, weil das Wetter einfach scheiße ist.
0: Okay.
1: Naja, was soll's.
0: Eben, was soll's. Das Einzige, was mich persönlich am Regen nervt, ist seine Einstellung. Immer so von oben herab passt mir gar nicht. Hier ist Big Nick. Schön, dass ihr da seid.

0: Regen, Sonne, Hagel. Also ich glaube, das Wetter da oben hat heute eine kleine Macke. Hier brennt gleich die Luft in Bruno Mars. I Just Might. Bleibt einfach dran in der Big Nick Show.
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0: So, wettertechnisch, was soll ich euch sagen? Viel passiert heute nicht, außer jede Menge Regen, jede Menge Kalt und jede Menge Wind bei maximal 8 Grad.
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0: A2 Richtung Dortmund. Zwischen dem Rastplatz Ihlegrund und Burg Ost liegen Reifenteile auf der rechten und mittleren Spur. Und A2 Richtung Dortmund. Zwischen Peine und dem Rastplatz Röhrse steht ein kaputtes Fahrzeug auf der linken Spur. Der aktuellste Blitzer auf der A39 Richtung Kassel in der Ausfahrt Wolfsburg Zentrum. 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Immer sofort informiert um kurz vor halb vier. Gut, dass ihr hier seid. Die Big Nick Show ist hier.
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0: kann schon sein, dass der Dienstag sich so ein kleines bisschen zieht wie Kaugummi. Aber wenn ich euch hier in der Big Nick Show auf 89 RTL nur im Ansatz mit der guten Laune von Jana aus Wangheim anstecken kann.
1: Ich wünsche euch einen schönen Tag, auch bei Ricken. Es ist geiles Wetter. Man muss es nehmen, wie es kommt. Ich wünsche euch was.
0: Und wenn ich es damit geschafft habe, dann habe ich alles richtig gemacht. Schön, dass ihr da seid.

So wie Lady Gaga und Doechii mit Runway drückt auf 89.0 RTL, habt ihr wahrscheinlich euer ganzes Kleingeld im Auto gefunden. Irgendwo klappert es doch ganz verdächtig. Hier ist die Big Nick Show. Ich freue mich, dass ihr da seid. Jetzt mit wahrscheinlich auch dem Skandal der Woche, weil das ist eine Schlagzeile, die ist kein Scherz. Die Taliban suchen gerade Praktikanten in Deutschland fürs afghanische Konsulat in Bonn. Das Praktikum ist unbezahlt. Dafür ist freitags immer frei und man arbeitet nur von 10 bis 15 Uhr. Das ist, glaube ich, diese Work-Life-Tally-Balance.

0: Hier ist ein kleines Versprechen, das ich euch mache. 89.0 RTL steht dafür und wir tun es halt wirklich. Wir spielen die meiste Musik. Bibi Rasha mit New Religion gibt's gleich. Alex Warren pumpt euch den Fever Dream Harry Styles mit American Girls. Und naja, also wenn ich sage, wir spielen die meiste Musik, dann ist das ein Fakt. Andere labern halt eben nur. Sie könnten es ja auch, machen es halt nur nicht. Und wenn es mir nicht glaubt, zählt durch. Hier ist die Big Nick Show.
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0: Also ich akzeptiere wirklich keinen, der jetzt rummeckert, weil es ein bisschen regnet. Jetzt erzähle ich euch mal ganz kurz meine Geschichte. Heute Vormittag hat die Sonne nämlich kurz geschienen. Ich habe auf meinem Balkon über die Stühle in 2 Hosen gehangen, weil ich dachte, super, da sind die nachher, wenn ich nach Hause komme, sind die trocken, weil ich einfach 0,0 auf dem Schirm hatte. Es wird nochmal regnen. Jetzt sollte sich mal nicht, also wenn ihr sich noch ein einziger darüber aufregt, dass er nass geworden ist. Meine Hosen sind nass, die kriege ich bis morgen nicht trocken.
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11: Es ist kurz vor 4, ich bin Joshua Heise. Knapp 2 Wochen nach dem Start kommt der Tankrabatt inzwischen weitgehend bei den Verbrauchern an. Das zeigt ein Vergleich der Monopolkommission mit Frankreich und Großbritannien. Berechnungen des IFO-Instituts zufolge ist der Dieselpreis um 14 Cent gesunken, der Liter Superbenzin vergünstigte sich um 15 Cent. Zum 1. Mai sind die Spritsteuern um 16,7 Cent gesenkt worden, befristet auf 2 Monate. Union und SPD kommen heute zum Koalitionsausschuss zusammen, um vor allem über Entlastungen für die Bürger zu beraten. Der Verband kommunaler Unternehmen schlägt im Vorhinein eine Stromsteuersenkung ab nächstem Jahr auf das europäische Minimum für alle vor. Die Steuer könne von 2,05 auf bis zu 0,1 Cent pro Kilowattstunde gesenkt werden, sagte ein VKU-Sprecher der Rheinischen Post. Die 1.000 Euro Entlastungsprämie war am Freitag im Bundesrat gescheitert. Gesundheitsministerin Warken hat den geplanten Einsparungskurs im Gesundheitswesen erneut verteidigt. Es sei eine Zumutung, gab die CDU-Politikerin zur Eröffnung des Deutschen Ärztetages in Hannover zu, aber ohne die Einsparungen würde das System kollabieren. Geplant sind etwa Ausgabenbremsen bei Praxen und Kliniken, Zuzahlungen bei Medikamenten und Einschränkungen bei der Mitversicherung von Ehepartnern.
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0: A2 Richtung Dortmund zwischen Peine Ost und Peine steht ein kaputtes Auto auf der linken Spur. Nochmal A2 auch Richtung Dortmund zwischen Peine und dem Rastplatz Röhrse. Ebenso kaputtes Fahrzeug auf der linken Spur. Der aktuellste Blitzer B209 zwischen Sindorf und Kirchbeutzen mit 89.0 RTL. 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Nach Alex Warren, Fever Dream, Robin Schulz und Harry Styles mit American Girls wisst ihr, warum ihr gleich, wenn ihr zu Hause seid, alles an Sonnencreme wegschmeißen solltet.
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0: Das ist doch der Top-Sound, den ihr braucht. 89 RTL weiß, was ihr hören wollt. Harry Styles mit American Girls. Big Nick ist hier. Ganz wichtig, wenn ihr gleich zu Hause seid, schmeißt eure Sonnencreme aus dem letzten Jahr weg. Forscher sagen, oh oh, Sonnencreme aus dem letzten Jahr? Der UV-Filter darin wird sich möglicherweise zu krebserregenden Stoffen verwandeln. Es ist also quasi kein Liebesbeweis, wenn einem der Partner den Rücken mit dem Rest aus dem letzten Sommer eincremt. Könnte sogar gefährlich werden. Sabrina kommt aus der Nähe von Celle. Hast du noch Sonnencreme zu Hause? Schmierst du dich noch ein?
1: Trinke jeden Tag Möhrensaft und das ist ein natürlicher Sonnenschutz durch das Carotin und dementsprechend brauche ich mich nicht eincremen und ich werde viel schneller total schön braun.
0: In welchem Rabbit Hole bist du denn da im Internet gelandet? Man muss sich doch die Sonnencreme drauf schmieren.
1: Da gibt es so viele unterschiedliche Studien und ich bin eher so der natürlichere Typ. Wenn es mir zu heiß wird, gehe ich in Schatten. Da ist auch warm genug.
0: ist die einfachste Lösung. Soll ich dir was sagen, Sabrina? Ich bin rothaarig. Also prinzipiell findest du mich nur im Schatten.
1: Ja gut, das verstehe ich dann natürlich.
0: Und aktuell quasi, heute braucht man Sonnencreme eh nur, damit der Regen besser abperlt, oder? Hier ist die Big Nick Show auf 89 RTL. Habt einen schönen Dienstagnachmittag.

0: Hier ist 89.0 RTL. Ich bin Big Nick. Ja, und mit dieser Show wisst ihr wenigstens, ja gut, nach Arbeit, heute Nachmittag kann man sowieso nicht so viel machen bei dem Wetter, bleibt drin, ihr braucht euer Handy. Ihr müsst Videos von euch aufnehmen, RTL Fernsehen sucht gerade für die ganzen Trash-TV-Formate extrem viele neue, sie nennen es online auf ihrer Homepage, Talente. Stefanie aus Weimar, was sagst du, würdest du mitmachen, Trash-TV, weil da muss man sich ja auch vielleicht mal so ein bisschen, ja so halbnackig zeigen und so.
1: Das ist egal.
0: Also,
1: was ich von mir zeigen muss, das ist egal.
0: Du bist also auch so jemand, die zu Hause die Rolle im Bad nicht runtermacht.
1: Ach nö. Ach, naja. Das ist ja nicht schlimm.
0: Wenn ich das machen würde, würden sich wahrscheinlich meine Nachbarn irgendwie beim Amtsgericht irgendwie eine Verfügung holen oder sowas.
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4: Bin ich eigentlich der Einzige, der die letzte, also der quasi kurz nach Ostern schon seinen Balkon bepflanzt hat, einfach komplett vergessen hat zu gießen und sich jetzt darüber freut, dass es regnet? Gibt es noch jemanden in der Community, der das auch fühlt? 8 Grad.
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4: A2 Richtung Dortmund zwischen Peine Ost und Peine steht ein kaputtes Fahrzeug auf der linken Spur. Und nochmal A2 Richtung Dortmund zwischen Peine und dem Rastplatz Röhrse, kaputtes Fahrzeug auf der linken Spur. Der aktuellste Blitzer auf der B3 Höhe Nienhorst Richtung Celle mit 89.0 RTL. 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Ich freue mich, dass ihr hier seid. Und weiß, ihr werdet den perfekten Feierabend haben. Hier ist die Big Nick Show für euch.
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Ihr wollt es doch auch. Euer Feierabend muss ein bisschen drücken auf 89.0 RTL. Hier ist die Big Nick Show. Und falls die Kids heute in der Community sagen, wir wollen das wie in Mexiko, da werden nämlich die Sommerferien auf 3 Monate verlängert. Wegen der Fußball-Weltmeisterschaft. Offiziell, um den Straßenverkehr zu entlasten. Ich sage inoffiziell, damit die Lehrer nicht die ganze Zeit im Tequila-Rausch erleben müssen. Aber gut. In Deutschland ist das nicht notwendig. Sorry, wenn ich das so sagen muss. Das sind die Spiele abends oder in der Nacht. Da kann man als Schüler am nächsten Morgen, also im Unterricht, gut ausschlafen, wenn ihr mich fragt.

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0: Wer kann auch die Freiheit schon riechen? Kurze Woche. Mm. Und gleich euer neuer Lieblingssong. Wenn ihr feiern gehen solltet, seid euch sehr sicher. Sonny Fodera, Think About Us, werdet ihr hören in allen möglichen Remix-Varianten. In dieser auf 89.0 RTL. Außerdem nächste halbe Stunde Sabrina Carpenter, DJ Antoine dabei, J-Lo und David Guetta. Das war ja schon auf dem Coachella eine Top-Mischung mit Save Me Tonight. Gleich hier in der Big Nick Show. Bleibt einfach dran und das ist easy.
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0: Morgen wie heute. Wir machen Copy-Paste, das heißt, morgen seid ihr deutlich vorbereiteter, 8 Grad und nehmt einen Regenschirm mit.
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7: Es ist kurz vor 5. Ich bin Joshua Heise. Vor ihrem Koalitionsausschuss waren sowohl Kanzler Merz als auch Arbeitsministerin Baas beim Bundeskongress des Deutschen Gewerkschaftsbundes zu Gast. Beide warben um Unterstützung für die geplanten Sozialreformen. Merz wurde während seiner Rede sogar ausgebuht. Baas, die hingegen Beifall bekam, versprach, sie wolle die soziale Sicherung nicht kleiner, sondern klüger machen. Einst war er Verfassungsschutzpräsident, jetzt könnte Hans-Georg Maaßen Innenminister in Sachsen-Anhalt werden, und zwar für die AfD. Vorausgesetzt natürlich, dass diese nach der Landtagswahl im September die Regierung stellt. Maaßen zeigte sich im Interview mit der Zeit zumindest offen gegenüber der Idee. Ob er von der als gesichert rechtsextrem eingestuften Landespartei schon gefragt worden sei, ließ er offen. Die Toten Hosen, Nina Tschuba, Johannes Oerding. In einem offenen Brief fordern zahlreiche Musikerinnen und Musiker wirksame Gesetze gegen überteuerte Ticketpreise auf dem Zweitmarkt. Deutschland sei bislang ein weitgehend rechtsfreier Raum für Ticketspekulanten, so die Kritik. Thomas Bremser berichtet.
8: Wer seine Konzertkarten weiterverkaufen will, kann das auf einem Zweitmarkt tun. Doch dort tummeln sich immer mehr Abzocker. Die kaufen die Tickets in Massen auf, oft mit einer automatisierten Software, um sie anschließend zu Wucherpreisen weiterzuverkaufen. Dort landen auch immer mehr gefälschte Tickets. Die Musikstars fordern eine Preisobergrenze für den Zweitmarkt. Und die Konzertveranstalter sollten bestimmen, auf welchen Plattformen ihre Tickets weiterverkauft werden dürfen.
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0: A2 Richtung Dortmund zwischen dem Kreuz Hannover-Buchholz und Lahe liegen Spanngurte auf der Straße. Und A2 Richtung Berlin zwischen dem Kreuz Hannover-Ost und Lehrte-Ost 5 Kilometer Stop and Go. Der aktuellste Blitzer auf der B440 in Krogge an der Feuerwehr mit 89.0 RTL immer sofort informiert. Dienstag, kurz vor 5, kurz vor Feierabend. Ist euch bewusst, dass das heute eigentlich, gerade wegen der Himmelfahrtswoche, eigentlich ist das hier Bergfest?
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0: Und wenn es euch ein gutes Gefühl macht und ihr abgehen wollt, dann klappt das bei diesem Song hier.

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Ihr habt euch richtig entschieden für 89.0 RTL. Kurze Frage, habt ihr das mitgekriegt, wie Kanzler Merz heute 15 Minuten lang ausgebuht worden ist? 15 Minuten, das muss man erstmal hinkriegen. So lange halte ich normalerweise nicht mal im Fitnessstudio durch, aber gut, ich sag mal, Politiker, Gegenwind gehört zum Geschäft. Draußen weht er uns ja auch gerade um die Ohren. Erst Gewitter, dann wieder Sonne, als ob sich der Himmel nicht so richtig entscheiden kann, welches Programm es heute sendet. Das machen wir hier anders in der Picknick Show. Wir entscheiden uns für den guten Sound. Da buht keiner und das verspreche ich euch. Jetzt gibt's Just Hey und Turn the Lights Off. Ihr feiert den Song komplett ab. Er läuft auf euren Lieblingsradiosender. 89.0 RTL, hier ist die Picknick Show.

0: Während ihr gerade nach Hause fahrt, Sabrina aus der 89.0 RTL Community fährt erstmal den Urlaub nach Italien. Bitte denkt dran, ne? Mach nicht den Fehler wie viele andere. Nach 12 Uhr kein Cappuccino mehr bestellen, ne?
1: Ist das so?
0: Ja, das ist wirklich so. Da gucken die dich richtig böse an in Italien. Ab 12 Uhr nur Espresso.
1: Okay.
0: Mhm. Bis 12 Uhr Cappuccino und danach, also ja, du wirst wahrscheinlich Cappuccino bekommen, aber sie werden reinspucken.
1: Ja gut, dann bleibt beim Espresso.
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11: Verkehrsupdate. A2 Richtung Dortmund. Zwischen Peine-Ost und Peine steht ein kaputtes Auto auf der linken Spur und der aktuellste Blitzer, der steht da im Moment gerade auf der 191 zwischen Behausen und Eschede. 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Immer sofort informiert um kurz vor 6.
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0: In den Feierabend schiebe ich euch mit Comrade und Hug Yourself. Vorher würde ich ganz kurz nochmal schnell in Lehrte anrufen wollen. Alexandra will zocken für eine JBL Soundbox im 89.0 RTL Design.
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0: Alexandra, bist du sehr gut mit Buchstaben?
2: Ja, kriege ich hin, natürlich. Ja.
0: 10 Wörter in 10 Sekunden mit dem gleichen Buchstaben kriegst du hin, sagst du?
2: Oh Gott, Mensch, ja, los geht's. Oh Gott.
0: Dein Buchstabe ist das Z, wie Zahnpasta, Tuben, Quetschvorrichtung. Zeit läuft ab,
2: oh mein Gott.
0: Jetzt.
2: Oh mein Gott. Oh, oh Gott, oh Gott, oh Gott, oh Gott. Zebra, Zikon, Zauber, Zelt, Zunge, Zitrone, Zukunft, Zorn, Zeitung, Zahnbürste, Zelt, Zaun, Zaunpfahl und
0: Und bevor du mir irgendwie zusammenklappst oder sowas, würde ich mal sagen, die Zeit ist schon lange um und du hast auch 10 Wörter geschafft.
2: Ich bin hier gerade auf der Arbeit noch, bin hier voll im Stress und hab's echt gerockt.
0: Es gibt eine JBL Soundbox im 89.0 RTL Design für dich.
2: Oh mein Gott, wirklich?
0: Natürlich. Ja, ja, du bleibst jetzt.
2: Ich höre das jeden Morgen. Ich glaube es. Vielen herzlichen Dank für euch, alles Gute und weiterhin, also wirklich.

0: Sie entwickelt sich zum International Superstar. Holly Humberstone gleich auf 89.0 RTL. To Love Somebody gleich nächste halbe Stunde. Alle Farben, Jay Sean und unser 89.0 RTL in the Mix Feierabendmix, damit er mal ein bisschen Party feiert. Auch wenn die Scheibenmischer im Takt gerade wabbern. Naja, gut, okay, dann werden wir mal den Takt ein wenig erhöhen gleich, oder? Bleibt einfach nur dran.
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0: Ja, mal schnell zum Supermarkt noch was einkaufen. Ja, man könnte nass zurückkommen, wie ein kleiner begossener Pudel, aber ich hab's euch gesagt. Und den ganzen Tag habt ihr ja gemerkt, es wurde nicht unbedingt besser. Im Moment 7 Grad, morgen dann genauso wie heute, nur noch mit ein bisschen mehr Wind.
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9: Es ist kurz vor 6, ich bin Joshua Heise. Der Holocaust-Überlebende Albrecht Weinberg ist im Alter von 101 Jahren gestorben. Er hatte 3 Konzentrationslager und mehrere Todesmärsche überlebt. Seine jüdische Familie wurde von den Nazis fast vollständig ermordet. Weinberg war 2012 aus den USA in seine Heimat Ostfriesland zurückgekehrt und hat seitdem in Schulen vor dem Vergessen gewarnt. Nachdem die Union mit AfD-Stimmen einen Migrationsantrag durchgebracht hatte, gab er aus Protest sein Bundesverdienstkreuz zurück. Der Krieg im Iran hat das Leben bei uns wieder stark verteuert. Im April ist die Inflationsrate auf fast 3% gestiegen. Heißt, die Lebenskosten waren fast 3% teurer als vor einem Jahr. Das ist der höchste Stand seit Januar 2024. Tine Klimach mit den Details.
10: Allein Benzin und Diesel sind gut ein Viertel teurer geworden. Auch Preise für Lebensmittel sind etwas angezogen. Das hat sich besonders bei Schokolade bemerkbar gemacht. Teure Energie treibt bei Unternehmen die Produktions- und Transportkosten nach oben. Die Sorge ist, dass der Iran-Krieg die gesamte Wirtschaft erfasst und die Preise auch für Lebensmittel, Restaurantbesuche und Dienstleistungen weiter steigen.
9: Vor dem Koalitionsausschuss von Union und SPD hat Vizekanzler Klingbeil Hoffnungen auf konkrete Beschlüsse ausgebremst. Das Treffen sei eine Arbeitssitzung, so der SPD-Chef. Er erhoffe sich aber zumindest einen Fahrplan für die anstehenden Reformpläne. Außerdem soll es um Entlastungen für die Bürger gehen. Die geplante 1.000-Euro-Prämie war am Freitag im Bundesrat gescheitert.
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0: A2 Richtung Dortmund. Zwischen Peine Ost und Peine steht ein kaputtes Auto auf der linken Spur. Und der aktuellste Blitzer steht auf der B440 in Krogge an der Feuerwehr. 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
0: Und ihr wisst, diese Show hat, glaube ich, die leichteste Tür Deutschlands. Das heißt, alle strömen jetzt rein zum In the Mix Feierabendmix um kurz vor 6.
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So, und diesen Song müsst ihr euch mal merken, weil alle Farben, Baby Goodbye. Euer Motto, falls auf Arbeit jetzt kurz vor Feierabend irgendwer irgendwas von euch noch will, dann

0: In 60 Tagen startet die Fußball-Weltmeisterschaft. Jetzt gibt's ja das üppigste Panini-Sammelalbum aller Zeiten mit 48 Teams und 980 Stickern, wie bei Game of Thrones. Gefühlt 1000 Charaktere. Die Hälfte ist nach der Vorrunde schon wieder weg. So, jetzt frage ich Sabrina aus Wattling, sammelst du das? Sagt sie nein.
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0: Schön, dass Sabrina aus Wattling mit 89 RTL Dienstagnachmittag unterwegs ist, aber Panini-Bilder sammelt sie nicht. Was sammelst du?
2: Geld.
0: Du sammelst Geld?
2: Ja.
0: Und verrat mir mal, wie das geht.
2: Ich bin in der Gastronomie und das Trinkgeld, das kommt immer schön in die Spardose, die man halt wirklich mit einem Dosenöffner aufmachen muss. Und so sammle ich mir meine Spardosen zusammen und ich freue mich immer, wenn die voll sind.
0: Sind deine Gäste spendabel?
2: Ja, es macht ja die Summe letztendlich. Wir haben eine Kneipe und Imbisswagen. Und wenn man am Imbisswagen 50 Cent bekommt und das dann aber von 500 Gästen am Tag, dann summiert sich das ganz schön.
0: Na, hast du Glück gehabt, Sabrina. Aber ich glaube, großzügige Gäste sind wie Einhörner in der Gastro. Sie sind selten, sie sind wunderschön anzusehen und man möchte sie am liebsten einfangen und irgendwo im Lager behalten. Zumindest gut, wenn es bei dir so läuft. Ich wünsche euch einen großartigen Dienstagnachmittag. Seid euch sicher mit dem allerbesten Sound, den man kriegen kann. Jetzt mit Oliver Heldens und Lady. 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

0: Na, seid ihr schon in Vorfreude auf die Weltmeisterschaft?
1: Na klar seid ihr das.
0: Nur noch dreimal schlafen und dann startet ja schon die Eishockey-WM in der Schweiz.
1: Habt ihr gedacht, echt? Ihr redet mit euch jetzt über Fußball? Davon habe ich gar keine Ahnung. Hier ist Picknick auf 89.0 RTL mit You Not Us.

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6: Tja, wettertechnisch morgen windig und regnerisch. Maximal 9 Grad, nehmt einen Schirm mit, lasst euch nicht wegpusten wie Mary Poppins.
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8: Es ist kurz vor 7, ich bin Joshua Heise. Immer höhere Beiträge bei sinkenden Leistungen. Die Zufriedenheit mit dem deutschen Gesundheitssystem bröckelt. Das zeigt eine Umfrage im Auftrag der DRK. Thomas Thonfeld berichtet.
9: Bis 2022 lag die Zufriedenheit rund 10 Jahre lang stabil bei über 80%. Dann ging's bergab. Und knapp 60% erwarten, dass die Gesundheitsversorgung in den kommenden 10 Jahren noch schlechter wird. Reformen im Gesundheitswesen halten 2/3 der Menschen für notwendig. Sie glauben aber nicht daran, dass sie auch kommen.
8: Deutschland wird mit Paketen überflutet, vor allem mit Billigwaren aus China. Laut der Zolljahresbilanz, die Finanzminister Klingbeil vorgestellt hat, hat der Zoll letztes Jahr knapp 790 Millionen Waren abgefertigt. Im Jahr davor waren es noch 595 Millionen. Der SPD-Chef will den Zoll deshalb besser ausstatten, unter anderem durch 1500 neue Stellen. Zudem fällt ab Juli die Zollfreigrenze für Pakete unter 150 Euro weg. Im Prozess um die abgesagten Taylor Swift-Konzerte in Wien hat der Hauptangeklagte sein Motiv genannt. Er wollte vor dem IS wie ein Held dastehen und berühmt werden. Der 21-Jährige hatte sich nach eigenen Worten als Sicherheitsmitarbeiter einschleusen wollen, um das Stadion auszuspähen. Sein Ziel waren demnach die Swifties vor dem Konzertgelände. Dem IS-Anhänger drohen bis zu 20 Jahre Haft.
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6: Und damit sei euch doch ein wunderschöner Feierabend gewünscht. Das muss ja mal auch irgendeiner sagen. Ihr wart heute fleißig. Jetzt gibt's guten Sound. Haven, I Run um kurz vor 7.
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0: An der Stelle vielleicht kurzer Stimmungscheck für die 89.0 RTL-Community. Wie läuft's bei euch auf einer Skala von La bis La La La La La? Sarah aus Salzgitter.
1: Also mir geht's heute La La La La La, weil ich gut drauf bin. Aber mir geht's auch nur La, weil das Wetter einfach scheiße ist.
0: Okay.
1: Naja, was soll's.
0: Eben, was soll's. Das Einzige, was mich persönlich am Regen nervt, ist seine Einstellung. Immer so von oben herab passt mir gar nicht. Hier ist Big Nick. Schön, dass ihr da seid.

0: Kann schon sein, dass der Dienstag sich so ein kleines bisschen zieht wie Kaugummi. Aber wenn ich euch hier in der Big Nick Show auf 89.0 nur im Ansatz mit der guten Laune von Jana aus Wangheim anstecken kann.
1: Ich wünsche euch einen schönen Tag, auch bei Regen. Es ist geiles Wetter, man muss es nehmen, wie es kommt. Ich wünsche euch was.
0: Und wenn ich es damit geschafft habe, dann habe ich alles richtig gemacht. Schön, dass ihr da seid.

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0: Hier ist die Picknick-Show. Ich freue mich, dass ihr da seid. Jetzt mit wahrscheinlich auch dem Skandal der Woche, weil das ist eine Schlagzeile, die ist kein Scherz. Die Taliban suchen gerade Praktikanten in Deutschland fürs afghanische Konsulat in Bonn. Das Praktikum ist unbezahlt. Dafür ist freitags immer frei und man arbeitet nur von 10 bis 15 Uhr. Das ist, glaube ich, diese Work-Life-Tally-Balance.
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1: Es ist kurz vor 8. Ich bin Joshua Heise. Die Parteispitzen von Union und SPD sind im Kanzleramt zum Koalitionsausschuss zusammengekommen. Auf der Agenda stehen Entlastungen für die Bürger, der Bundeshaushalt und der Fahrplan für die angedachten Reformen. Im Voraus wurde schon klargestellt, mit Beschlüssen ist heute nicht zu rechnen. Vielmehr sollen die Streitigkeiten der letzten Wochen geklärt werden. Immer mehr deutsche Unternehmen und Organisationen erleben Cyberattacken und werden anschließend erpresst. Im vergangenen Jahr wurden laut Bundeskriminalamt bundesweit über 1000 solcher Fälle angezeigt. BKA-Vizepräsidentin Link schlägt Alarm.
2: Deutschland gehört über alle Erscheinungsformen der Cybercrime hinweg regelmäßig zu den Top-Angriffszielen in der Welt. Die Bedrohungslage in Deutschland ist insbesondere geprägt durch schwere Cybercrime-Delikte, und hier durch Delikte, die aus dem Ausland heraus begangen werden.
1: Nicht nur Unternehmen sind betroffen. Jeder 9. Internetnutzer in Deutschland wurde im vergangenen Jahr Opfer von Cyberkriminalität. Internationale Studierende kommen nach wie vor gern nach Deutschland. Laut einer neuen UNESCO-Studie bleiben wir auf Platz 4 der beliebtesten Länder für ausländische Studis, hinter den USA, Großbritannien und Australien. Bei Leuten aus Europa ist Deutschland sogar das beliebteste Hochschulland. Nach Angaben des Statistischen Bundesamtes machten ausländische Erstsemester im Jahr 2024 rund 30% aus.
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1: Es ist kurz vor neun, ich bin Joshua Heise. Die Deutsche Bahn lockt für die Sommerferien mit einem Sonderangebot. Ab Mitte Juni können demnach Familientickets zu einem Festpreis von knapp 100 Euro gebucht werden. Als Gründe nennt der Konzern steigende Benzin- und Flugkosten. Thomas Bremser berichtet.
2: Die Familientickets gelten für maximal 5 Personen. Es kann also ein Erwachsener mit 4 Kindern verreisen oder 2 Erwachsene mit 3 Kindern. Ein Kind muss aber mindestens dabei sein. Verwandt sein müssen die Personen aber nicht. Die Tickets sind an die gebuchten Züge gebunden und gelten für Hin- und Rückfahrt, egal wie lang die Strecke innerhalb Deutschlands ist. Die Sitzplätze sind inklusive.
1: Knapp 2 Wochen nach dem Start kommt der Tankrabatt inzwischen weitgehend bei den Verbrauchern an. Das zeigt ein Vergleich der Monopolkommission mit Frankreich und Großbritannien. Berechnungen des IFO-Instituts zufolge ist der Dieselpreis um 14 Cent gesunken, der Liter Superbenzin vergünstigte sich um 15 Cent. Zum 1. Mai sind die Spritsteuern um 16,7 Cent gesenkt worden, befristet auf 2 Monate. Die Türkei hat nach 12 Jahren zum ersten Mal wieder einen ihrer Grenzübergänge nach Syrien für den zivilen Reiseverkehr geöffnet. Den Angaben zufolge ist die Ein- und Ausreise über den Checkpoint Akçakale möglich. Der Übergang war 2014 wegen des Bürgerkriegs in Syrien für zivile Zwecke geschlossen worden. Nur humanitäre Hilfe durfte die Grenze überqueren.
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1: Es ist kurz vor 10, ich bin Katrin Steinberger. Die Parteispitzen von Union und SPD sind im Kanzleramt zum Koalitionsausschuss zusammengekommen. Auf der Agenda stehen Entlastungen für die Bürger, der Bundeshaushalt und der Fahrplan für die angedachten Reformen. Im Voraus wurde schon klargestellt, mit Beschlüssen ist heute nicht zu rechnen. Vielmehr sollen die Streitigkeiten der letzten Wochen geklärt werden. Immer höhere Beiträge bei sinkenden Leistungen. Die Zufriedenheit mit dem deutschen Gesundheitssystem bröckelt. Das zeigt eine Umfrage im Auftrag der DAK. Thomas Thunfeld berichtet.
2: Bis 2022 lag die Zufriedenheit rund 10 Jahre lang stabil bei über 80%. Dann ging's bergab. Und knapp 60% erwarten, dass die Gesundheitsversorgung in den kommenden 10 Jahren noch schlechter wird. Reformen im Gesundheitswesen halten 2/3 der Menschen für notwendig. Sie glauben aber nicht daran, dass sie auch kommen.
1: Diese Position würde man sich gerne sparen. Deutschland ist nach dem aktuellen Bundeslagebild eines der Top-Ziele in Sachen Cybercrime. Immer mehr Unternehmen und Behörden werden demnach Opfer von Ransomware-Attacken, bei denen Kriminelle Daten verschlüsseln und Lösegeld fordern. Allein letztes Jahr gab es über 1000 angezeigte Angriffe. Bundesinnenminister Dobrindt will mit einem Gesetz zur aktiven Cyberabwehr gegensteuern.
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1: Es ist kurz vor 11, ich bin Katrin Steinberger. Die Deutsche Bahn bringt in den Sommerferien ein neues Familienticket raus. Für rund 100 Euro können bis zu 5 Personen gemeinsam mit dem Zug durchs Land fahren, Hin- und Rückfahrt inklusive. Die Sitzplätze sind auch im Preis inklusive. Das Ticket gibt es ab Mitte Juni und gilt dann für Reisen bis Mitte September. Die Bahn reagiert damit auf die teuren Sprit- und Flugpreise. Es liegen schwierige Themen auf dem Tisch. Entlastungen für die Bürger, der Bundeshaushalt und Reformen. Gerade diskutieren Union und SPD im Kanzleramt. Suita Suvali, die Stimmung beim Koalitionsausschuss dürfte angespannt sein.
2: Kanzler Merz wurde für seine Reformpläne bei Rente und Arbeitszeit beim Kongress des Deutschen Gewerkschaftsbundes heftig ausgebuht. SPD-Chefin Baas hat sich dort klar gegen Sozialabbau gestellt. Genau diese Spannungen dürften jetzt auch beim Koalitionsausschuss spürbar werden. Dazu kommt noch der Streit um die geplante Entlastungsprämie von bis zu 1.000 Euro. Nach dem Nein des Bundesrats steht die Maßnahme wohl vor dem Aus.
1: Mercedes verkauft alle Autohäuser in Berlin und Brandenburg an die britische Firma Global Auto Holdings. Insgesamt geht es um 7 Standorte mit mehr als 1.100 Beschäftigten. Der Deal muss aber noch von den Behörden genehmigt werden und soll Ende des Jahres abgeschlossen sein. Dass Mercedes seine Autohäuser verkaufen will, ist schon seit 2 Jahren bekannt. Die britische Käuferfirma betreibt Mercedes-Häuser in Großbritannien und den USA.
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1: Es ist kurz vor 12. Ich bin Katrin Steinberger. Der Tankrabatt kommt mittlerweile bei den meisten Autofahrern an. Laut Monopolkommission ist die Steuersenkung an der Zapfsäule deutlich spürbar. Das IFO-Institut hat ausgerechnet, dass Diesel um 14 Cent und Superbenzin um 15 Cent günstiger sind. Allerdings seien die Preise vor der Steuersenkung künstlich angehoben worden, kritisiert die Monopolkommission. Cyberangriffe werden in Deutschland immer mehr zum Problem. Laut einem neuen Bundeslagebild nehmen vor allem Erpressungsangriffe auf Unternehmen und Behörden zu. 1000 Anzeigen waren es letztes Jahr bundesweit. Soita Sowali berichtet.
2: Besonders häufig geht es um sogenannte Ransomware-Angriffe. Dabei verschlüsseln kriminelle Daten und verlangen Geld für die Freigabe. Innenminister Dobrindt sagt, künstliche Intelligenz mache solche Attacken einfacher und gefährlicher. Deshalb plant die Bundesregierung ein neues Gesetz, damit Behörden künftig auch die Infrastruktur der Täter gezielt stören können.
1: Deutschland ist bei ausländischen Studierenden sehr beliebt und landet laut UNESCO-Studie auf Platz 4 weltweit nach den USA, Großbritannien und Australien. Besonders junge Leute aus Europa entscheiden sich für ein Studium hier. Sie schätzen vor allem die gute Technik, viele Angebote auf Englisch und die vergleichsweise niedrigen Kosten.
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1: Es ist kurz vor eins. Ich bin Katrin Steinberger. Die Deutsche Bahn bringt in den Sommerferien ein neues Familienticket raus. Für rund 100 Euro können bis zu 5 Personen gemeinsam mit dem Zug durchs Land fahren, Hin- und Rückfahrt inklusive. Die Sitzplätze sind im Preis ebenfalls enthalten. Das Ticket gibt es ab Mitte Juni und gilt für Reisen bis Mitte September. Lange Nacht für Union und SPD. Der Koalitionsausschuss hat beraten, 6 Stunden lang bis kurz nach Mitternacht. Es ging um neue Reformen und Entlastungen wegen der hohen Energiepreise. Konkrete Ergebnisse gibt es noch nicht. Vizekanzler Klingbeil hatte schon vorher gesagt, dass es keine großen Entscheidungen geben werde. Beraten werden sollte, wie es mit Projekten wie der Steuerreform weitergeht. Da hatte es zuletzt immer wieder zwischen den Koalitionspartnern geknirscht. Mercedes verkauft alle Autohäuser in Berlin und Brandenburg an die britische Firma Global Auto Holdings. Insgesamt geht es um 7 Standorte mit mehr als 1.100 Beschäftigten. Der Deal muss noch von den Behörden genehmigt werden und soll Ende des Jahres abgeschlossen sein. Dass Mercedes seine Autohäuser verkaufen will, ist schon seit 2024 bekannt.
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0: Oh nein.
1: Colin?
0: Alvany, wie kannst du mich so erschrecken?
1: Stell dich nicht so an. Du glaubst doch auch, dass sie es ist, oder?
0: Ich fürchte ja. Das höre ich immer schon am Klingeln.
1: Ach, das ist ja interessant. Da stellt sich doch die Frage, wer von uns beiden denn hier eigentlich das talentiertere Medium ist.
0: Du natürlich. Du bist das Medium, Alvany.
1: Trance-Medium, bitte.
0: Von mir aus. Was machen wir denn jetzt?
1: Na, was schon? Du gehst ran und sprichst mit deiner Lieblingstante.
0: Ach, nein, bitte nicht. Kannst du nicht?
1: Nein, danke. Oh. Sie will doch sowieso dich sprechen.
0: Aber...
1: Sie merkt sich ja nicht einmal meinen Namen.
0: Ja, das stimmt. Aber es,

0: Zimmer.
1: Aha, das ist ja schön. Hörst du wohl auf?
0: Der große Zettel liegt jetzt immer gleich neben dem Telefon. Da brauche ich deinen unaussprechlichen Namen dann nur noch abzulesen. Praktisch, nicht?
1: Ja, sehr praktisch.
0: Ja.
1: War die Vermeldung dieser Erfolgsgeschichte dann alles, was du von mir wolltest? Ich müsste nämlich ganz dringend...
0: Aber nein, nein, das war noch nicht alles. Ganz im Gegenteil sogar.
1: Dann bitte. Ich bin ganz Ohr.
0: Ich benötige relativ dringend ein Accessoire.
1: Ein Accessoire?
0: Ja, stell dir vor.
1: Und womit? Also mit welchem Accessoire aus meiner Sammlung kann ich dir dienen?
0: Naja, mit...
1: Ja?
0: Na, mit dem... Mit Dings.
1: Dings?
0: Ja, Dings.
2: Dings?
1: Keine Ahnung, ich weiß auch nicht, was sie meint.
0: Es sind ja gerade Ferien und da dachte ich...
1: Ferien?
0: Ja, Schulferien. Da wird sie doch bei euch sein und nicht im Internat.
1: Wer?
0: Na, wer wohl? Was bist du nur für eine Rabenmutter? Pamela natürlich.
1: Pamela?
0: Ja, eure Tochter Pamela.
2: Pamela?
0: Bist du wohl so verkeilt, bin ich doch noch nicht. Auf den allerletzten Drücker ist mir der Name eingefallen.
1: Das... Accessoire, das du dir von mir leihen möchtest, ist Pamela?
0: Ganz genau.
2: Also, jetzt verstehe ich gar nichts mehr.
1: Willkommen im Club.
0: Bist du noch dran, Püppchen?
1: Ja, das Püppchen ist noch dran und harrt mit kaum zu zügelnder Erwartung deiner Erklärung, warum du unser Kind ein Accessoire nennst und was um Himmels Willen du eigentlich mit ihm vorhast.
2: Ja, ich kann mich auch kaum zügeln.
1: Psst.
0: Na, weißt du, ich muss rasch eine kleine Besorgung in einem Laden in der Innenstadt machen. Allerdings kann man dort furchtbar schlecht parken.
1: Aha.
0: Ja, aber neuerdings gibt es da so ein neumodisches Zeug, das sich aber bestimmt langfristig nicht durchsetzen wird.
1: Und das wäre?
0: Frauenparkplätze.
1: Frauenparkplätze?
0: Ja.
1: Ich
0: habe mich wahnsinnig gefreut, als ich neulich diese beiden Parkbuchten entdeckt habe. Bis ich dann gemerkt habe, dass es da einen Pferdefuß gibt.
1: Einen Pferdefuß?
0: Ja, leider.
1: Und der wäre?
0: Stell dir vor, Kindchen. Die heißen zwar Frauenparkplätze, aber es reicht als Berechtigung, dort zu parken, bei weitem nicht aus, wenn man eine Frau ist.
1: Sondern?
0: Ein saftiges Bußgeld hat er mir beim letzten Mal aufgebrummt, dieser unverschämte Bobby. Und da habe ich mir geschworen, sowas passiert mir nicht nochmal. Denen werde ich es zeigen. Nicht mit mir, habe ich gedacht.
1: Jetzt verstehe ich gar nichts mehr.
2: Ja, willkommen im Club.
0: Psst. Das ist ja auch sehr schwer zu verstehen.
1: Versuch doch bitte trotzdem, es mir nochmal zu erklären, ja?
0: Ja, die Dinger heißen zwar Frauenparkplätze, aber eigentlich sind das Mütterparkplätze.
1: Ach, jetzt beginne ich langsam zu verstehen.
2: Ich wünschte, das könnte ich auch sagen.
0: Daran hatte ich nicht den geringsten Zweifel. Ich dauere bei dir ja immer einen Moment. Aber wenn der Penny erstmal gefallen ist, dann...
1: Du willst dir also, indem du dir unsere Tochter ausleihst, die Berechtigung erschleichen, auf einem dieser Parkplätze mit deinem Automobil zu parken.
0: So ist es. Das will ich.
2: Ah.
1: Also das ist doch...
0: Ich sei schon lange nicht mehr im gebärfähigen Alter, hat er gesagt, dieser grässliche Bobby. Na, der wird sich noch wundern. Dem zeige ich's. Und zwar heute noch.
1: Und mit der Hilfe von Pamela.
0: Ja, das ist mein Plan.
1: Oh.
0: Ist sie da?
1: Sie ist da.
0: Dann mach sie bitte ausgehfertig.
1: Elvini steht direkt neben der Telefonnummer.
0: Ja, Elvini. Ich fahre dann jetzt gleich los.
1: Aber...
0: Ja, natürlich. Das Kind darf sich dann auch etwas Schönes in dem Laden aussuchen.
1: Was ist das denn eigentlich für eine Art Laden?
0: Ein Antiquitätengeschäft.
1: Ach.
0: Ich beeile mich.
1: Moment, ich...
2: Was ist? Warum sagst du nichts mehr?
1: Weil deine liebe Tante mal wieder aufgelegt hat.
2: Oh.
1: Und irgendwie hat sie auch vergessen, höflich zu fragen, ob Pamela und uns die ganze Sache überhaupt recht ist.

0: du das im Ernst von ihr erwartet hättest.
1: Das vielleicht nicht, aber ich hätte es einfach mal schön gefunden.
0: Dann hoffen wir auf dieses Wunder eben ein andermal.
1: Sieht ganz so aus. Pamela? Pamela?
2: Ja, Mami?
1: Zieh dich schnell an, Schatz. Tante Marilyn holt dich gleich zu einem kleinen Einkaufsbummel in der Stadt ab.
2: Wie bitte?
1: Unglaublich, aber wahr.
0: Beeil dich besser, Süße. Du weißt, sie wird leicht ungeduldig, wenn man sie warten lässt.
2: Tante Marilyn?
1: Ja, du hast ganz richtig gehört.
2: Die weiß ja nicht mehr, wie ich heiße.
0: Oh, was das betrifft, irrst du dich, geliebtes Töchterchen?
1: Für immerhin 5 Minuten hat sie es vorhin mal gewusst.

0: Und so besuchte unsere Kleine, also an einem sonnigen Tag im Frühjahr 1935, mit Tante Marilyn einen in einer versteckten Seitenstraße in der Innenstadt Londons gelegenen Antiquitätenladen.
1: Komm nur, Kleine.
2: Ich heiße Pamela, Tante Marilyn.
1: Weiß ich doch. Schließ die Tür. Ja, so.
3: Guten Tag, die Herrschaften. Darf ich behilflich sein?
1: Wer sind Sie denn? Wo ist Miss Melody?
3: Miss Melody, Madam?
1: Ja, immerhin gehört ihr doch der Laden. Oder hat sich daran etwas geändert?
3: Nein, aber sie... Sie ist heute nicht im Geschäft.
1: Ach, das ist aber sehr bedauerlich.
3: Wenn ich Ihnen daher vielleicht weiterhelfen dürfte.
1: Nein, danke. Ich kenne mich hier bestens aus. Immerhin bin ich sowas wie eine Stammkundin.
3: Wenn das so ist.
1: So ist es.
3: Sagen Sie mir einfach Bescheid, falls Sie doch noch meine Hilfe benötigen sollten.
1: Ja, ja. Komm, Kind.
2: Pamela.
1: Wie auch immer.
3: Ich bin dann hinten.
1: Ja, ja. Ist mir doch egal, wo die sich rumtreibt. Ja, also.
2: Was suchst du denn eigentlich, Tante Marilyn?
1: Ich brauche dringend so ein etwas größeres, repräsentatives Kästchen für die Aufbewahrung all dieser langen Perlenketten, die ich immer trage. Und ich weiß genau, dass ich im Laden von Miss Melody neulich genau so etwas gesehen habe.
2: Aha.
1: Vielleicht hier drin?
2: Moment mal, da steht privat.
1: Und? Das geht doch nicht für mich.
2: Aber
1: immerhin habe ich hier doch schon 2-3 Sachen gekauft in den letzten 20 Jahren.
2: Und deshalb gehört man dann zur Familie?
1: Gewissermaßen.
2: Ich weiß nicht recht.
1: Aber ich weiß es. Du musst noch viel lernen. Kleine.
2: Pamela.
1: Ja, wie auch immer. Glücklicherweise bist du jetzt mit einer der Besten unterwegs zum Einkaufen. Glaub mir, hinter Türen mit solchen Schildern verstecken die in Läden dieser Art immer die schönsten Stücke.
2: Mir ist gar nicht wohl dabei, dass wir hier einfach so reingehen.
1: Ach, dieses Gefühl gibt sich mit der Zeit.
2: Ich weiß nicht.
1: Ach ja. Ah, ja, da. Hä? Habe ich es nicht gesagt? So ein Kästchen suche ich, genau so eins. Oh, bitte, bitte, nimm es mal runter aus dem Regal.
2: Das da?
1: Ja. Wie ausgesprochen hübsch es verziert ist.
2: Indisch, würde ich sagen.
1: Ja, indisch. Das gefällt mir. Es wäre perfekt für die Aufbewahrung meiner Ketten. Ich glaube, das nehme ich. Aber... Na, wie geht das denn nur auf? Ich will es auch mal von innen sehen. Die Katze im Sack habe ich nämlich noch nie gekauft.
2: Darf ich mal?
1: Ja, von mir aus. Aber ich glaube nicht, dass du...
2: Das ist so ein indisches Zauberkästchen, weißt du?
1: Hä?
2: Der Schließmechanismus funktioniert eigentlich immer nach dem gleichen Prinzip. Mhm. Man muss etwas drücken oder verschieben an einer Stelle, die vollkommen unauffällig scheint.
1: Aha.
2: Moment mal.
1: Was denn?
2: Da ist etwas drin.
1: Tatsächlich?
2: Ja, hör mal.
1: Hört sich seltsam an.
4: Lass mich raus.
1: Was ist denn?
2: Hast du nicht gehört?
1: Ja, was gehört?
2: Jemand sagte, lass mich raus.
1: Ach, so ein Unsinn. Das hast du dir nur eingebildet.
2: Nein, ich...
4: Lass mich raus.
2: Da, schon wieder.
1: Kind, langsam machst du mir Angst. Ich habe am ganzen Körper Gänsehaut. Fang bloß nicht an, wie deine Mutter zu werden, die auch immer und überall Stimmen hört, die gar nicht da sind.
2: Ich...
1: Was ist denn jetzt? Bekommst du es auf oder nicht?
2: Doch, ja.
1: Na, Gott sei Dank.
2: So, jetzt ist es offen.
1: Na, dann wollen wir doch mal sehen. Da ist ja wirklich etwas drin.
2: Eine Puppe.
1: Ein Puppenjunge mit blondem Schopf, um genau zu sein. Gott, es überläuft mich schon wieder. Schaurig sieht er aus mit seinem kaputten Auge. Diese leere Augenhöhle, nein, also wirklich. Und die Verletzung rings um sein rechtes Auge herum. Sie sieht beinahe aus wie eine schlecht verheilte Narbe. Seltsam.
5: Oh. Nimm mich mit. Nimm mich mit, Pamela. Bitte, gib mir ein Heim.
1: Was ist denn jetzt schon wieder? Warum guckst du so irritiert?
2: Ich möchte ihn gern behalten.
1: Das hässliche Ding da?
2: Ja, den Puppenjungen. Kaufst du ihn mir? Du hast versprochen, dass ich mir auch etwas aussuchen dürfte.
1: Ja, schon, aber...
2: Bitte, Tante Marilyn.
1: Also gut, von mir aus.
2: Danke.
1: Ja, ja, schon gut. Wir legen ihn aber zum Bezahlen wieder in das Kästchen zurück und verschließen es. Die Tante an der Kasse weiß bestimmt nicht, wie das aufgeht.
2: Aber ist das nicht Diebstahl?
1: Ach was, das machen doch alle so. Du musst wirklich noch viel lernen, Kindchen. Komm jetzt, leg ihn hinein, den hässlichen kleinen Kerl. Ich weiß wirklich nicht, was du an ihm findest. Wie soll ich das bloß deinen Eltern erklären? Die haben ja auch so schon immer Vorbehalte gegen Geschenke von mir.
5: Nicht wieder da rein. Bitte nicht.
2: Seltsam.
1: Was denn?
2: Sieh mal, innen ist die Kiste ja auch bemalt.
1: Tatsächlich. Und zwar ringsum?
2: Ja.
1: Das ist mir vorher gar nicht aufgefallen.
2: Mir auch nicht.
1: Alles ist mit magisch anmutenden Symbolen verziert.
2: Ja.
1: Oh. Naja, das kann man ja mit wenig Aufwand übermalen.
2: Warum hat man das wohl gemacht?
1: Doch keine Ahnung, vielleicht war noch Farbe übrig. Wer weiß schon, was solchen Künstlern immer einfällt.
2: Nein, ist ein Zauberkästchen. Da haben die Symbole bestimmt eine Bedeutung.
1: Ja, bestimmt, Kindchen. Ja. Wahrscheinlich sind es Zaubersprüche, damit der grässliche kleine Kerl da drinnen bloß für alle Zeit festgebannt ist und keine kleinen Kinder mehr erschrecken kann.
5: Ich will da nicht noch einmal rein. Bitte nicht.
2: Es ist ja nicht für lange.
1: Was ist nicht für lange?
2: Dass er da noch mal rein muss.
1: Ach so, ja. Beeil dich jetzt, Kind.
2: Ja. So, die Kiste ist zu.
1: Sehr gut, dann gib mal her.
2: Hier.
1: So.
4: Ich bekomme keine Luft mehr.
2: Was machst du denn da?
1: Na, was schon? Ich befestige noch das Preisschild daran. Es ist ein Sonderangebot.
2: Wo hast du das Schild denn jetzt her?
1: Ich habe es natürlich von zu Hause mitgebracht. Ich bin erschüttert. Hat dir deine Mutter denn wirklich gar nichts beigebracht? Sei bloß froh, dass es Tante Marilyn in deinem Leben gibt. Von der kannst du noch eine Menge lernen, sag ich dir. Hey, Silda, zahlen bitte.
0: Und so gelangten das Accessoire und seine neue Puppe wenig später wohlbehalten zurück in unser gemütliches Zuhause. Tante Marilyn hatte leider keine Zeit, um mit uns zu Abend zu essen. Wir bemühten uns einmal mehr, recht erfolgreich darum, so zu tun, als ob wir diesen Umstand ehrlich bedauern würden. Oh. So, weg ist sie. Diese Heimsuchung wäre mal wieder überstanden.
6: War es sehr schlimm, Kleines?
2: Nein, gar nicht. Tante Marilyn war für ihre Verhältnisse sehr nett und verträglich.
6: Was auch immer das heißen mag.
0: Ja.
6: Dann zieh mal deinen Mantel aus.
0: Was hat dir Tante Marilyn denn nun in dem ominösen Antiquitätenladen Schönes gekauft?
6: Ja, genau. Was hältst du da die ganze Zeit schon so komisch versteckt?
2: Ihn hier.
0: Das ist allerdings eine... Überraschung.
6: Oh Gott. Deine Tante scheint eindeutig nicht mehr recht bei Trost zu sein, Colin.
0: Ich denke, darüber bestand bereits Einigkeit, bevor wir dieses Mitbringsels angesichtig wurden.
6: Oh, wie konnte sie nur?
0: Tja.
2: Ich mag ihn und möchte ihn behalten. Oh. Bitte, darf ich ihn behalten?
6: Es überläuft mich kalt, wenn ich ihn ansehe.
0: Was willst du denn mit der kaputten Puppe, Schatz?
2: Er ist etwas Besonderes.
6: Wie besonders denn? Besonders furchteinflößend? Besonders abstoßend? Ganz besonders gruselig? Such dir etwas aus!
2: Tante Marilyn hat sich schon gedacht, dass sie so reagieren würdet.
6: Das ist ja reizend.
0: Siehst du, ganz so verrückt, wie wir dachten, scheint sie dann doch nicht zu sein.
2: Darf ich ihn bitte, bitte behalten?
6: Also wenn es nach mir geht, dann...
0: Wie heißt er denn eigentlich?
5: Oscar. Ich heiße Oscar.
0: Ja? Habe ich irgendetwas nicht mitbekommen?
6: Offensichtlich.
2: Er heißt Oscar. Aber Mami, hast du...
6: Ja, ich habe es auch gehört.
0: Was ist denn mit euch beiden auf einmal los?
6: Wenn ich das wüsste.
2: Darf er bleiben? Bitte.
0: Ich habe im Prinzip nichts dagegen, aber...
2: Danke, Daddy.
0: Nicht so wild. Du wirfst mich ja um.
2: Danke.
0: Ach, Moment mal, Schätzchen. Aber du weißt schon, dass es für dich übermorgen wieder ins Internat geht und du...
2: Und ich Oscar daher nicht mitnehmen darf.
0: Ja.
2: Das ist mir klar.
6: Das bedeutet, dass wir uns dann um ihn kümmern müssen.
2: Aber doch nur werktags. An den Wochenenden bin ich ja wieder da.
6: Ich müsste lügen, wenn ich sagen würde, dass mir das eine angenehme Vorstellung ist.
0: Jetzt mach aber mal einen Punkt. Das ist eine Puppe. Gut, keine sonderlich attraktive Puppe mit dem einen fehlenden Auge da und den Blessuren drumherum. Aber doch bloß eine Puppe.
5: Ich bin nicht bloß eine Puppe.
0: Lassen wir doch die Kirche bitte im Dorf. Welche Gefahr soll schon von einer Puppe ausgehen? Und seit wann muss man sich um eine Puppe großartig kümmern? Wir reden hier nicht von einer Katze oder einem Hund.
6: Wenn du wüsstest.
2: Darf er also wirklich bleiben?
0: Natürlich darf er das.
5: Und ich werde nie wieder fortgehen.
2: Wir sind dann in meinem Zimmer.
0: Ja.
6: Was hast du nur getan, Colin?
0: Die Kleine, sie freut sich doch so.
6: Ich fürchte, wir haben uns da gerade ein Riesenproblem aufgehalst.
0: Also das würde mich wirklich sehr überraschen.
6: Dann mach dich schon einmal auf eine große Überraschung gefasst.
0: Ein bisschen konkreter bitte, Liebling.
6: Ich kann das jetzt leider noch nicht im Detail ausführen, aber diese Puppe ist keine gewöhnliche Puppe. Und ich fürchte, ich muss darauf bestehen, dass sie das Haus umgehend wieder verlässt.
0: Wieso sollten wir Pamela die Puppe verbieten? Weil sie von Tante Marilyn ist?
6: Nein, das ist nicht der Grund.
0: Bist du hier nicht etwas ungerecht?
6: Ich habe eben ein zutiefst ungutes Gefühl.
0: Aha, ein Gefühl. So.
6: Ja, ich kann noch nichts Konkretes sagen, aber ich glaube, dass mit dieser Puppe das Unheil in unser Haus Einzug gehalten hat.
0: Noch ein bisschen dramatischer, bitte. Sei nicht eingeschnappt, Liebling. Aber manchmal kommt es mir schon ein bisschen so vor, als ob Tante Marilyn recht damit hätte, dass du es mit deinen Vorahnungen ein kleines bisschen übertreibst.
6: Ach.
0: Fall mir jetzt Pamela gegenüber bitte nicht in den Rücken. Was würde sie von mir denken, wenn ich ihr die Puppe jetzt wieder wegnehmen würde, nachdem ich ihr sie schon erlaubt habe?
6: Na, hoffentlich bereust du das nicht.
0: Deine Ahnungen in Ehren. Aber in diesem Fall handelt es sich um eine Puppe. Ein Kinderspielzeug. Und es ist obendrein noch beschädigt. Also alles andere als übersinnlich oder gar unverwundbar.
6: Dann hoffen wir mal, dass ich mich irre.
0: Genau. Das ist doch ein Wort. Auch wenn ich es mir nicht vorstellen konnte, so zeigte sich doch bereits in der ersten Nacht, die Oscar bei uns verbrachte, dass Alvenys Einschätzung wohl leider richtig war.

0: Mami. Mami. Mami. Mami.
1: Du lieber Gott, Albany. Was? Was ist denn?
2: Sieh doch. Sieh.
1: Ja, der hässliche Puppenjunge.
0: Ich heiße Oscar.
2: Oscar.
1: Ja, Oscar liegt bei uns im Bett. Na und?
2: Na und? Na und? Colin, du!
1: Es ist nicht schön, beim Aufwachen als erstes in eine leere Augenhöhle zu starren. Oh. Zugegeben. Aber muss man deshalb so ein Theater machen? Sicher hast du damit auch noch Pamela aufgeweckt.
3: Warum schreit ihr mitten in der Nacht so?
1: Weil
2: ich gerade Oscar in meinem Bett gefunden habe. Oh. Ich finde das wenig witzig. Hast du ihn da hingelegt?
3: Nein. Warum sollte ich denn sowas tun, Mami?
2: Colin?
1: Ich habe schon gleich gar nichts damit zu tun. Wie du gesehen hast, habe ich tief und fest geschlafen.
2: Aber wie kommt er dann hierher?
3: Das möchte ich auch gern wissen.
1: Also, meine Damen, ich weiß noch nicht.
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1: Wer von euch beiden hier wem einen Streich spielen will und wie weit ihr dieses Spiel mit der angeblichen Zauberpuppe noch treiben wollt. Aber ich möchte jetzt gerne noch etwas schlafen, wenn's recht ist.
2: Erst wenn wir das geklärt haben.
1: Können wir das bitte auf morgen früh verschieben?
2: Nein, ich...
1: Doch! Nimm deine neue Puppe hier, Pamela, und geh bitte wieder in dein Zimmer.
3: Ist gut.
1: Gute Nacht.
3: Gute...
2: Moment mal! Das kommt überhaupt nicht in Frage!
1: Albany, bitte hab doch Mitleid mit deinem mehr als müden Ehemann.
2: Das Kind nimmt diese Puppe nicht wieder mit in sein Zimmer.
3: Aber Mami...
2: Nein! Nicht, solange nicht geklärt ist, was mit ihr los ist.
1: Schön. Und wo soll der bedauernswerte Oscar stattdessen die Nacht verbringen?
2: Das ist mir vollkommen gleichgültig. Hauptsache, dieser Platz ist irgendwo ganz weit weg von mir und Pamela. Glücklicherweise ist unsere Wohnung ja nun wirklich groß genug. Such dir etwas aus.
1: Ich soll jetzt aufstehen und...
2: Ja, wer denn sonst?
1: Ja, wer denn auch sonst? Komm her, Oscar. Daddy bringt dich jetzt ganz weit weg von den beiden Damen. Was hast du jetzt davon? Und ihr beiden könnt euch schon mal eines merken. Das ist das letzte Mal, dass ich euer Spielchen mitspiele. Morgen ist Schluss mit dem Blödsinn. Ich brauche meinen Schlaf.
0: Ich will nicht. Loslassen!
3: Ich weiß nicht, ob das so eine gute Idee war, Mami.
2: Ich ehrlich gesagt auch nicht, Liebes. Bitte, Schatz, geh jetzt trotzdem wieder schlafen, ja?
3: Ja. Gute Nacht.
2: Gute Nacht. Schlaf schön.
3: Du auch.
1: Träum was Schönes, Schätzchen.
3: Du auch, Daddy.
1: Schön kalt hier heute Nacht.
2: Ja, das stimmt. Ist mir auch gerade aufgefallen. Schließ bitte ab. Und bei Pamela auch.
1: Wie bitte?
2: Tu mir den Gefallen.
1: Also, das geht mir jetzt doch eine Spur zu weit. Glaubst du, dass sie den Streich auf die Spitze treibt und heimlich nach der Puppe sucht, oder was? Was ist, wenn sie mal raus muss? Du kannst sie doch nicht einsperren.
2: Bitte, Colin.
1: Das kann doch nicht dein Ernst sein.
2: Bitte, Colin.
1: Na schön. Wenn dir so viel daran liegt...

0: Zufrieden?
1: Das wird sich erst noch weisen müssen. Hast du Oscar irgendwo sicher verstaut?
0: Keine Sorge, das habe ich. Selbst der große Houdini würde da, wo ich ihn jetzt geparkt habe, nicht rauskommen.
1: Dein Wort in Gottes Ohr.
0: Bitte sehr. Habe ich gern gemacht. Du brauchst mir nicht zu danken.
1: Colin, du...
0: Gute Nacht.
1: Gute Nacht.

0: Mommy? Mommy!
1: Pamela? Bist du das?
0: Mami, lass mich rein.
2: Das ist nicht Pamela.
1: Wer soll es denn sonst sein?
2: Es ist die Puppe.
1: Oscar?
2: Ja.
1: Das ist ausgeschlossen. Ich habe ihn
2: doch... Ich weiß aber, dass er es ist.
1: Und darf ich fragen, woher du das weißt?
2: Weil er mit mir kommuniziert.
1: Die Puppe kommuniziert mit dir?
2: Ja. Und Pamela kann auch hören, was er mitteilen möchte.
1: Das war ja klar. Nur ich mal wieder nicht.
2: Du weißt doch, diese Gabe ist Fluch und Segen zugleich.
1: Schon, aber... Jetzt reicht's mir aber. Nein. Das will mir einfach nicht in den Kopf.
2: Was ist denn?
1: Da sitzt ja wirklich dieser einäugige Puppenbengel vor der Tür.
2: Bitte, nenn ihn nicht so. Er heißt Oscar.
1: Das ist mir völlig gleichgültig. Ich kann den Kerl immer weniger leiden.
2: Und sag auch nicht Kerl.
1: Ich schau mal nach Pamela.
2: Ja. Was machst du nur für Sachen, kleiner Mann? Hältst du es für eine gute Idee, dich hier auf solch eine Art und Weise einzuführen?
3: Ich will bei euch bleiben. Sperrt mich nicht weg. Das haben bisher immer alle getan.
2: Aber wieso?
3: Vielleicht, weil ich ein böser Junge bin. Ein sehr böser Junge.
2: Schläft sie?
1: Tief und fest.
2: Ach, immerhin einer von uns.
1: Ja. Du sagst es. Nun zu dir, du kleines Monster.
2: Colin, nicht bitte. Gieß nicht noch Öl ins Feuer.
1: Ach, ich will ihn mir mal im Licht der Nachttischlampe etwas genauer ansehen. Da muss doch irgendwo eine versteckte Mechanik oder sonst etwas sein. So.
2: Glaub mir, du wirst nichts finden.
1: Aber wie kann es sein, dass er wieder da ist? Vor unserer Tür sitzt und mit seinen kleinen Fäusten derart gegen diese pocht, dass die Wände wackeln und wir senkrecht im Bett stehen.
2: Weil er eben keine normale Puppe ist.
1: Physikalisch ist er es aber. So viel kann ich schon mal sagen. Es ist eindeutig nichts verarbeitet, was mechanische Bewegungsabläufe begünstigen würde.
3: Ich bin gekommen, um für immer bei euch zu bleiben.
1: Halt! Da. Da ist doch etwas.
3: Und wer damit nicht einverstanden ist, dass ich bleibe, er muss sterben.
1: Ja.
3: Sag ihm, er soll das lassen. Das ist nicht angenehm für mich.
1: Ach, es ist nur ein Knopf.
3: Er soll damit aufhören.
1: Das gibt es doch nicht. Wie kann er sich denn bloß befreit haben? Und wie hat er verdammt nochmal den Weg bis hierher vor unsere Tür zurückgelegt?
3: Aufhören!
1: Ich hatte ihn in unserem Waffenschrank eingeschlossen, Alvany. Im Waffenschrank! Du weißt, wie sicher der ist und sein muss.
2: Ja, er...
3: Er soll mich auf der Stelle loslassen.
2: Gib ihn mir bitte mal.
1: Nein, erst wenn ich...
3: Ich meine es ernst.
2: Bitte, Colin, du...
1: Erst wenn ich...
2: Colin!
3: Dann hat er es nicht besser verdient.
1: Da! Ah!
2: Oh, Colin! Oh, was ist denn mit dir?
1: Das Mistding hat mir einen elektrischen Schlag versetzt.
2: Nein.
1: Oh, doch.
2: Aber...
1: Die Puppe kommt aus dem Haus. Und zwar sofort.
2: Was machst du?
1: Na, was wohl? Ich zieh mich an, um ihn rauszubringen in den Müll.
2: Colin!
1: Dahin, wo er hingehört.
3: Sag ihm, dass alles, was er mir antut, schreckliche Folgen für eure Familie haben wird. Schnell, sag es ihm, wenn dir euer Leben lieb ist.
2: Alles, was du ihm antust, wird schreckliche Folgen für unsere Familie haben.
1: Was?
2: Er bat mich, dir das auszurichten.
1: Der Mistkerl wagt es, mir zu drohen?
3: Genau das.
2: Genau das, ja.
1: Das kann doch bitte alles nicht wahr sein.
2: Ich fürchte, es ist wahr.
3: Und ich werde meinen Worten Taten folgen lassen,
2: so hässlich ist er doch eigentlich gar nicht. Sieh mal, wenn ich das beschädigte Auge und die Verletzungen drumherum mit der Hand zuhalte.
1: Das sind keine Verletzungen, sondern Kratzer.
2: Dann ist er eigentlich ein ganz hübscher Junge.
1: Doch, das ist kein Junge, sondern eine Puppe. Und diese Puppe hat mich angegriffen.
2: Er wollte dich warnen.
1: Und ich warne jetzt ihn. Dies ist unser Zuhause. Hier gelten unsere Regeln. Und wenn er sich nicht...
2: Um Gottes Willen, nicht in diesem Ton. Glaub mir, das wird nur neues Unheil heraufbeschwören.
1: Also mir reicht's jetzt.
2: Wo gehst du hin?
1: Ich möchte euch beide in eurer neuen, trauten Zweisamkeit gar nicht weiter durch meine Anwesenheit stören und schlafe heute Nacht auf dem Sofa.
2: Colin!
1: Nein, mir reicht's. Sorg du bitte dafür, dass mir während ich schlafe keine weiteren Stromschläge verpasst werden oder ich von kleinen Händen erwürgt werde.
2: Es ist...
1: Gute Nacht!
3: Ist er weg?
2: Ja, er ist weg.
3: Sein Glück.
2: Sowas will ich von dir nicht hören, verstehst du mich? Oh Gott, was mache ich denn? Ich rede mit einer Puppe.
3: Nein, du sprichst mit mir, Mami.
4: Weiter geschah nichts in dieser Nacht. Oscar schien sich offensichtlich ausgesprochen wohl zu fühlen auf Colins Seite des Betts, bewegte sich nicht mehr und blieb stumm, sodass ich trotz meiner Anspannung irgendwann auch vom Schlaf übermannt wurde.
2: Morgen.
1: Guten Morgen. Dein Tee.
2: Ach, danke. Genau, was ich brauche nach dieser Nacht. Ach, das tut gut.
1: Und Pamela?
2: Ich war gerade bei ihr drin. Sie schläft noch selig.
1: Gab es heute Nacht noch?
2: Nein. Nachdem du gegangen bist, war alles ruhig.
1: Na toll.
2: Ihr beide scheint keine allzu gute Kombination zu sein.
1: Das kann ich so unterschreiben.
2: Aber du musst verstehen, je aggressiver du reagierst, umso mehr forderst du ihn damit heraus.
1: Ich werde mich ganz bestimmt nicht in meinem eigenen Heim von einer Puppe tyrannisieren lassen.
2: Colin,
1: ich habe mir das Ganze in dieser merkwürdigen Nacht mit wenig Schlaf lange durch den Kopf gehen lassen und nun eine Lösung gefunden.
2: Da bin ich aber mal gespannt.
1: Ich möchte mit Captain Raymond über diese ganze Sache sprechen.
2: Mit meinem Kontrollgeist?
1: Ja.
2: Jetzt?
1: Wenn es geht.
2: Ich weiß ehrlich gesagt nicht, ob ich schon wach genug bin, um mich in Trance zu begeben. Ja, zugegeben. Für Außenstehende mag das womöglich ein erheiternder Widerspruch sein.
1: Allerdings.
2: Aber es ist ja beileibe nicht so, dass ich in einer Trance schlafen würde.
1: Ja, ja, schon gut. Du brauchst dich nicht zu verteidigen. Würdest du es denn versuchen wollen? Dich in Trance zu begeben, meine ich?
2: Natürlich würde ich.
1: Dann komm bitte.
2: Ja.
1: Noch ist es ruhig. Und wir sind vollkommen ungestört.
2: Ich tue mein Bestes.
1: Ja, das weiß ich. Du brauchst dich nicht unter Druck gesetzt zu fühlen. Entweder es klappt oder eben nicht. Dann probieren wir es zu einem anderen Zeitpunkt.

0: Captain Raymond? Sind Sie da? Captain?
1: Ich höre Sie.
0: Das ist gut. Haben Sie jemals etwas davon gehört, dass eine Puppe von einem Geist besessen war?
1: Es ist nicht ungewöhnlich, dass Puppen besessen sind. Das kommt häufiger vor, als man denkt. Was daran liegt, dass sie von ihren Besitzern oft wie menschliche Stellvertreter behandelt und mit Liebe überschüttet werden. Wenn dem Besitzer etwas Schlimmes zustößt oder er langfristig sehr unglücklich ist, können diese negativen Gefühle durchaus auf die Puppe übertragen werden. Im schlimmsten Fall nistet sich dann zudem eine körperlose Wesenheit dauerhaft dort ein. Leider sind das dann nicht immer solche von der netten Sorte. Das muss ich leider hinzufügen. Diese bösen Geister fühlen sich oft von den schlechten Energien und dem Leid magisch angezogen.
0: Was für Wesenheiten sind das?
1: Es können umherirrende Seelen sein, die aus unterschiedlichsten Gründen nicht ins Licht gegangen sind, oder...
0: Oder?
1: Oder etwas Dämonisches.
0: Das hatte ich befürchtet.
1: Manchmal geht das eine dem anderen auch bloß voraus. Dann wird es besonders gefährlich für diejenigen, die solch eine Puppe bei sich aufnehmen. Es kommt dabei immer auf die Energie an, die im Haushalt durch die dort lebenden Personen vorherrscht, ob etwas Schlimmes passiert oder nicht.
0: Können diese besessenen Puppen vernichtet werden?
1: Die Vernichtung ist nicht einfach zu bewerkstelligen und zudem auch nicht der beste Weg, mit diesem Problem umzugehen.
0: Aber...
1: Vorsicht!
0: Oh nein! Albany! Albany, hilf mir! Sonst steht hier gleich alles in Flammen! Albany! Albany!
2: Oh Gott, Colin! Was ist denn hier los?
0: Ein Holzscheit ist aus dem Kamin gesprungen.
2: Oh, aber das...
0: So, endlich. Die Gefahr ist gebannt.
2: Wie konnte das nur passieren?
0: Das solltest du vielleicht lieber deinen kleinen neuen Freund fragen.
2: Oscar?
0: Ja. Der Scheit kam in hohem Bogen aus dem Kamin geflogen und hat binnen eines Wimpernschlags den Teppich und den Zeitungsstapel in Brand gesetzt. Das ging definitiv nicht mit rechten Dingen zu.
2: Aber er ist doch... Moment.
0: Was ist denn?
2: Als ich vorhin aufstand, lag er noch auf deiner Seite vom Bett. Aber jetzt steht er da an der Zimmertür und es sieht aus, als ob er uns belauscht hätte.
0: Und das ist genau, was er gemacht hat, der kleine Dreckskerl.
2: Sag so etwas nicht.
0: Ist doch wahr. Und es wird ihm gar nicht gefallen haben, dass er gehört hat, wie ich Captain Raymond gefragt habe, wie wir ihn vernichten können.
2: Colin, nicht!
0: Und das ist genau das, was ihm blühen wird, diesem...
2: Nicht! Lass die Puppe los! Tu ihr nichts, bitte, Colin!
3: Hilf mir!
2: Hör auf, Oscar! Hör damit auf! Auf der Stelle! Schluss! Du bringst ihn ja um!
3: Niemand soll uns mehr trennen!
2: Ich bitte dich, lass ihn leben! Colin! Colin!
4: Was ist denn hier schon wieder los?
2: Ruf einen Krankenwagen! Daddy geht es sehr schlecht! Colin! Bleib bei mir! Colin!
5: Glücklicherweise war es kein Herzinfarkt, wie ich insgeheim befürchtet hatte, sondern lediglich, was ja auch schon schlimm genug ist, ein Herzanfall. Nach wenigen Stunden im Krankenhaus ging es Colin schon wieder etwas besser, was Pamela und mich sehr beruhigte. Man wollte ihn jedoch noch einige Tage zur Beobachtung dort behalten. So kehrten also nur unsere Tochter und ich an diesem Sonntagabend nach Hause zurück. So, rein mit dir.
6: Ja. Oscar!
4: Oh. Das sieht beinahe so aus, als ob er auf uns gewartet hätte, nicht?
5: Es sieht nicht nur so aus. Er hat auf uns gewartet. Und das weißt du genauso gut wie ich, Pamela.
4: Ja, darf ich ihn...
5: Nein, auf keinen Fall. Oskar schläft heute Nacht bei mir.
4: Aber...
5: Keine Widerrede. Das ist nicht verhandelbar, junge Dame.
4: Ja.
5: Geh jetzt in dein Zimmer und pack schon mal deine Sachen für die Schule. Morgen geht es ja wieder los.
4: Ich weiß.
5: Was machst du denn für ein Gesicht? Ich dachte, du gehst gern in die Schule.
4: Schon, aber jetzt, wo Daddy im Krankenhaus bleiben musste...
5: Um ihn brauchst du dir keine Sorgen zu machen. Du hast doch gehört, was die Ärzte gesagt haben.
4: Ja.
5: Und außerdem können wir ja jederzeit telefonieren.
4: Wenn du meinst.
5: Ich meine. Geh jetzt. Ich ruf dich, sobald das Essen fertig ist, ja?
4: Ist gut.
5: Und nun zu dir, kleiner Mann. Ich hatte beim Betreten der Wohnung bereits das Gefühl gehabt, dass Oskars Mundwinkel nun von einem überlegenen Lächeln umspielt würden. Etwas, das mir, nach dem, was geschehen war, sehr missfiel, wie man sich denken kann. So.
3: Bist du böse auf mich, Mami?
5: Oh ja. Und tu jetzt nicht so, als ob dich das großartig wundern würde. Ich denke, du weißt sehr gut, was du gemacht hast. Oskar? Warum sagst du nichts mehr? Oskar! Schweigen war noch nie eine sinnvolle oder befriedigende Lösung, junger Mann. Gut, wenn du es unbedingt auf die Spitze treiben willst, ich werde dir schon auf anderen Wegen beizukommen wissen. Verlass dich drauf. Die folgende Nacht verlief vollkommen ruhig. Oskar lag auf Collins Seite vom Bett, war offensichtlich mehr als zufrieden, rührte sich nicht und gab auch weiterhin nichts mehr von sich. Ich hätte es mir ehrlich gesagt nicht schöner wünschen können und erwachte entsprechend erquickt. Nachdem ich Pamela in die Schule gebracht und Colin, dem es schon sehr viel besser ging, im Krankenhaus besucht hatte, konnte ich mich wieder voll und ganz der Sache mit dem Puppenjungen widmen. Von Pamela hatte ich mir beschreiben lassen, wo der Antiquitätenladen zu finden war. Guten Tag.
7: Guten Tag.
5: Sind Sie Miss Melody?
7: Die bin ich.
5: Ah, sehr gut. Und wie ich sehe, ist auch gerade niemand im Laden. Besser könnte es gar nicht sein.
7: Darf ich fragen, worum es geht, Miss...
5: Mrs.
7: Oh, verzeihen Sie bitte.
5: Nicht doch. Hargraves ist mein Name. Alvinie Hargraves.
7: Ich freue mich, Sie kennenzulernen, Mrs. Hargraves. Was...
5: Ich mich auch.
7: Ja. Was kann ich also für Sie tun?
5: Tja, ich hoffe, dass Sie etwas Licht in eine sehr merkwürdige Angelegenheit bringen können.
7: Recht gern, wenn mir das möglich sein sollte. Worum geht es denn dabei?
5: Die Tante meines Mannes, Marilyn Merriweather, sicher kennen Sie sie. Sie sagt, sie wäre hier Stammkundin.
7: Na, das wohl nicht gerade. Jetzt weiß ich, wen Sie meinen. Sie kommt zwar sehr regelmäßig hierher, kauft aber ausgesprochen selten etwas. Vermutlich erinnere ich mich deshalb an Sie.
5: Ja, Tante Marilyn ist eine Meisterin darin, einen bleibenden Eindruck zu hinterlassen.
7: Oh, bitte entschuldigen Sie.
5: Nicht doch. Ich weiß genau, was Sie meinen.
7: Sie haben das sehr hübsch und äußerst treffend formuliert mit dem bleibenden Eindruck.
5: Danke. Das ist sicher meiner beinahe jahrzehntelangen Erfahrung geschuldet. Nun, diesmal, also vergangenen Samstag, um genau zu sein, hat Tante Marilyn aber tatsächlich mal wieder etwas bei Ihnen erworben.
7: So?
5: Ja, und genau das ist jetzt leider das Problem.
7: Am Samstag, da war ich nicht selbst im Laden.
5: Ja, ich weiß.
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7: Was hat Ihre Tante denn?
5: Die Tante meines Mannes.
7: Ja, natürlich. Entschuldigen Sie bitte.
5: Nicht doch.
7: Was hat sie denn nun hier bei mir im Laden gekauft?
5: Das ist so eine indische, bemalte Holzkiste in etwa dieser Größe.
7: Was? Aber...
5: Und darin befand sich eine Puppe.
7: Oh.
8: Ein Puppenjunge, um genau zu sein.
7: Das...
8: Den Puppenjungen hat Tante Marilyn dann unserer Tochter Pamela geschenkt. Und er hat somit bei uns ein neues Heim gefunden. Aber...
7: Ja, ja. Ich habe heute früh schon bemerkt, dass diese Dinge fehlen. Mhm. Sie waren eigentlich nicht für den Verkauf bestimmt.
8: Oh, den Puppenjungen können Sie sehr gern zurückhaben. Was das Kästchen betrifft...
7: Nein, nein, nein. Um Gottes Willen, behalten Sie das alles. Im Grunde bin ich froh, dass ich nun davon befreit bin, mich um Oskar kümmern zu müssen. Da er bisher auch nicht wie sonst eigentlich immer auf unerklärliche Weise zu mir zurückgekommen ist, scheint es ihm bei Ihnen und Ihrer Familie ja durchaus zu gefallen.
8: Sie wissen also offenbar, dass er eine sehr besondere Puppe ist.
7: Oh ja.
8: Und Sie wissen seinen Namen.
7: Auch das. Ich weiß alles. Und ich kann mir vorstellen, was Sie erlebt haben. Und dass Sie ihn am liebsten auch so schnell es eben geht, wieder loswerden wollen.
8: Ich müsste lügen, wenn ich das abstreiten würde.
7: Oh, wie gut ich Sie verstehen kann, Mrs. Hargraves. Oskar kann wahrhaftig eine Prüfung sein, das weiß ich.
8: Besonders für meinen Mann.
7: Ja, das wundert mich nicht. Es ist nicht so einfach, sich von Oskar zu befreien. Ich habe selbst einige Male versucht, den kleinen Kerl wieder loszuwerden. War aber, wie Sie sehen, wenig erfolgreich.
8: Was ist denn dann passiert?
7: Die seltsamsten Dinge. Wenn ich ihn verschickt habe, kam beispielsweise das Paket aus nicht nachvollziehbaren Gründen jedes Mal zu mir zurück.
8: Ach.
7: Und dann habe ich versucht, ihn im Müll zu entsorgen. Aber immer wieder stand er morgens vor der Ladentür.
8: Du lieber Himmel.
7: Und dann bin ich weit, weit aufs Land hinausgefahren und habe ihn in einem wenig frequentierten Wald an einen Baum gebunden. Aber auch das hat nichts geholfen.
8: Er tauchte wieder bei Ihnen auf?
7: Ja. Es hat ein paar Tage länger gedauert, aber er war wieder da. Ich bin fast verrückt geworden vor Angst.
8: Das kann ich mir vorstellen.
7: Aus Angst vor einer Puppe.
8: Können Sie seine Stimme hören?
7: Nein, nein, das nicht.
8: Woher wissen Sie dann, dass er Oskar heißt?
7: Oh, das wusste ich schon, als er vor einiger Zeit in meinen Besitz kam. Allerdings hat er ihn auch einmal während seiner Zeit hier geschrieben.
8: Geschrieben?
7: Naja, nicht wirklich geschrieben. Er hat ihn mit einem Messer in ein Türblatt geritzt.
8: Mit einem Messer in ein Türblatt geritzt?
7: Mhm. Und das war bei weitem nicht das Einzige, was er angestellt hat, wenn er seinen Willen nicht bekam.
8: Erzählen Sie doch mal.
7: Brände. Er hat kleine Brände gelegt oder sie zumindest verursacht. Er ist ein richtiger kleiner Feuerteufel. Was das betrifft, können Sie sich schon mal auf was gefasst machen.
8: Oskar hat uns bereits ein paar Kostproben seiner Fähigkeiten gegeben.
7: Ah, darauf möchte ich wetten. Oh, bitte, bitte entschuldigen Sie, ich wollte nicht hämisch klingen. Ich weiß wirklich sehr gut, was Sie und Ihre Familie gerade durchmachen. Und es tut mir auch von Herzen leid.
8: Danke.
7: Andererseits bin ich aber durchaus froh, ihn endlich los zu sein.
8: Absolut verständlich.
7: Der ganze Spuk hier in meinem Laden kam erst langsam etwas zum Erliegen, als ich ihn in dieses indische Zauberkästchen gelegt habe.
8: Ah.
7: Ein Freund hatte mir jemanden vermittelt, der dann speziell etwas gefertigt und bemalt hat. Innen war das Kästchen mit magischen Symbolen verziert. Mhm. Ich war damals derart verzweifelt, dass ich wirklich alles ausprobiert hätte, obwohl ich eigentlich gar nicht an so etwas glaube. Erfreulicherweise hat es dann tatsächlich geholfen.
8: Ich fürchte, das Kästchen ist leider mittlerweile inwendig übermalt worden. Und somit als Puppengefängnis unbrauchbar geworden.
7: Ach, bedauerlich.
8: In der Tat.
7: Moment. Ich schreibe Ihnen mal die Nummer dieses netten Inders auf, der die Bemalung gemacht hat.
8: Das wäre nett, danke.
7: Wo habe ich sie denn bloß? Ja, da ist sie. Das ist ein Hier, Mrs. Hargraves.
8: Aha.
7: Beziehen Sie sich ruhig auf mich.
8: Das werde ich.
7: Kann ich sonst noch etwas für Sie tun, meine Liebe?
8: Ich denke schon.
7: Oh, bitte, dann nur heraus damit.
8: Sie scheinen offenbar so einiges über die Hintergründe der ganzen Geschichte zu wissen.
7: Das stimmt, ja.
8: Es würde mir sehr helfen, wenn Sie dieses Wissen mit mir teilen würden.
7: Ich habe zugegebenerweise noch nie mit jemandem darüber gesprochen.
8: Bitte, Miss Melody.
7: Es ist eine sehr traurige Geschichte, wie Sie feststellen werden.
8: Das wundert mich ehrlich gesagt nicht.
7: Ja.
8: Oscar scheint nicht von Grund auf böse zu sein, sondern vielmehr eine verzweifelte Seele in Not.
7: Ach, ja, und wenn man seine Geschichte kennt, dann weiß man auch, warum er manches Mal so übertrieben reagiert.
8: Sie scheinen in diesem Fall sehr empathisch zu sein.
7: Mag sein. Oscar ist gewissermaßen ein Familienerbstück.
8: Ach so?
7: Meine Schwester war mit einem Colonel der in Indien stationierten Armee seiner Majestät verheiratet. Sie hatten eine Tochter, meine Nichte Mary Jane, die wir alle sehr liebten. Sie war ein bezauberndes und hübsches Mädchen und machte ihren Eltern und auch uns, ihrer Familie in England, so viel Freude. Auch wenn wir sie natürlich nur selten sahen. Ich korrespondierte ausgiebig mit ihr. Leider, so muss man rückblickend wohl sagen, verliebte sie sich in den falschen Mann.
8: Oh.
7: Es war ebenfalls jemand vom Militär.
8: Ah.
7: Ein schmucker Bursche war er, aber extrem aufbrausend und zu Gewalt neigend.
8: Oh.
7: Mary Jane liebte ihn. Und er trug die jahrelange schlechte Behandlung mit der Geduld eines Engels. Oh. Ja, vielleicht haben wir anderen mehr darunter gelitten als sie selbst, dass er sie so oft ungerecht behandelt und geschlagen hat. Sie erwartete Zwillinge und war der felsenfesten Überzeugung, dass es ein Junge und ein Mädchen würden.
8: Mhm.
7: Und damals wurden dann deshalb zwei Puppen angeschafft. Oscar
8: und
7: eine weibliche Puppe aus der gleichen Puppenmacherwerkstatt.
8: Ich beginne zu verstehen.
7: Kurz vor der Niederkunft hat dieser grässliche Mensch Mary Jane dann eines Abends besonders heftig verprügelt.
8: Trotz ihres Zustands?
7: Ja. Dass sie schwanger war, war ihm vollkommen gleichgültig. In diesen Momenten war er nicht er selbst. Dann wurde er zu einer brutalen Bestie. Der Junge wurde totgeboren. Er hätte Oscar heißen sollen.
8: Oscar.
7: Die kleine Seele scheint es verpasst zu haben, hinüberzutreten in die andere Welt. Und hat sich stattdessen
8: in der Puppe eingenistet.
7: Ja, so muss es wohl gewesen sein.
8: Jetzt wundert es mich schon weit weniger, dass Oscar so negativ auf meinen Mann reagiert hat.
7: Ja.
8: Obwohl Colin Verhaltensmuster wie die seines Vaters, Gottlob, vollkommen fremd sind.
7: Die Puppe wurde in der Folge für die schwer traumatisierte Mary Jane zu einer Art Stellvertreter des toten Jungen. Es war geradezu unheimlich, wie sie mit der Puppe umging. Sie hegte und pflegte und mit ihr sprach. Das wurde dann auch irgendwann ihrem aggressiven Mann zu viel.
8: Hat Oscar bei dieser Auseinandersetzung sein rechtes Auge verloren?
7: Oh ja, ja. Und er hat sich fürchterlich dafür gerecht.
8: Erzählen Sie bitte.
7: Er hat dafür gesorgt, dass ein verheerender Brand ausbrach. Leider kam dabei nicht nur Mary Janes Mann ums Leben, um den es, wenn Sie mich fragen, nicht weiter schade war, sondern auch sie selbst.
8: Oh nein.
7: Sie starb tragischerweise bei dem Versuch, ihren Gatten aus den Flammen zu retten.
8: Und das kleine Mädchen? Oscars Schwester?
7: Oh, Sie und der Puppenjunge wurden unversehrt gerettet. Meine Schwester kümmerte sich im Folgenden hingebungsvoll um ihre Enkelin. Als sie das schulpflichtige Alter erreicht hatte, wurde sie in eine Privatschule nach England geschickt, da es meiner Schwester gesundheitlich sehr schlecht ging. Sie starb dann auch wenig später.
8: Das tut mir leid.
7: Es war eine Erlösung. Der Kummer um den Verlust ihrer geliebten Tochter hat ihr sehr zugesetzt. Meine Großnichte ist mittlerweile auch gestorben und so kam...
8: Und so kam Oscar also in ihre Obhut.
7: Ja.
8: Wussten Sie von Anfang an, dass es mit ihm eine besondere Bewandtnis hatte?
7: Oh ja. Jeder in der Familie wusste das. Allerdings stellte sich sehr schnell heraus, dass ich ihm nicht das Heim bieten konnte, das er braucht. Sie, Mrs. Hargraves, Sie sind genau die Richtige, um ihm das zu geben, wonach er sich sehnt. Bitte, bitte, kümmern Sie sich gut um ihn. Er ist im Grunde auch nur jemand, den es nach etwas Liebe und Zuneigung verlangt.
8: Ich fürchte, darüber muss ich erst einmal sehr gründlich nachdenken.
7: Machen Sie das.
8: Und das tat ich dann auch. Als ich nach Hause kam, sah ich Oscar, der mich wiederum bereits vis-à-vis von der Tür erwartete, das erste Mal mit ganz anderen Augen. Komm her, Kleiner. Komm. Hab bitte keine Angst mehr. Es wird alles gut werden. Ich glaube, du hast das Heim gefunden, das du dir immer gewünscht hast. Ein Plan war in mir gereift. Als Pamela dann für das nächste Wochenende aus der Schule und Colin aus dem Krankenhaus kam, war alles bereits nach meinen Wünschen umgesetzt worden.
0: Oh, schön, wieder zu Hause zu sein.
8: Schön, dich wieder hier zu haben.
4: Ja, Daddy.
0: Oh, danke, meine Damen. Es waren ja nur ein paar Tage, aber ich habe euch sehr vermisst.
4: Wir dich auch.
8: Oh ja.
0: Danke. Es tut sehr gut, das zu hören. wo ist denn...
8: Oscar?
0: Ja.
4: Genau, Mami. Wo ist er?
8: Da, wo er hingehört. Wo es ihm gut geht und er vor allem keinen weiteren Schaden mehr anrichten kann.
0: Ich wusste es. Du bist nach Island gefahren und hast den kleinen Teufel dort in einem brodelnden Vulkankrater zur letzten Ruhe gebettet.
4: Nein!
0: Deshalb hast du dich also diese Woche so rar gemacht. Oh, ich danke dir, Liebling.
8: Ich fürchte, ich muss dich enttäuschen.
0: So?
8: Ja, er ist immer noch hier.
0: Oh nein, bitte nicht.
8: Doch. Und er wird auch hier bei uns bleiben.
0: Großartig. Dann kann ich ja schon mal mein Testament machen.
8: So etwas wie neulich wird nie wieder vorkommen.
0: Sagt wer?
8: Er.
0: Dafür kann ich mir nichts kaufen.
8: Oscar und ich haben das geklärt. Und außerdem habe ich zusätzlich noch gewisse Vorkehrungen getroffen.
0: Hä? Das ist ja alles sehr interessant. Ich werde also ab jetzt wohl dauerhaft im Wohnzimmer schlafen müssen, weil der kleine Schädling meine Seite vom Bett okkupiert.
4: Daddy!
0: Ist doch wahr!
8: Reg dich doch nicht so auf, Colin. Denk an dein Herz.
0: Also bitte.
8: Und sprich nicht so von ihm. Oscar ist jetzt...
0: Ja? Was ist er jetzt?
8: Ein Mitglied unserer Familie.
4: Ja!
8: So. Jetzt ist es raus.
0: Sag mal, hast du eigentlich noch alle Tassen im Schrank?
8: Ja, das habe ich. Und wenn ich dich in alles eingeweiht habe, wirst du mir zustimmen, dass es richtig ist, ihm dauerhaft bei uns ein Heim zu geben.
0: Na, da bin ich aber mal gespannt. Aber eines sage ich dir, er schläft nicht zwischen uns im Bett.
8: Natürlich nicht. Er hat sein eigenes Zimmer.
4: Oh, toll!
0: Wie bitte?
4: Wo, Mami, wo?
0: Ja, das möchte ich auch gern wissen. Lass mich raten.
8: Bitteschön.
0: Er ist doch nicht etwa zu Tante Marilyn gezogen?
4: Oh, bitte nicht.
8: Nein, so gemein bin ich nun auch wieder nicht.
0: Gemein zu wem? Zu Tante Marilyn oder zu Oscar?
8: Zu beiden. Es wäre in dieser Konstellation für beide keine schöne Erfahrung. Sie passen einfach nicht zusammen.
0: Aha. Und wir und Oscar, wir...
8: Ja. Wir passen zusammen. Er ist wie das fehlende Teil, das das Mosaik komplett macht.
0: Und das hast du einfach so im Alleingang entschieden?
8: Ja, was blieb mir denn auch anderes übrig?
0: Tö, also ich komme aus dem Staunen nicht mehr heraus. Dann zeig uns doch mal bitte sein neues Zuhause.
6: Ja, Mami.
0: Sicher ist es doch hier irgendwo.
8: Wir haben da doch noch diesen winzig kleinen Abstellraum gehabt, für den uns nie eine sinnvolle Verwendung eingefallen ist.
0: Moment mal, nur dass ich das alles richtig verstehe. Du hast einer Puppe, die mich bereits zweifach angegriffen hat, wirklich und wahrhaftig, während ich im Krankenhaus und Pamela in der Schule war, hier bei uns ein eigenes Zimmer eingerichtet?
8: Ja.
6: Also ich find's toll von dir, Mami.
0: Wenn man mal ein paar Tage nicht da ist.
8: Kommt, sagt Oskar kurz Hallo.
6: Ja.
0: Nichts lieber als das.